Also wir haben Schnee und wir haben sogar Eis und wir befinden uns mitten im Friedrichshain. Aber bevor wir jetzt zu dem Thema unserer heutigen Sendung kommen, erstmal ein Lied, was so der Stimmung so ein bisschen angepasst ist. Brandneu natürlich. Die Band nennt sich Ego. Der Titel nennt sich My Friends. Gesungen wird aber, glaube ich, auf Kroatisch. Und nun kenne ich Kroatisch fast überhaupt nicht. So, ich versuche mal. Moci Pričadili. Wie gesagt, gerade erst rausgekommen. Band Ego. Die Platte nennt sich grob, gibt's auf Vinyl. Ja, viel Spaß. Wenn ihr das im Radio hört, empfehle ich unsere Videoversion, weil jetzt kommt nämlich auch dieses sehr hervorragend und aufwendig gemachte Video dazu. Bis gleich.

So, jetzt kommen wir mal zu unserem heutigen Gast. Wir sind in der Sonntagsstraße 5. Da gleich ist der Bahnhof Ostkreuz und die Bar nennt sich Perro Loco. Und wir werden uns heute mit dem immer Inhaber unterhalten über, nun ja, Alkohol, natürlich über Subkultur. Aber jetzt gibt es erstmal ein kleines Suchspiel, nämlich Thomas, so sein Name, aber wird sich gleich selber vorstellen. Der ist in dem folgenden Video auch zu finden und zwar Toxpack. Kultus, Interruptus und zu sehen sind noch einige andere bekannte Gesichter aus der Berliner Subkultur. Viel Spaß dabei. Wie gesagt, guckt euch das Video an.

0: So, jetzt.
1: Abend.
0: Guten Abend, jetzt sitzen wir endlich im Warmen.
1: Oder erst mal ein Bier?
0: Ja, hast du eine Hefe?
1: Ja, auch Hefe. Will ich grüßen nochmal? Berliner?
2: Kein Gläser.
1: Du kriegst keine Urkunde, Alter. Nur Berliner.
2: Ja, wirklich.
1: Alles klar.
0: So, also wir sind jetzt drinnen im Peraloco. Der Kamerad hier stellt sich selber vor. Ich habe ja schon den Namen gesagt, aber mehr sage ich jetzt nicht.
1: Hi, ich bin Thomas aus Berlin, aus dem Peraloco hier, die Bar. Die Bar Peraloco.
0: In der Sogastraße Nummer 5 in Friedrichshain, genau. Direkt am Bahnhof Ostkreuz. Man kann rein und rausfallen.
1: Danke. Wurde überfallen zu einem Interview. Worum es genau geht, weiß ich selber nicht, wissen die wenigen Leute auch nicht.
0: Und zwar, wir schließen damit an. Letzte Folge ging es ja um die Kneipenkultur. Gibt es übrigens nicht auf Video, aber wir können empfehlen, auf unserer Seite milieu.berlin findet ihr einen Link zu unserem Audioarchiv. Also es ist nicht unseres, sondern liegt irgendwo in Österreich. Und da ist die letzte Folge, da ging es wie gesagt um Kneipenkultur. Und jetzt sind wir mal ein bisschen edler. Wenn wir uns hier so umschauen, liegt der Hauptaugenmerk dann doch eher auf die hochprozentigen Spirituosen, Cocktails, und so weiter und so fort. Und das wird natürlich auch Thema in der heutigen Sendung sein. Textlich wie auch musikalisch. So, und ich gucke jetzt meinem Hefe zu. Frankie, wie war deine Woche gewesen? Frankie ist gerade hier. Hinter die Kamera war schon.
3: Ich komme mal hier rüber auf die andere Seite. Ich kann kurz erzählen.
0: Komm mal zu mir.
3: Ja. Jetzt müssen wir mal kurz überlegen, was war los. Alter, ja, ich habe eine Konferenz gehabt am Sonntag. Dann hatten wir noch eine Live-Show abends 2 Stunden. Dann waren die ganzen Psychos da und haben alle wieder durcheinander geredet. Und und dann musste ich wieder arbeiten Montag. Und ich habe mir richtig schön hinter die Binde gegossen am Freitag bei Resis Geburtstag. Das war der Hammer.
0: Also für die Radiohörer Resi.
3: Meine Tochter.
0: Genau. So alt sind wir inzwischen bei uns bei den Geburtstagen unserer Frau der Niederträger. Aber muss man dazu sagen, ihr wisst ja, gebrochene Rippe und Frankie war auch Drogen gewesen. So, meine Woche war auch so lustig. Vor einer Woche waren wir bei Cocksberger in Hamburg. Ich war das erste Mal in der großen Freiheit. Was für ein Scheißladen. Wirklich, Punkt 22 Uhr haben die uns da. Ey, wirklich, eine Freundin von uns musste.
1: Ich glaube, wegen den Anwohnern. Die machen so riesen Stress, dann hätten die da rausgemusst. Oh. So viel ich weiß.
0: Ah, okay.
1: Dass sie die Auflage kriegt, dann muss Schluss sein. Oh. Ansonsten ist es richtig Strafe und richtig Scheiße.
0: Aber die Scheiße war, also Konzert, und die haben wirklich rausgeräumt und eine Freundin musste noch auf Toilette gehen. Toilette ist ja jetzt hinten. Durfte nicht mehr rennen? So, und dann standen wir ewig an der Garderobe und ach.
1: Aber andersrum, lässt du ihn rennen, lässt du alle rennen. Wenn einer muss auf Klo, dann kommt er, ich muss aber auch nochmal kacken eine Runde. Dann will er auch rennen, dann kommt er wieder raus und hat seine Frau, ich muss aber auch nochmal schnell Pipi machen.
0: Aber gerade bei Frauen haben wir doch ein weiches Herz, oder?
1: Ladies first. Ich sage dir mittlerweile nicht mehr. Ich habe hier im Laden so viel Zeugs erlebt, so drüben aus dem Park. Ich komm hier rennen, lässt du ihn rennen. Ja. Ich lasse gar keinen mehr rein, weil du weißt nie, was morgen wie viel Scheiß habe ich erlebt, im wahrsten Sinne des Wortes, dass ich einfach keinen mehr reinlasse. Ja. Ist einfach bei mir auf Punkt hier vorne, sorry, tut mir leid. Ja. Ich habe zu viel Scheiße von den geklaut aus dem Toiletten, alles die Bilder abgerissen von den Wänden. Daneben geschissen und irgendwann sagst du, wer darf rein, wer darf nicht rein. Dann kannst du keinen draußen lassen oder den lässt du drin. Ach, du gefällst mir, darfst du hin. Und nicht? Also ja, Kind. Du fängst da an, hörst du auf.
0: Wie ist denn, hast du inzwischen, also du machst den Laden ja schon seit 10 Jahren.
1: Knapp, im April dann sind 10 Jahre.
0: Hast du denn irgendwann den Blick dafür, wenn jetzt hier jemand reinkommt, wo du gehst, passt oder passt nicht?
1: Ja, aber ich glaube, wir haben alle schon, so alt sind wir ja schon, dass wir Leute sehen und wissen, alles klar, eine Stressbacke oder keine. Irgendwo siehst du ja schon, ey, der passt nicht so.
0: Hast du dich schon mal richtig getäuscht?
1: Kann ich ja nicht wissen, weil ich es nicht weiß.
0: Nee, also meine andersrum, wurde gesagt, das passt wunderbar bei uns drin.
1: Ja,
0: und dann?
1: Aber du, toi, ich einmal richtig Stress gehabt, ich habe keine Prügelei, nichts, keine Auseinandersetzung. Nichts, immer anbrüllen, verpasst dich raus. Ja, ansonsten alles ruhig. Ist aber, glaube ich, das Klientel hier auch. Das ist ein anderes Klientel. Die Cocktails hier, die Leute, ein bisschen hochpreisiger, das ist natürlich die Nummer. Weil ich anders Klientel noch treibt. Da hast du ja kein
0: Nee, es gibt keine Schulter vom Bass.
1: Kein Prollvolk drin, was hier rumsingt und rumpfeift.
0: So, komm mal. Mach mal Musik. So. Also, Musik muss ja sein. Die hört ja natürlich im Radio.
1: Und dann ist für die Gäste.
0: Für die Gäste muss auf jeden Fall Musik sein. So, aber fangen wir mal von Anfang an. Also, ich dachte echt, ist ja Ich wollte schon wieder das Ostern-West, geht mir eigentlich total auf den Sack. Ja, aber ich war überrascht, dass, also ich dachte mal, du kommst eher aus dem Teil der Stadt.
1: Nee, ich bin geborener West-Berliner. Ja. Kurz nach der Wende, ein Jahr, anderthalb Jahre später, wieder nach Prenzlauer gezogen. Ja. Also im Prinzip in den Osten reingezogen, wenn man es einfach so nennen mag, in den Osten reingezogen. Seitdem habe ich eigentlich in Prenzlauer Berg gewohnt. Ging ziemlich, ziemlich fix.
0: Ja. Und kommst du aus Tegel eigentlich?
1: Nähe Tegel, ja.
0: Aber was heißt denn Nähe Tegel?
1: Ja, Hermsdorf, Tegel, Reinickendorf.
0: Ich wollte schon sagen, Hermsdorf ist schon fast plattes Land, wa?
1: Nee,
0: da gibt es da Kühe und Schweine.
1: Nee, Schweine ist da hier.
0: und Prenzlauer Berg, wieso?
1: Ja, Leute, Land und Leute.
0: Weil Weide ist doch eher so der also ich meine, Subkultur hast du schon. Subkultur, Psychobilis, so, da bist du ja irgendwie reingerutscht.
1: Genau, Psychos. Dann war ja durch die Psychos, dann war man ja auch mal im Linientreu. Später auch noch mal wieder mal im Linientreu, weil noch die anderen alten Zeiten ja noch, wo dann noch die Läden noch gab.
0: So, obwohl es Linientreu gab es ja noch bis, na, wann haben die zu gemacht? Anfang der 2000er war, als der Ding weggerissen hat.
1: Der war irgendwann ein anderer Club noch drin. Ach
0: stimmt, da war ja.
1: Kannst du nicht sagen. Aber das war viel früher gewesen. Ja. Damals, die hießen damals noch New Romantics, glaube ich.
0: Ja, ja.
1: Die wurden die noch genannt.
0: Du, ich weiß bis heute nicht, wo der Unterschied zwischen, also musikalisch schon, aber wo ist optisch der Unterschied zwischen New Romantic und Grufti? Weil die sind
1: ja
0: eigentlich
1: alle gleich auch so. Ja, irgendwie ja.
0: Also, eigentlich haben sie auch alle Cure gehört.
1: Die riechen auch alle gleich.
0: Mit der muss man Juli.
3: Also, da kann ich nur Phil Collins zitieren, ein Grufti kennt keine Liebe.
0: Phil Collins?
3: Grufti kennt doch Love.
0: Ach so. Okay. Oh, ist der doof. Okay. Ja, das war wieder der Prignitzer Humor. So flach wie das Land.
3: Genau.
0: Nee, also, aber wie kommst du denn? Also, okay. Aber. Ja, wie,
1: man wird man immer zum einen mehr Leute kennen. Irgendwann ein
0: bisschen. Nee, aber gerade.
1: Du bist immer jung erstmal. Ja. Ich weiß nicht, was ich. Zur Wende, da war ich glaube ich knapp 18.
0: Aber da hast du eigentlich alle eher noch nach Kreuzberg gezogen? Also
1: auch viel, natürlich auch. Also überall rumgekrochen eigentlich. Ja. Es war ja überall, die Stadt ist ja groß, wir sind in einem Fleck, ist da überall rumgekrochen.
0: In welche Ecke Prenzlauer Berg?
1: Garminder hinten, wie heißen die?
0: Gormontran. Nee.
1: Da ist doch ein ganz finnischer, nicht finnländischer.
0: Nordisches Viertel.
1: Nordisches Viertel.
0: Üstada, guck mal.
1: Ja, genau, da drin.
0: Bornholmer.
1: Da drin, genau, am S-Bahn auf Bornholmer.
0: Da? Weil das für uns Prenzlauer Berger war das die Assi-Gegend.
3: Naja, hat
0: einen Kumpel von mir gewonnen. Nee, da ist man. Nee, du weißt ja, das ist ja wahrscheinlich in jedem Bezirk so. Man ist ja nicht Prenzlauer Berger oder Kreuzberger, man ist ja immer so kiezbezogen.
1: Ja, natürlich.
0: Und der Kiez geht dann eben nur.
1: Aber ich glaube, das mit dem Kiez ist auch mehr ein. Wenn man es wieder Osten, West sagt, mehr im Osten gewesen als im Westen. Weil du den Kiezen ja nicht so. Da hast du dann wirklich deine Bezirk und das war's. Da hast du nicht als hier Südbezirk oder Südkiez, Nordkiez oder.
0: Nee,
1: ich glaube, es war bis heute mehr so. Die Ostberliner Nummer, wenn man noch Ost- und Westberlin sagen kann.
0: Ja, Hammer, ich warte.
1: Jetzt kommen gerade Gäste rein, das ist schon mal ganz gut. Gäste.
0: So, dann erzähl ich mal weiter, wie es.
1: Hi, Abend. Ihr seid zu zweit?
3: Ja.
0: So, jetzt werden. Jetzt,
1: ganz
0: jetzt,
1: kurz, wir machen ein folgendes Interview. Dann euch das nicht stört.
0: So, ich erzähl mal ein bisschen weiter hier. Also, meine Woche war ja nicht zu Ende. Ich habe erzählt, dass ich nach Görlitz gezogen bin und ich habe jetzt diesen Sonntag. Das erste Mal in Görlitz aufgelegt. Ich war ganz aufgeregt. Ja, richtig aufgelegt. Ne? Am coolsten Laden der Stadt. Nennt sich Kühlhaus. Das könnt ihr euch vorstellen wie Berghain. Bloß wirklich in cool und minus natürlich irgendwelche zugedröhnten Touristen. Und da hat eben die lokale Ska-Legende Yellowcap 25 Jahre Jubiläum gefeiert und haben halt angefragt, ob ich da auflegen will. Kann, möchte, darf. Und ich habe dummerweise zugesagt. Also ich war sowas von aufgeregt, weil wie gesagt, wenn du hier in Berlin in deiner Hood auflegst, dann weißt du ja, wer da kommt und dann kommen Leute wegen dir und da spielt man ja immer Pi mal Daumen, das gleiche Programm. Und da wusste ich nicht so richtig, was mich da erwartet. Dementsprechend war ich auch aufgeregt und das Publikum war auch von 20 bis 60 war alle da, einmal quer. Aber es lief. Also bis jetzt habe ich nur Gutes gehört und ich wurde bis jetzt auch nicht geteert und gefedert in Görlitz. Also
1: so, die Wien halt verhaftet.
0: So.
1: Warten, bis sie ausgewählt haben, dann mache ich die Formatierdrinks und jetzt aber
0: genau.
1: Nach harter Zeit. So, gut, weiter.
0: So. Also Hat sich da einfach, also haben in dem Kiez Leute gewohnt oder hast du da einfach schnell eine Wohnung gefunden?
1: Nein, Leute gewohnt, also Freunde. Oh. Ja, da habe ich schon noch die Wohnung, weil ich viel später übernommen. Erstmal ein bisschen WG-mäßig gewohnt da. Oh. Mit dem Dicken, weil wir von den gesagt haben zusammen. Und später habe ich dann übernommen. Oh. Erste Mädel da gehabt und so, die aus dem abgedreht damals und so. Naja, da war ich ja egal, damals selber nicht erinnert werden.
0: Also dann wurdest du quasi wunderbar integriert?
1: Ja, ja, ich hab's auch nicht, ich tue mich aber nicht so schwer damit.
0: Okay, gut. So, und dann, du hast ja erst vor 10 Jahren die Bar, also nicht vor, erst.
1: Ja, ich finde das schon ganz schön lange.
0: Ich finde, das ist heutzutage, aber dazu kommen wir noch, weil heutzutage sind dann mal andere Zeiten. Was hast du denn gemacht?
1: Was? Ach so, lange Messebau. Oh. Ich habe lange Zeit Messebau gemacht. Ein Tätowierstudio mal gehabt, zwischendurch.
0: Hast du selber tätowiert?
1: Nein. Das ist mir ja nicht vergönnt, das Malen. Mit dem Malen habe ich es nicht so. Oh. Und ansonsten würde ich hier nicht stehen. Würde ich lieber malen. Oh. Leute malen. Und das ist aber leider nicht so.
0: Ich würde jetzt mal sagen, wir machen jetzt mal wieder Musik. Du sagst an, das ist deine Musik.
1: Vielleicht ein Specials? Message to you.
0: Aus welchem Berliner Kiez kommen die? Hört sich nach Hellersdorf an, wa? Na, Südberlin eigentlich. Sieht ja immer so karibisch.
1: Nicht mehr so Marzahn.
0: Genau. Also die Großstadt, Quatsch, die Plattenbau-Kids aus Marzahn, die Spezials und
1: der Message.
0: Eine Massage für dich, Rudi.
1: Rudi.
0: Da ist er.
1: Klick.

0: Wie kommst du auf die Idee, eine Bar? Also wie kommt man auf die Idee, eine Bar zu eröffnen? Also und zwar nicht eine Kneipe, nicht ein Club, sondern eine Bar.
1: Ich kam damals. Das ist eine riesenlange Geschichte. Also, um ihn kurz zu fassen.
0: Dann fing der Vater an.
1: Ich wurde auf Messe überfahren. Wir sind auf so einer, aber ist jetzt egal. Die Schulter war kaputt. Oh. Ist noch, geht wieder, aber war kaputt. Die Seiten waren kaputt. Oh. Aber mit dem Arbeiten manchmal so. Oh. Hatte mir überlegt, was machst du jetzt weiter? Wollte eigentlich einen Kaffee machen. Oh. Als ich nicht die Nächte um die Ohren schlagen muss. Oh. Auf einmal war ich hier. Und meine damalige Freundin, mit der ich dann zusammen war, nicht lange. Kurz erst lang. Ja. War auch Barkeeperin. Ja. Von ihr kam auch die Idee mit der Whiskybar, Whisky und klassische Cocktailbar. Wir machen hier was Schickes draus. Hatte ein bisschen Kontakte gehabt auch zur Industrie. Ja. Und dadurch bin ich hier reingerutscht und 300 oder ein paar Tage später hatte ich das Ding erledigt gehabt. Und ich war alleine hier. Ja. Und den Rest habe ich mir alleine beigebracht.
0: Also auch mit dem Cocktails jetzt selber machen und so weiter.
1: Ja, ich sag mal, die Anfänge, die Skills und die Skills.
0: Ja, Deutscher, ja.
1: Ich bin ja nicht so ein junger Mensch. Ja. Hat sie mir schon beigebracht, ja. Die Steps. Und ja. Dann habe ich gelernt, ja, wie schmeckt, was machst du mehr, was machst du weniger. Wenn du gut kochen kannst, kannst du gut Cocktails machen. Das ist einfach eine Nummer. Ja. Ein bisschen Geschmack hat, ein bisschen Auge dafür, was du tust. Ja. Funktioniert nicht. Es ist kein Hexenwerk.
0: Und dann stand quasi vor 10 Jahren, quasi nächstes Jahr im April.
1: Ja.
0: Also wir hoffen auf ein rauchendes Fest.
1: Ich hoffe, das rauchende Fest erlebe ich irgendwo in Thailand.
0: Moment, dann dazu kommen wir doch, was jetzt ist. Also, und wie wurde denn quasi angenommen? Also ich meine, was waren die ersten Kunden hier? Neugierig? Die ersten Kunden. Quasi wahrscheinlich erstmal aus dem Umfeld.
1: Ey. Ja, natürlich. Das ist halt auch so ein Leute aus Jahren hier, aus der Gegend einfach. Ja. Ohne neue Bar. Und wir gucken rein, was für teure Preise. Ja. Oh, gar kein Fassbier, wir gehen wieder. Ja. Hast du Pfeffi? Nein, wir sind in der Bar, keine Kneipe. Okay, gehen wieder. Ja. Andere haben es angenommen, so wie es ist, einfach und fangen das freuen. Viele Freunde natürlich. Ja. So ist ja auch, was viele nicht mehr kommen. Nicht, weil es scheiße ist, weil ich scheiße bin. Ja. Das Alter. Ich bin jetzt ja, du kommst nicht mehr, geh nicht mehr feiern, du gehst nicht mehr raus. Wissen wir da an euch. Der redet davon, er war seit langer Zeit wieder mal besoffen.
2: Nee, er war auf Pille gewesen. Er hat Rücken gebrochen. Er muss Tabletten fressen jetzt.
1: Okay. Aber das ist alle ja. Mit den Freunden und Kumpels alles.
0: Ziehen weg.
1: Kinder. Ja, und die Eltern von ihrer Freundin, die sie bewirtschaften müssen. Aber und jetzt vier Touristen, natürlich eine gewisse Stammkundschaft, aber es ist nicht mehr das, was wir.
0: Corona, hast du ja schon gesagt, also wir haben schon ein bisschen natürlich vollgequatscht. Corona, ja. Hast du Glück gehabt, sagst du?
1: Ja, ich bin gut durchgekommen. Ich muss echt sagen, ich kann mich nicht beschweren. Viele andere Bars, Clubs, Diskus, was auch immer, natürlich als Schwierigkeit gehabt. Aber ich glaube, es liegt auch an der Größe. Ich habe keine Angestellten. Meine Angestellten waren nur auf Minimalbasis angestellt, ganz schmal. Dadurch habe ich keine Unkosten groß gehabt, nur den Laden. Und dadurch konnte ich alles ein bisschen besser auffangen. Ich glaube, daran liegt es. Ich glaube viel daran, dass es daran liegt. Mein Steuerberater war gut. Oh. Ich habe vorher gute Zahlen geschrieben, dementsprechend habe ich mehr Geld bekommen. Oh. Das war einfach alles gut.
0: Wie ist das? Hast du gemerkt, wie die letzten
1: Wochen? Ja, warte mal, das ist jetzt zu Ende, dann gehe ich da hinten.
0: Genau. Okay, dann teaser mal das Thema an, kann ich schon mal Kopf machen. Und zwar 10 Jahre bist du jetzt hier vor Ort in Friedrichshain. Was ja nun bekannterweise der Bezirk im Prenzlauer Berg ist, der am meisten Hellersdorf ist.
1: Ja, genau.
0: Nee, also ich stelle jetzt schon mal die Frage, wie hat sich dieser Bezirk in den letzten 10 Jahren verändert? Lass es dir durch den Kopf gehen. Ja, wir machen erstmal Musik und zwar, du sagst deine Musik an.
1: Ganz, ganz genau. Und zwar, Where's Captain Kirk?
0: Das passt doch, wo ist denn der Hellersdorf? Friedrichshain oder Prenzlauer Berg?
1: Von seinem Spitz Energy. Spitz Energy. Von Spitz Energy.
0: So.
1: Ein geiler Song.
0: Auf jeden Fall. Den gibt es heute übrigens zweimal in der Radioversion. Nachher, die nicht auf YouTube läuft, spielen wir nochmal die Version von der Berliner Band, nämlich von den Eddie Heads, auch gemeinsame Freunde von uns. Gut, aber das Original.

0: So.
1: So.
0: So, so.
1: 10 Jahre wird es sein. Was hat sich verändert? Die Frage steht immer im Raum.
0: Ja, das kann ich, stimmt. Du hast mir eigentlich aufgeregt zum Nachdenken, aber ich habe im Nachdenken, habe ich, was willst du denn?
1: Ich habe den Zettel gesucht.
0: Was den Zettel denn?
1: Da, wo die Musik drauf ist.
0: Das habe ich bei mir hier, damit ich nicht vergesse, was ich hören will.
1: Okay. So, 10 Jahre Friedenszeit.
0: Ja. Was ich mitkriege,
1: ja,
0: von dem, was ich hier, ich bin hier am Ostkreuz, direkt am Park, Drehweiler Straße, ist ja, wird das ja von vorne bis hinten, aber doch eigentlich schon von vorne bis hinten komplett verändert. Ja. Was wir früher hier von, vom Ostkreuz ausgehst, ja, Rosis, die ganzen Clubs, ja, die ganzen kleinen Elektroclubs, die durchgeknallten Clubs, was es hier alles gab, Love Light, glaube ich, hieß das Ding
1: auch noch. Love Light, was?
0: Love Light. Ist weg. Alles neu gebaut, neu über Häusern, Tiefgarage drunter, die Leute kommen nach Hause, fahren mit dem Porsche runter in die Tiefgarage, gehen nach oben, bestellen ihr Essen, war's. Man dachte ja, vielleicht.
1: Die bringen Geld rein.
0: Kommt Geld?
1: Ja.
0: Echte Geldschwemme bekommt? Nein, gar nicht. Ich wüsste nicht eine Person in den ganzen Jahren jetzt, die von da hier war. Also, mich hat, also vielleicht wohnt der eine oder andere dort, aber sagt es mir nicht, aber keiner hat bis jetzt irgendwie meint, ey, ich bin da hingezogen oder gar nichts. Also, das hat sich schon mal extrem verändert. Ja, natürlich das ganze RAW-Geländer, ja, gut. Verschiedene Clubs gibt es noch. In den 10 Jahren, ja. Ist natürlich, das ganze Punk-lastige ist schon heller weg. So vielleicht auf der anderen Seite.
1: Ja, was hast du noch? Supermolli hast du noch.
0: Ja, und drüben hast du noch, hier hatte ich vorhin schon gemeint, Freibeuter noch.
1: Freibeuter
0: jetzt noch, ja. Und das ist ja hier vorne hier, was früher Panzerknacker war, ist jetzt ja die Union, die Union-Kneipe. Kauf den Namen jetzt nicht.
1: Weiß ich jetzt auch nicht.
0: Ja, ja, wirklich.
1: War nicht Margarete F oder was?
0: Nein, Margarete F ist auch noch da. Den sehe ich ab und zu. Ist auch gut. Wechsel mit da jetzt. Ich kaufe die Engel. Ich hasse dafür.
1: Also, hier um die Ecke.
0: Ja, ja,
1: da ist der Laden. Aber mal eine andere Sache. Wir wollen ja ein bisschen Werbung machen. Was ist zum einen der bestverkaufteste Drink und was wäre der Drink, den du empfehlen würdest?
0: Das ist der bestverkaufteste Drink ist grundsätzlich der Whisky Sour mit Eiweiß. Für die Veganer nicht so geeignet.
1: Mit Eiweiß? Wie wird eingeschlagen oder was?
0: Nee, du kostest etwas Ei, das heißt, es ist Eis raus. Gelb schmeißt du weg. Und mit rein frisch shaken wird es dann geschlagen. Wird dann fluffiger natürlich. Der wird einfach viel fluffiger. Der ist ja, würde ich sagen, der meist getrunkene Drink hier. Und die Empfehlung ist halt die Frage, ich kann dich ja nichts empfehlen. Ich frage dich, was möchtest du, auf was stehst du denn?
1: Der gute Barkeeper, genau.
0: Ich kann ja nicht sagen, ich trinke das und das, das musst du trinken. Und du denkst, du hast einen Whisky-Drink. Ich hasse Whisky. Ist doof. Also frage ich ja, willst du was Frisches haben, Sommerliches, willst du was Hartes haben, willst du Whisky rum haben? Dementsprechend kann man halt verschiedene Sachen machen. Ich selber trinke in meiner eigenen Bar keine Cocktails. also wirklich nicht.
1: Gehst du mal in andere Bars?
0: Ja, seltener. Es wird immer seltener. Weil hast du keinen Bock mehr. Wie gesagt, 10 Jahre jetzt hier. Die Luft ist irgendwann, ey, bin ich froh zu Hause zu sein und nicht mit 1000 Leuten zu quatschen. Und nicht mir nicht irgendwo ruhig zu drängeln.
1: Okay.
0: Irgendwie nicht. Schade, meine Freundin kotzt drüber. Ich hab einfach keinen Bock mehr.
1: Kann ich nachvollziehen. Also bei mir wird die Schlagzahl auch weniger. Aber deine Öffnungszeiten, ja, müssen wir ein bisschen Werbung machen?
0: Ja, dienstags bis samstags ab 19 Uhr.
1: Bis?
0: Am Ende, ja, wird man sehen, was passiert hier. Was passiert, wie lange habe ich Bock? auch eine große Nummer. Und was ist überhaupt hier los? Sitzen die Leute nur da, nuckeln an dem Bier, seit 1,5 Stunden, mein Feierabend.
1: Ja, klar.
0: Sitzt aber eine Gruppe da mit 3 Leuten und die trinken ein Whisky Sour nach dem anderen, alle halbe Stunde wird einer bestellt, dass ich den Laden offen mache. Das also, ist halt immer die Frage, was passiert hier, was ist los?
1: Übrigens, heute ist Dienstag. Ne? Welche Uhrzeit haben wir denn?
0: 21
1: Uhr. 21 Uhr, also gut gefüllt. Also, nehmt euer Geld, tragt es nicht irgendwie oder gibt es bei Volt oder Lieferando aus.
0: Oder bei McDonalds.
1: Oder bei McDoof, sondern trinkt was Vernünftiges. Perro Loco, übrigens der Name. Haben wir noch gar nicht erklärt. Perro Loco, also für die, es gibt ja viele, also ich muss da mal einfach hoch, Perro Loco. Ich bin kein Spanier.
0: Nee, folgt der Hund. Folgt der Hund. Wurde ich damals von Freunden genannt. Einfach so, nicht Spanier, keine Spanier, einfach so, hey, Perro Loco, folgt der Hund. Ist schon lange vorbei mit dem verrückt sein. Nur manchmal ein bisschen noch, aber es wäre eher zu Hause.
1: Alleine auf dem Klo.
0: Wenn das Bier nicht kalt ist.
1: Okay. Burramate.
0: Nee, gar nicht.
1: Okay, also wisst ihr Bescheid? Perro Loco, übrigens mit Doppel-R, wenn ich mich richtig erinnere.
0: Jawohl, Perro.
1: Perro
0: Loco. Loco ohne R.
1: Aber dafür mit C.
0: Jawohl.
1: Sonntagsstraße 5, direkt, also Ostkreuz, besser kann man ja nicht.
0: Ja, fällt fast rein.
1: Von allen Seiten. Es ist schwer, müsst ihr mal aufpassen. Links und rechts, Späti am Anfang und dann kommt
0: Papano.
1: Papano gleich nebenan, weil kleiner Eingang, aber dafür habt ihr ja gesehen, rot schön abgeschirmt, gleich mit rotem Teppich werden sie hier reingeführt. Führt doch mal und gebt doch mal Gutscheine zu Weihnachten. Schenkt doch mal Gutscheine in Perro Loco und schönen Abend.
0: Ja.
1: Und danach Spiel und Spaß und gute Laune. So, in diesem Sinne verabschieden wir uns jetzt aus dem Perro Loco, weil wir trinken jetzt hier noch was und gehen dann rüber in die Radioversion. Also Video ist damit zu Ende.
0: Wir wollten noch Viagra Boys hören.
1: Na logisch, das kommt bei der letzten Folge.
0: Ja,
1: musst du ansagen.
0: Viagra Boys, Punkrock-Loser.
1: Ich glaube, Loben ist Summen, dazu brauchen wir nichts zu sagen. Vielen Dank fürs Gespräch.
0: Ahoi, danke euch.

Kommt euch irgendwie bekannt vor? Ja, kein Wunder, das Original haben wir ja gerade eben gespielt, Spiss Energy 1979 aufgenommen, als Wunsch von Thomas und jetzt nochmal als Coverversion von Eddie Heads von dem 2000er Mini-Album Weltschmerz. Ja, letzte Sendung in diesem Jahr. Es gibt keinen Rückblick, weil war ja relativ kurz gewesen. Dafür eine ganze Menge Musik. Weiter geht's aber mit einer Platte,

die mich extrem abgeholt hat. Die kam, glaube ich, im März diesen Jahres raus. Ein Duo aus Pankow namens Abklatsch. Ich habe ja schon damals gesagt, es könnte durchaus in den Top 10 der Berliner Platten für 2023 landen. Persönlich gesehen und ganz ehrlich, für mich persönlich ist es immer noch die Platte des Jahres. Ich habe gewiss nicht alle gehört, aber in dem Vergleich, den ich jetzt habe, top, top, top. Daher jetzt von Abklatsch, von ihrem Debütalbum Alarm, Alarm, Racial Altern für alle.

Das waren die Kiloeas mit K17. K17 oder K7, da gab es ja diesen Krufti-Club irgendwie im Friedrichshain. Aber Kilo, der ist damit nicht gemeint. So, jetzt wird's mal ein bisschen ruhiger. Vielleicht hat man es ja schon mitbekommen. Zum einen hat es hier schneit und mit Schnee verbunden ist ja immer auch so ein bisschen das Weihnachtsgefühl. Genau, erster Advent ist vorbei. Es geht jetzt direkt morgen in die kuschelige Zeit, wo wir am liebsten zu Hause rumhängen, irgendwie Binge-Watching machen und Pfefferkuchen in uns hineinfuttern. Und dazu passen die nächsten, also ja, allgemein wird's dieser Sendung vielleicht ein bisschen ruhiger, aber auch ein bisschen lauter. Mal gucken. Ziemlich abwechslungsreich, mal sehen. Also wie gesagt, Berlin bietet ja da eine Menge abwechslungsreiche Musik. Das nächste Lied, das passt aber wunderbar in die Zeit. Die Band nennt sich Bad, also wie nicht Bad wie böse, sondern Bett wie Bett, also da, wo man liegt, meistens nachts oder auch tagsüber. Relativ neu, 2021 gegründet, besteht aus drei Leuten, Deutsch, Argentinisch und Chilenisch, wenn ich mich nicht ganz täusche. Und die haben jetzt ihre zweite Single rausgebracht namens Slut. Finde ich sehr kuschelig, warm, nett.

Scheiße, man weiß. So, ich muss hier immer aufs Knöpfchen drücken. Bad mit Sluts. So ein bisschen Shoegaze und Dreampop gibt's später nochmal. Jetzt wird's ein klein bisschen härter und auch ein klein bisschen älter. Wir gehen nicht mal zurück in die 90er. Ihr kennt ja bestimmt diesen berühmten Spruch von dem Propheten. Wie war denn der nochmal? Der nicht im eigenen Lande geachtet wird. Und ich glaube, das ist sehr, sehr zutreffend auf die folgende Band, nämlich 18 Die. Fast dieselbe Besetzung wie die Band eben und auch, sagen wir mal, mit internationalem Hintergrund. Naja, zwei von denen kamen aus Dänemark und die haben sich Anfang der 90er in Berlin gegründet. Vorbilder auch, ich denke mal auf jeden Fall My Bloody Valentine, aber noch mehr, ja, Sachen wie Sonic Youth, hört man ihn auch sehr, sehr an. Wurden denn von der amerikanischen Combo Yola Tango entdeckt und hat international richtig Furore gemacht. Also das Album, von dem das nächste Liedchen kommt, wurde auch von Produzentenlegende Steve Albini produziert. Das hört man, glaube ich, auch ein bisschen. Ja, in Berlin hatten sie schon so einen kleinen Kultstatus, aber wie gesagt, in England und Amerika haben die richtig durchgestartet bis Ende der 90er, als sich dann letztendlich aufgelöst haben. Gab nochmal so ein kleines Revival, glaube 2006, aber das war dann auch wieder ganz schnell vorbei. Und hier sind 18 Die mit Ray.

Und so langsam fädelt's aus. So, ich versuche jetzt irgendwie den Sprung zur nächsten Kombo zu bekommen, aber leider finde ich jetzt keinen Zusammenhang. Also sage ich es einfach an. Doch, eventuell hat es ein bisschen was mit dem übernächsten Thema zu tun. Da wird's nämlich literarisch. Aber erstmal die toten Crackhuren im Kofferraum oder auch aka The Chick genannt mit Jobcenter.

Nicht ganz nett, aber vielleicht war. Das war die toten Crackhuren im Kofferraum mit dem Jobcenter. Und ich glaube, Jobcenter, damals hieß es noch Arbeitsamt, wir reden von den 70ern, kann die Person oder könnte, wenn sie noch leben würde, eine ganze Menge erzählen. Die Rede ist von Wolfgang Neuss, der jetzt 100 Jahre alt geworden wäre, ist aber nicht. Er ist nämlich schon im Jahre 1985 verstorben. Ja, großartiger, wichtiger Kabarettist, Freigeist, ja, sehr, sehr erfolgreich nach dem Zweiten Weltkrieg. Da gibt es ja auch eine Story, dass er sich wohl, er war, wie gesagt, 100, ich gehe nochmal wieder zu der Geschichte zurück. Nicht wundern, ich höre mich ein bisschen doppelt hier. Ja, also, wie gesagt, vor 100 Jahren in Breslau, jetzt Wrocław geboren, wurde natürlich auch im Zweiten Weltkrieg eingezogen als Soldat. Und seine Legende geht so, um eben nicht weiter dienen zu müssen, hat er sich halt einen Finger abgeschossen im Schützengraben. Ob es wahr ist oder nicht, keine Ahnung. Jedenfalls nach dem Krieg begann er dann relativ schnell eine Karriere bei den Insulanern als Kabarettist und später, oder nicht viel später, sondern auch gleich in den 50ern, wurde er sehr, sehr erfolgreich Schauspieler. Ich erinnere da bloß an diesen Film Die Kellerkinder, sehr zu empfehlen. Und bis Ende der 60er galt er als einer der begabtesten, besten und ja, spitzesten Satiriker und Kabarettisten Westdeutschlands. Irgendwann hat er die Schnauze voll gehabt, hat sich aus allem zurückgezogen, ist nach Charlottenburg gezogen oder hat er seine Ex-Frau hat ihm seine Wohnung zur Verfügung gestellt und hat dann nur noch Sozialhilfe bezogen, weil er hatte keinen Bock mehr auf das System. Eins der Themen, die in seinem Leben lang rumgetrieben haben und die er auch immer wieder angesprochen hat, war die Verarbeitung der Nazizeit im damaligen Westdeutschland. Also ich meine, wurde ja kaum verarbeitet, im Gegenteil. Also viele, nicht nur der Mitläufer, sondern auch der Täter, die fand man denn nach 1945 entweder in hohen Regierungsämtern oder in der Bundeswehr wieder oder ich erinnere da bloß an den BND, der ja auch nun ja sehr, sehr braun unterwandert war. Gibt es übrigens, ich weiß ja nicht, ob es die noch gibt im CDF, da gibt es drei oder vier Teile, nennt sich Bonn. Da geht es um die Entstehung des BNDs und um diese ganzen Verflechtungen, diese alten Seilschaften. Kann ich nur ans Herz legen. Aber wieder zurück zu Wolfgang Neuss. Er hat auch gesungen, aber ich habe mal was Außergewöhnliches rausgesucht. Und zwar 1983 hat er auf dem Kassettenlabel Stechapfelproduktion, vielleicht kennen das einige von euch, zum Beispiel sind da auch Ende der 70er, Anfang der 80er ein paar Tapes von Mechanik Destruktiv Kommando erschienen oder eben Mitschnitte vom Atonal Festival. Jedenfalls auf diesem Stechapfel Produktionslabel, welches natürlich in der Görlitzer Straße saß, kam eine Kassette raus, Wolfgang Neuss, verstehst du, üben, üben, üben. Untertitel war 60 Minuten Hintergrundgeräusche und davon hören wir uns jetzt mal ein paar Minuten an, also ein bisschen Literatur. Ich habe mir alles durchgehört. Die meisten Sachen da sind sehr interessant. Allerdings, wenn man, sagen wir mal, mit der damaligen Zeit, mit der Politik damals und mit den dementsprechenden Akteuren da nicht so vertraut ist, naja, dann ist es so ein bisschen wie böhmische Dörfer. Deswegen habe ich hier mal das Anfangsstück rausgesucht, Notfallsituation, was glaube ich ja heute noch so ein bisschen gültig ist. Hier Bühne auf für Wolfgang Neuss. Nicht wundern, erstmal kommt ein bisschen komische Musik.

0: Das Gedicht heißt Freiwillige Selbstkontrolle. Das, was wir Faschismus nennen, ist ja in Wirklichkeit nur eine ganz bestimmte Form der Ekstase. Wenn wir also den Faschismus eindämmen wollen, müssen wir uns einzeln und gemeinsam beherrschen lernen. Timothy Leary, Politik der Ekstase, ist ein Buch, weiß inzwischen jedes Kind. Und darum sage ich heute, die Kinder wissen total Bescheid. Da sie die Drogen haben, haben sie die Ekstase gepachtet. Aber die alten Erwachsenen ohne das Wissen, jede innere Erregung, eine äußere Entsprechung, also vieler Leute innerer Ekstase äußert sich als äußerster Faschismus. Ja, genau wie wir ihn kennen, wenn man nicht weiß. Immer habe ich mich gewundert, warum in den Nazi-Filmen so abgehoben gesprochen wird. Dann der schwungvolle Tonfall der Militärsprache, aber auch die SA und SS, Goebbels, Hitler, all die Typen jedenfalls, immer mit abgefahrener Stimme, immer in innerer Alarmbereitschaft. Alarm, vor was? Da kommt es, Achtung.
1: Totale innere Glück, das totale innere Glück, das totale innere Glück, das totale innere Glück.
0: Mann, da muss doch aber vorher noch außen einiges erledigt werden. Ekstase, Faschismus, Energie. Wir deutsches Volk, wie wir das nennen, wie wir in den 20er Jahren hingerissen waren von den Häuptlingen des Ersten Weltkriegs, die jetzt Drogen nahmen, Kokain und Opium löffelweise. Nicht der Alkohol bestimmte die Kraft des Geistes, nein, die Brechts, Tucholskys, Kaisers, Wedekinds, umgeben von Kokainjünglingen, sozusagen angemacht von denen, Hitler angemacht von Dr. Morell, Goebbels täglich zweimal Heroin oder keine Rede. Die UFA blühte nur durch Koks, wo der Mann von der Mutter da war. Göring, dezenter Opiumraucher. Ich weiß doch, dass Baldur von Schirach gefixt hat. Sogar unser eigens verjagter Kaiser Wilhelm hat sage und schreibe in Holland Haschisch geraucht. Hat er in jedem Fall verdient zum Lebensabend. Aber gewusst muss alles sowas heute werden. Darum schreibe ich dir. Damit du beruhigt bist, sage ich das. Und nicht denkst, der Faschismus kommt aus der Südsee oder so. Sei beruhigt, er kommt von uns. Und zwar nur von den Drogennehmern. Und zwar meist von denen, die mit Drogen nicht umgehen können. Mit denen geht es dann um. Darum üben, üben, üben. Üppig, üppig, üppig. Schon heute zeichnet sich ab, dass die Jugend den Faschismus gepachtet hat. Da macht man doch gerne mit, wenn man was im Griff hat, vor dem man Angst hatte. Es wird nicht nur Geschichte gemacht und es geht voran. Heute war einer hier, der wollte kontrollieren, ob es mir gut... Ob es mir...
2: Jo, das war's schon gewesen. Und man merkt schon, billig, billig Aufnahme. Es war wirklich damals ein Monokassettenrekorder. Und ja, da war wahrscheinlich das Tape zu Ende, musste umgedreht werden und dann ging's weiter. Ja, verstehst du, Üben, Üben, 1983 auf Stechapfelproduktion erschienen. Wir bleiben mal kurz in dieser Zeit und bleiben auch mal kurz in West-Berlin. Da gab's eine Band namens Sprung aus den Wolken. Ich glaube, das bekannteste Mitglied dieser Combo war Alexander Hacke von Neubauten gewesen. Und die besangen im Jahre 1981 jeder Tag. Wie langweilig.

So, jetzt springen wir mal über die Mauer, die zum Glück nicht mehr da ist, nach Ostberlin, genauer gesagt nach Hönow. Da hat sich nämlich Anfang der 80er eine Band gegründet namens Rosa Beton, die jetzt wieder aktiv sind, kann ich bloß empfehlen. Haben jetzt im Roadrunners gespielt, in der Galiläa-Kirche und eventuell auch demnächst in einem Club in eurer Ecke. Haben immer noch den Drive von früher und die haben 1983, wie gesagt, im Kinderzimmer, so kann man es ja nennen, oder Jugendzimmer, ein Demo aufgenommen. Und dieses Demo wurde jetzt wieder veröffentlicht auf Vinyl. Es gibt da nämlich eine neue Vinylreihe, Tapotopia nennt sich das, beim Label Aufnahme Wiedergabe, wo man besonders nicht nur Ostberliner, sondern Ost- oder DDR-Bands wieder veröffentlicht, die damals eben nur die Möglichkeit hatten, Sachen auf Kassette aufzunehmen und zu vertreiben. Weil für alle, die es nicht erlebt haben, nochmal so, die Situation damals, es war nicht so wie im Westen, wo man dann einfach mal in irgendein Plattenpresswerk gehen konnte und sagen konnte, okay, ich will ja mal 500 Singles davon machen oder 100 oder 50 und möchte die selber vertreiben. Es gab natürlich ein Presswerk, ich glaube sogar zwei Presswerke in der DDR, aber es gab nur drei Label, Plattenlabel, einmal Amiga, da erschien die sogenannte U-Musik, also U- und Unterhaltungsmusik, Schlagerrock, was weiß ich, was da alles gab. Da hat die Platte 16 Mark 10 gekostet, Standard. Dann gab's Litera, das war dann eher fürs gesprochene Wort. Nomen ist Omen, und dann gab's noch Eterna für die klassische Musik. Also ja, also kein Platz für kleine Punker aus Hönow, deswegen war eben diese Tape-Szene sehr, sehr, sehr verbreitet. Und von diesem Tape, wie gesagt, jetzt wieder veröffentlicht bei Aufnahme Wiedergabe, der Titel Scheiß Stadt Berlin. Ja, ab und zu können wir es ja auch mal unterschreiben.

Yo, Rosa Beton war das gewesen. Oh, jetzt habe ich mal reingebrüllt hier in das Ding. Irgendwie bin ich jetzt gerade sehr, sehr laut. Moment, ich mache mich mal ein bisschen leiser. So, klingt das schon mal besser. So. Ich kämpfe heute schon seit gestern mit der Technik hier. Ich hatte schon mal die gesamte Radiosendung aufgenommen, aber als wir uns denn die angehört haben, da war die Musik da, aber die Stimme war nicht da. So, ich hoffe, jetzt klappt's. Ich war da nämlich ganz schön genervt. Der Tag war im Eimer gewesen. Immer diese Softwareprobleme. Wir hatten im letzten Jahr eine Sendung, und da kann ich mich erinnern, Anfang letzten Jahres, die lief noch gar nicht im Radio, da war das noch bei Mixcloud und als YouTube-Video. Und da habe ich eine Band aus den End-80ern, Anfang 90ern gespielt, Testbild-Tester, und habe die dann angekündigt, also besonders dieses Lied, ich glaube, das war ein schöner Tag, als kürzeste Lied, der innerhalb unserer Milieu-Berlin-Historie. Das ging, glaube ich, weiß ich nicht, 54 Sekunden lang. So, jetzt stellen wir einen neuen Rekord auf. Der nächste Titel geht sage und schreibe 24,2 Sekunden. Ist nagelneu, gerade erst rausgekommen. Die Band nennt sich Berliner Doom, also nicht Doom mit einem O, sondern Doom mit zwei O's. Und hier werden in sage und schreibe 24,2 Sekunden, glaube ich, alle Triggerwörter, die uns in den letzten zwei Jahren so in den Nachrichten und Social Media um die Ohren geflogen sind, einfach mal aufgezählt. Finde ich gar nicht mal so doof. So, auf die Plätze, fertig, da ist es.

Das war's. Okay, Berliner, du mit Kamikaze. Kamikaze. Oh, jetzt bin ich aus Versehen noch auf Play gekommen. Ich sag ja, irgendwas ist mit der Technik. Aber kommen wir mal zu einer Sparte, die wir ja in der letzten Zeit so ein bisschen vernachlässigt haben, nämlich der

Yo, die Knallerplatte. Es steht Weihnachten vor der Tür. Und jetzt, wo Weihnachten vor der Tür steht, na klar, da sollten wir auch Weihnachtslieder spielen. Und ich habe da mal was rausgesucht. Ich muss dazu was sagen. Wir spielen ja eigentlich bloß Musik aus und über Berlin. Hier mache ich mal eine Ausnahme. Die Band nennt sich Amok, also wie Amok, bloß mit Doppel-A. Und dahinter steckt niemand anders als Conny Plank, der ja nun wirklich kein Berliner ist. Er kommt ja eben, wie sind in Schleswig-Holstein, irgendwo die Ecke da, war jahrelang in Hamburg unterwegs gewesen. Falls euch dieser Name nischt sagt, dann bitte mal googeln. Einer der wichtigsten Musikproduzenten der 70er und 80er, ich sag bloß Kraftwerk, Depeche Mode und selbst David Bowie wollte mal bei ihm aufnehmen lassen, aber die Sage ist so, dass irgendwie Conny Plank keinen Bock auf Bowie hatte, weil er wohl als ziemlich extravagant und anstrengend galt. Naja, jedenfalls dieser Conny Plank hat ein Label gegründet 1973 und dazu eine Band und diese Single veröffentlicht, das war dann auch für die Band und für dieses Label war es auch die einzige Veröffentlichung. Wie gesagt, behaltet mal bitte das Jahr im Kopf. 1973, ich sag mal den Titel an, Deutsches Weihnachtspotpourri. Wir bleiben mal so ein bisschen thematisch in der Zeit. Wie gesagt, 1973.

Jo, ganz abruptes Ende. Hallo? So. Nee, ich habe ja ein paar Probleme. Ich hoffe, das fällt nicht weiter auf. Ja, ich habe ja extra gesagt, 1973, das war Punk, bevor Punk Punk war. Also. Jawohl. Aber mit dem nächsten Lied wird es doch ein bisschen besinnlicher und ein bisschen, ja, es wird schon cheesy von der Band, oder wir gehen mal wieder zurück zu Berliner Musik. Das ist ja eigentlich unser Thema, unser Auftrag, Milieu Berlin, Berliner Subkultur zu unterstützen und hier nicht Conny Plank, der eh schon leider verstorben ist. Die nächste Band, aktuelle Band, Alice Gift, sollte inzwischen doch relativ bekannt sein, haben auch gutes Airplay bekommen. Vorläuferband war ja Velvet Kandem, auch sehr bekannt. Und hier habe ich mal einen Titel rausgesucht, der etwas ungewöhnlich ist. Also der Sänger Alice Gift kommt ja eigentlich aus Frankreich, ich glaube aus Straßburg, singt aber eher Englisch und manchmal Deutsch und weniger Französisch. Und hier singt er mal Französisch. Er besingt nämlich die Jeunesse Dorée, die goldene Jugend. Und das wirklich, ja, könnte eine Hymne werden, finde ich. Ja, erinnert so an die guten alten 60er Jahre. Ja, so die Platten, die wir alle irgendwie zu Hause haben. So Jacques Dutronc eher weniger, der ist zu punkig. Ach, Quatsch, ich verquassel mich. Ich habe hier eh ganz viele Probleme mit der Technik, deswegen rede ich auch ganz viel Unsinn. Deswegen sollte ich das sein lassen und lieber gute Musik spielen. Und das mache ich jetzt nämlich auch. So.

So, ich würde sagen, da hat jemand ganz viel Marc Almond gehört und natürlich französischen cheesy Yeah-Yeah-Pop aus den 60ern. Alice Gift mit Jean Estuary, die goldene Jugend, glaube ich, so ein bisschen Abgesang, weil ich kann kein Französisch. Ich musste jetzt auch erstmal googeln. Jeunesse, klar, Jugend, Doré war mir jetzt nicht so bekannt. Mir ist so beim, ich mache jetzt diese Radiosendung aus technischen Gründen schon das zweite Mal. Das heißt, ich habe die Lieder jetzt schon 3, 4 Mal angehört. Und mir ist so aufgefallen, dass viele, ich würde mal sagen, so fast 70% der Musiker und Musikerinnen, die heute hier zu Worte kommen, oder ja, wie auch immer, so einen Expert-Hintergrund haben. Also eigentlich gar nicht aus Berlin kommen. Also ob es jetzt nun Wiesbaden ist, wie nachher bei Gur, oder ob es eben aus Straßburg. Auch die nächste Künstlerin, die kommt nämlich original aus Vancouver, wohnt aber schon eine ganze Weile in Berlin, ich glaube inzwischen über 15 Jahre. Und spiele ich deswegen, weil das auch so in diese schöne, ja, so ein bisschen melancholische Vor-Weihnachtsstimmung passt, wo einfach mal um 16 Uhr schon zappenduster ist. Und zwar, jetzt weiß ich auch nicht, wie man die ausspricht. Vancouver, ich weiß, englischsprachiges Kanada, aber Sally Dij, keine Ahnung. Ich sag mal Sally Dij oder Sally Deek oder wie auch immer. Den Titel kann ich aussprechen, nämlich Forget Me. Also wieder noch ein bisschen weiter kuscheln und danach wird's noch kuscheliger. Oh mein Gott, also Kerzen anmachen. Wird ja auch langsam dunkel jetzt.

Shoegaze, wie er im Buche steht. Das war This Love is Deadly mit Vertigo. Auch eine Berliner Band. Natürlich, natürlich. Ihr seid ja bei Milieu Berlin und nicht bei irgendeinem anderen Radiosender. Der Titel kam von der zweiten Platte, die sie 2015 rausgebracht haben, nämlich von Want. Falls ihr das kaufen wollt, glaube ich, da müsst ihr dann wirklich irgendwie gucken, ob ihr die gebraucht irgendwo herbekommt. An dieser Stelle noch ein kleiner Tipp. Weihnachtszeit ist ja leider auch so ein bisschen Konsumzeit, also bitte nicht bei den Großen kaufen, sondern geht einfach um die Ecke oder setzt euch in die U-Bahn, in die Straßenbahn und fahrt zum nächsten Plattendealer oder Klamottendealer und kauft da euer Zeug. Ist vielleicht ein paar Mark teurer oder ein paar Euro teurer, aber damit unterstützt ihr unsere lokale

Schlüsselsuchtanz. Ihr kennt ja diesen Tanz so, so in Gruftikreisen, muss ganz viel Nebel sein. Und dann zwei Schritte vor, zwei Schritte zurück, immer Kopf nach unten und gucken, wo der Schlüssel geblieben ist. Deswegen Schlüsselsuchtanz. Und ja, Golden Apes mit Ferryman. Ich noch mehr Unsinn reden. Ich muss mal hier mal ein bisschen zurückcuen. Jetzt.

Jetzt kommen wir mal wieder ins in die Neuzeit zu einer Band. Da habe ich geguckt, gesucht, nichts gefunden. Erschienen ist die auf einem Kassettensampler von dem von mir sehr geschätzten Label Billo, die eigentlich nur Kassetten rausbringen. Die machen so eine Reihe Neues aus der ADK. ADK steht ja für Allee der Kosmonauten. Oder wir haben die im Osten immer Allee der Kosmoschnafteln genannt. Jedenfalls auf einem von diesen Samplern fand ich dann folgendes Liedchen. Die Band nennt sich Fantasy. Ja, nun gebt mal Fantasy ein bei Google, da kriegt ihr alles Mögliche. Und der Titel nennt sich Kleiber. Also, keine Ahnung, ich kenne Kleber, aber was Kleiber ist, keine Ahnung. Wie gesagt, auch nichts zu finden, weder bei Bandcamp noch Social Media noch sonst wie. Das scheint ja so die neue Underground-Strategie zu sein, so wenig wie möglich von sich preiszugeben. Ich finde das Lied gut, aber über die Band kann ich euch leider nichts sehen. Vielleicht nichts erzählen, vielleicht wisst ihr ja mehr. Kleiber von Fantasy.

Jo, kurzer Spaxlos. Der nächste Song verbinde ich gleich mal mit dem Veranstaltungshinweis, nämlich dieses italienische Duo, also eigentlich original aus Italien kommt, schon lange in Berlin lebt, spielt nämlich am 16. Dezember in der KVU in der Storkower Straße nicht nur diese Band namens St. Peter's Murder, sondern auch Zeug, IOCI oder IOC und Acid Arno, geiler Bandname. Wie gesagt, könnt ihr euch am 16. Dezember in der KVU ab 20 Uhr live anschauen. Wie gesagt, die folgende Band finde ich ganz, ganz, ganz hervorragend.

Punk as Bitch, so der Titel von St. Peter's Murder. Das war es schon fast gewesen, aber bevor wir jetzt wirklich winke, winke, tschüss, tschüss sagen, nochmal ein den Umständen und der Jahreszeit und dem Dato angemessenes Lied. Jetzt könnt ihr mal raten, wer die Band ist und wer da mitsingt. Ich glaube, das ist relativ schnell erkennbar. So, 1, 2, 3, 4, los zum Raten.

Na, letzteres hoffen wir da mal nicht, von wegen Last Christmas Ever. Ich hoffe, da kommen noch ein paar. Gut, das war's schon gewesen von unserer Seite. Im Namen der gesamten Belegschaft, also bestehend aus der blonden Ominenz, Frankie und meiner Kleinigkeit, sagen wir, ja, frohes Fest, rutscht gut rein, genießt es und vergesst uns nicht. Wir hören uns im Januar wieder. Und ja, das übliche Milieu.Berlin auf dem Browser. Wir sind bei Insta und bei Facebook, wo ich sagen muss, da war ich in den letzten zwei Wochen sehr, sehr faul gewesen. Aus anderen Gründen, ja, folgt uns, empfiehlt uns weiter. Und jetzt als letztes Lied kommt Sayonara von Chakamak. Sayonara bitte nicht so ernst nehmen, weil das heißt jetzt nicht, also man denkt ja immer, Sayonara heißt Tschüss oder so. Sayonara eigentlich, wenn man es so eins zu eins übersetzt, heißt lebe wohl, wir sehen uns nie wieder. Ich hoffe, wir sehen uns wieder und wir hören uns wieder bis 2024. Gut, und noch viel Spaß bei Pi-Radio und ja, halt noch was vergessen? Nö, ich hoffe nicht. Ne, wenn nicht, dann quatsch ich das dann im Januar, holst den nach. Ja, Entschuldigung für das Chaos, aber ich bin etwas in... Na.

0: Ja, Uhr. Gerade irgendwie. Hier ist das Nachtprogramm der Freien Radios. Weiter geht's hier mit Scampi Lamas Sound oder Scampa Limas Sound. Die Scampa Lamas Serendipity Selection ist eine Radioshow für glückliche Zufälle, in deren Zentrum jamaikanische Populärmusik aus allen Epochen steht. The Wandering Sound existiert seit 2003 und bringt Reggae, Dancehall und mehr zu den Menschen.
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0: herzlich willkommen in der Serendipity Selection, der Show für glückliche Un- und Zufälle auf eurem freien Radio, dem Bermudafunk unter 105.4 in Mannheim und 89.6 in Heidelberg oder auch andersrum und unter www.bermudafunk.org im World Wide Web da draußen. Heute, an diesem wunderschönen März-Samstag, sind im Studio Patrick, meine Wenigkeit, vom Scampi Lama Sound System.
1: Und Robin vom Esperanza Sound Sistema.
0: Ihr kennt uns ja schon, eine vertraute Combination hier an den Turntables. Wir senden wie immer aus der Diaspora und schicken das Ding gen Mannheim, um euch guten Sound um den Wasserturm zu bescheren. Und ihr könnt gespannt sein, was so heute an Happy Accidents auf den Turntables kreist.
1: Gerade hören wir einen netten Tune von einer Band aus Schweden, anders als der Sound vielleicht auf das erste Hören vermuten lässt. Die Band heißt, die Combo heißt The Exotic Sounds of Ishtawelle. Ich hoffe, ich habe das richtig ausgesprochen, aber ich habe keinen Schimmer von Schwedisch. Kannst du Schwedisch sprechen?
0: Nee, ehrlich gesagt, Schwedisch ist bei mir auch nicht besonders ausgeprägt. Obwohl meine Schwester einen schwedischen Namen hat, aber war schon lange nicht mehr da oben im Norden. Und jo, muss man mal noch irgendwann bei Zeit ausbauen.

0: Robin vom Esperanza Sound Sistema hier an den Turntables. Was wir gerade hören ist Steel and Skin mit dem Tune Afropunk Reggae Dub. Ich stehe sehr auf lange, ausgiebige, gute Tunes, denen auch Zeit gegeben wird, sich zu entwickeln. Davor haben wir Mambo Perez gehört von Daddy Dread und DJ Rebel. Das ist eine Single, eine der letzten Singles auf dem ganz spannenden Resense Label. Die bringen immer wieder ganz gute Musik raus. Manchmal auch Zeug, das ich nicht spielen möchte, aber die haben Helen im Angebot. What you gonna play next, Signor Patrikovic?
1: Yeah, here's your selector. 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Und wir hatten Afro Sounds hier von unserem Companiero Bagetovic. Und ich mache mit Afro Sounds weiter. Und zwar von dem Sampler The Afro Sounds of Colombia spiele ich einen Track für euch. Der heißt Fayab Fayab. Und er ist von der Band, deren Namen ich etwas schwierig aussprechen kann. Nee, es ist nur ein Artist. Heißt mit bürgerlichem Namen Guy Conquette. Und als Künstlernamen Vaganda Kenya. Der Track ursprünglich kommt aus Guadeloupe, also da haben wir auch die Connection zur Karibik, weil ich ja eigentlich ja auch eine Show habe, in der es viel um karibische Populärkultur geht. Dieses Cover hier kommt, wie gesagt, aus Kolumbien, ist aus dem Jahr 1976 und ich sag nur, vamos en el coche.
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0: 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This tune is from DJ Kalab. It's called Kumu. It's the remix from Harmonious Telenios.
1: Und wir machen weiter mit einer Platte der Band Molar. Anadolu Rock. Anatolischer Rock für euch. Heute haben wir viele, viele Genres am Start. Das Lied, das ich für euch spielen werde, das hat den Namen Chirk. Und ihr könnt gespannt sein, was da jetzt auf den Teller kommt.

0: Die Serendipity Selection präsentiert vom Scampilama Sound System und vom Esperanza Sound Sistema ist das, was ihr gerade hört. Wir senden für euch auf dem Bermudafunk, dem freien Radio in Heidelberg und Mannheim. Und für diejenigen, die die Show öfters hören, wissen, dass es hier karibische Sounds und viel, viel mehr gibt. Und heute mit dem Companiero Bagetovic im Studio ist natürlich der Akzent auf dem vielen Meer. Ich habe auch nochmal einen Track rausgekruschtelt, der nicht karibisch ist, sondern nochmal eher in die Türkei gehört. Die Band heißt Derde Yoklar und der Track heißt Yas Gazeteci, Schreibjournalist. Ich habe den, glaube ich, schon mal gespielt, aber ich mag den, ist ganz lustig. Ist ein bisschen so sozialkritische Comedy vom Style her, auch aus den 1970er Jahren. Und da gehen natürlich Grüße raus an alle Journalisten und Journalistinnen und Arschtritte an alle Säckel, die von der Lügenpresse labern.
1: Special Greetings an Deniz Yücel, der sich gerade in der Türkei als Reporter der Welt, früher hat er in der Jungle World geschrieben, ziemlich weit aus dem Fenster lehnt und entsprechend angefeindet wird. Ich wünsche ihm auf jeden Fall alles Gute und hoffe, dass er weiterhin so kritisch aus der Türkei und anderswo berichtet.

0: So, ihr hört die Scampi Llama Serendipity Selection. Robin vom Esperanza Sound Sistema am Mikrofon. Und ich möchte kurz darüber aufklären, dass ein Geburtstagsgeschenk von mir an den Selector Patrick schon mehrmals leider bei mir zu Hause wieder vergessen wurde bei der Übergabe. Deshalb mache ich das jetzt ganz offiziell, um sicher zu gehen, dass die Schallplatte nicht wieder zu mir zurückkommt. Patrikovic, möchtest du den Hörern und Hörerinnen kurz präsentieren, was ich dir zu deinem letzten Geburtstag geschenkt habe?
1: Ja, getreu dem Motto, wer gute Freunde hat, braucht keine Feinde, habe ich hier eine Platte bekommen von der Polizei, dein Freund und Helber. Die Polizei macht Musik, Musikkapellen, Big Bands, Chöre, Solisten der Polizei des Landes Baden-Württemberg. Und ja, leider habe ich es immer wieder versucht, diesen sogenannten Lombergruscht beim Herrn Brot liegen zu lassen. Fieserweise hat er mir heute direkt ins Studio mitgebracht, sodass ihr wohl oder übel in die Segnung oder beziehungsweise dass ihr die Ehre bekommt, ja, einen Track zu hören von dieser Platte. Also eigentlich müsstet ihr jetzt die Bilder sehen. Das sind fürchterliche Fotos aus den 80ern, auf denen Polizisten in den abgefahrensten Posen in Baden-Württemberg ihre Instrumente zur Schau stellen. Im Hintergrund Fachwerkhäuser, Dorfeichen oder auch das Schloss von Stuttgart. Also da hat man wirklich sich nicht lumpen lassen. Ich spiele davon vielleicht was.
0: Das wird aber noch geklärt. Ich werde versuchen, das zu verhindern. Das kannst du vielleicht später spielen, wenn die Sendung vorbei ist. Ich würde dir jetzt lieber was anderes spielen. Ich weiß nämlich, dass du außer auf meine Polizeiplatte auch noch auf La Yegros stehst. Bin ich richtig?
1: Ja, La Yegros finde ich auf jeden Fall cooler. Und jetzt wundere ich mich echt, wieso er den Gruscht mitgebracht hat, wenn ich ihn jetzt gar nicht spielen soll. Aber das diskutieren wir aus, während ihr den nächsten Track hört.
0: Richtig. Rausgekommen ist die Platte auf Chinese Man Records. Ihr hört Siempre Estás von Hightone bzw. Chinese Man, der Hightone Remix und mit Vocals von La Yegros.

0: Und jetzt, weil es so schön war, nochmal das Polizeimusikkorps Baden-Württemberg.
1: Pulidov, Selector, Pulidov.

0: Ja, die Platte, die ich hier gerade aus meinem IKEA-Regal rausgeholt habe, das waren natürlich keine geringeren als die Antilopen Danger Dan Kolcha und Panic Panzer. Jetzt ist wieder Selector Bagetovic am Start und mal sehen, was der so aus seinem IKEA-Regal mitgebracht hat.
1: Wir machen weiter mit Chinese Man Records, diesmal die Scratch Bandits.

0: So, Selector Patrikovic, do it, do it.
1: Ja, more music for our great listeners out there. Ich freue mich, dass ihr eingeschaltet habt. Ich hoffe, ihr bleibt der Serendipity Selection, dem Scampi Llama Sound und dem Esperanza Sound, dem gernst gesehensten Gast hier im Studio, noch lange, lange treu. Jetzt zwei Künstlerinnen, die waren am 6. Februar noch auf dem Super Bowl, jetzt bei uns beim Bermudafunk, Lady Gaga und Beyoncé. Und bei der Gelegenheit kann ich auch noch auf Beyoncés aktuellen Track, dessen Namen ich leider gerade vergessen habe, aufmerksam machen. Hat ein spannendes Video, geht um New Orleans, Katharina, Rassismus und Polizeigewalt in den USA und muss man sich eigentlich im Moment mal angeschaut haben. Also Google that thing. Jetzt aber ein Anruf von den beiden Ladies.

0: Ja, vielleicht kann sich die eine oder der andere noch daran erinnern, dass bevor Beyoncé als Solo durch die Decke geschossen ist, war die in einer Girlgroup am Start, nämlich in Destiny's Child. Forget, kannst du dich an die noch erinnern?
1: Auf jeden Fall. Wir haben auf mindestens 5 Partys in der 5. oder 6. Klasse darauf getanzt.
0: Ich glaube sogar erst etwas später. Aber nur um die Facts klar zu kriegen, haben die Damen damals, Destiny's Child, bis 2000, lass mich checken hier, schnell den Wikipedia-Joker aufrufen, bis 2005 zusammen performt. Und eine Kollegin von Beyoncé damals ist Kelly Rowland gewesen. Die macht hin und wieder auch noch Mucke und ich habe jetzt einen Track von ihr, der ist aus dem Jahr 2011. Ich habe den damals auf Jamaika immer wieder gehört und deswegen jetzt auch in der geremixten Version mit keinem geringeren als Busta Rhymes und als Gast dazu noch Lil Wayne.

0: Yo, liebe Hörerinnen, liebe Hörer, wir sind fast am Ende der Serendipity Selection angekommen. Scampi Lama Sound sagt Adios, Göre Schürüs, Cześć und bis bald. Ich freue mich, dass ihr eingeschaltet habt. Ich freue mich, dass der Companiero Bagetovic im Studio war. Der Track von Kelly Rowland vorher hieß übrigens Motivation und ich hoffe, ihr geht motiviert in euren Abend. Ich bin raus, schaltet im April wieder ein. Kein April-Scherz, auch da gibt's eine Serendipity Selection.
1: Auch ich habe mich gefreut, wieder hier im Studio zu sein. Davor gab es noch einen richtig feinen Salat. Selector Patrickovic macht die beste Salatsauce Berlins. Das nur am Rande. Muchos saludos a México, a Isabel, David y a Lucia. Y también saludos a mi hermana y a Carlos en Constanz. Y bueno, voy a poner una última canción. I left the track Goodbye von Scratch Bandits.

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0: keinesfalls jemandem sagen.
1: Nein. Es ist wieder mal Boulevardradio-Zeit. Ich begrüße euch, Zuhörende. Man merkt, ich bin Ausländer. Aber wie auch immer. Wie gesagt, letzte Stunde war ja psychedelische Musik, so Hippie, Friede, Freude, Eierkuchen. Und diesmal geht's weiter. Aber in der letzten Stunde, da habe ich euch eine amerikanische Psychomusik euch abgespielt. Und diesmal ist es aus Asien. Also das geht los von den Ostasien bis Westasien, ne? So. Und dann halt eben Asien. Aber da habe ich nicht so viele Schallplatten. Leider sage ich euch, diese Anzahl beschränkt sich leider nur auf drei Schallplatten. Und da, psychedelische Musik war eine vorrangig amerikanische oder vom amerikanischen Kontinent geprägte Musik. Und halt eben auch vom britischen, wahrscheinlich europäisch auch. Aber da habe ich zum Beispiel gar keine Kollektion. Da habe ich dann eher so Gruppen, die ich aber nicht abspielen werde. Ja, wie gesagt, diese Stunde geht um asiatische Psychomusik. Ich sage euch nichts mehr vor. Ich lasse mal einfach die Platten, die Musik für sich reden. Wa? Okay.

Ich habe ja vollkommen vergessen zu sagen, wie das Stück heißt. Es heißt das Stück It Was Probably Last, Late Summer, nicht Last, Late Summer. Und von der Gruppe oder von dem Interpreten Sun Ul Lim. Das ist ein Künstler aus Korea gewesen. Und jetzt, also so, ich habe mir mal jetzt hier diesen Sampler angeschaut. Ja, ehrlich zu sein, die meisten sind entweder aus Japan oder aus der Türkei. Und es sind drei Stück irgendwie aus Korea, einer aus Kambodscha, einer aus Singapur und einer aus Indien. Zwei aus Indien. Also, da ich ja auch eine japanische habe, japanische Psychomucke und eine Platte, die türkische Psychomucke beinhaltet, wird es eigentlich nicht so abwechslungsreich, wie ich mir gedacht habe. Tja, ich spiele jetzt mal was aus Japan. Die Band kennt, ist weltbekannt und von allen geliebt. Die Band heißt April Fool und das Stück heißt The Lost Mothers.

Tja, sehr experimentell, ne? Hat euch gefallen, denke ich. Hier um 4 Uhr aus dem Pi-Radio-Studio, Sendung Boulevardradio. Na, auf keinen Fall ausschalten, immer wieder einlassen. So, es geht weiter. Eine Band aus Kambodscha oder Cambodia, wie die Briten sagen oder Engländer sagen oder Amis sagen oder was auch immer Leute sagen. Leute, die aus Kambodscha kommen, halt eben auch sagen würden. Das, die Combo heißt Cambodian Rocks und das Stück heißt wirklich wie so eine Autobahn, ne? A2.

Das war das Stück Hop Hop der Dick von einem sehr bekannten, weltberühmten Künstler. Sein Name ist nicht geringer als Erol Büyükbaş aus der Türkei. Ihr merkt, ich habe nur 3 Platten, zum Glück. Also, oder zum Glück für euch. Mir ist es ja egal, wie viele Platten ich habe. Es wird jetzt immer abgewechselt, ne? Richtig Ostasien, Asien, vielleicht gibt es ja auch noch was Zentralasiatisches hier oder aus dem schönen Subkontinent Indien und im Wechsel Ostasien und Westasien. Ja, das war eben was aus Westasien, ne, aus der Türkei. Jetzt kommt was aus Hongkong, was eher so fast nicht ganz Japan ranreicht, aber naja. So, zumindest fast Taiwan oder nördlich von Taiwan, nee, südlich, was weiß ich, nee, oder? Ich krieg das nicht gebacken, ich bin da so ein bisschen kopfkrank gerade. Aus Hongkong, genau. Teddy, Robin and the Playboys mit Magic Colors.

Das war von der weltberühmten Band Kuni Kawachi and Friends, Kirikyogen. Ja, yeah. Da lernt man nie aus. Ne? Und das kommende Stück, also das war übrigens aus Japan, ne? Das kommende Stück ist aus Indien und von der Gruppe Confusion, Voice from the Inner Circle heißt das Stück. Es ist 1970 rausgekommen und es geht nur 3 Minuten lang und ist gewöhnungsbedürftig. Ich habe kurz reingehört, deswegen.

Oh, dat was. Dat war die Gruppe Hardal mit ihrem schönen Stück. Also Gruppe habe ich auch noch nie gehört. Hardal heißt Senf, glaube ich. Und das Stück heißt Biryamur Masalı, ein Regenmärchen. Voll interessant. Ja. Yeah. Und wir kommen sofort auf das nächste Stück. Zumindest war das Stück echt richtig gut. Also sehr überrascht, was für Dinger ich noch auf den Schallplatten finde. Bin echt überrascht. Also so überrascht, dass ich das echt mal sagen muss. Dass ich überrascht bin. Okay, das nächste Stück ist aus Singapur, aus dem Jahre 1967. Das Stück heißt 26 Miles von der Gruppe The Quest. Von der Gruppe The Quest. The Quest. Ja, ich bin genauso gespannt wie ihr, weil ich habe sie mir noch nicht mal angehört. Ich habe sie einfach aufgesetzt, weil das ist eins der wenigen Stücke auf der Platte, auf der Mixplatte hier, die weder türkisch noch japanisch ist. Und na, hören wir mal rein.

Ja, Leute, das war Yuya Uchida and the Flowers mit dem Titel Hidari Yashi no Otoko. Das heißt bestimmt, die Blumen wachsen mir aus meinem Poloch. Und ja, Pfefferkörner, die nach Einhornrülpser riechen. Das nächste Stück geht gleich weiter, ist aus Indien, von The Phantones. Das Stück heißt Similar Beat Theme, also ein Instrumentalstück, wie gehabt.

Sendung ist wieder mal fast zu Ende. Ich bedanke mich recht herzlich bei allen möglichen Leuten, die dieses Radio möglich machen können, und habe eine Bitte an euch, und zwar das Radio nicht abzustellen, denn das ist eine wichtige Sache. Radio ist ein wichtiges Ding, ein wichtiges Kulturgut. Besonders jetzt, also die kommende Sendung, die ist nämlich auch sehr, sehr gut und wichtig. Die heißt da Pipapo-Parade, und es ist so eine Art Hitparade, die macht echt richtig Laune, sich reinzuziehen. In dem Sinne sage ich euch Tschüss, und das letzte Stück ist von Zelda mit dem Titel Inje Inje Birkar Yar. Na denn, bis dennen.

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Herzlich willkommen im Regio Express, dem Regionalmagazin für Südwestsachsen, hier bei Radio T. Wer in den letzten Tagen in der Region unterwegs war, wird es vielleicht bemerkt haben, auch in diesem Jahr bleibt so einigen Grünflächen die Rasur während der größten Hitze nicht erspart. Aus diesem Anlass hört ihr in dieser Ausgabe des Regio Express ein Feature zur Grünflächenpflege in Chemnitz, das wir im März produziert haben. Und zwar nach dem folgenden Musikstück.

0: Sehen Sie selber Rasen?
1: Nein.
2: Nein, leider nicht. Also ich habe hier auch keinen.
3: Ja, auf dem Lande, Richtung Stolberg?
2: Nein, ich habe auch keinen Garten.
0: Mähen Sie selber Rasen?
4: Manchmal, wenn der Roboter nicht geht.
5: Nein, leider keine Gelegenheit. Ich würde aber auch mähen lassen durch einen Roboter, wenn ich Rasen hätte.
6: Ja, tue ich. In meinem eigenen Garten.
7: Ja, wir haben einen kleinen Garten und wir mähen dort. Wir haben aber unterschiedliche Flächen. Eins haben wir immer bestellt, eine Ecke mit Sommerblumen, wo wir halt erst im späten Herbst mähen. Und alles andere mähen wir in etwa, ja, je nachdem, wie das Wetter ist.
0: Und wie zufrieden sind Sie denn mit der Pflege der städtischen Rasenflächen?
5: Na, eigentlich gut, weil mir ist nämlich aufgefallen, dass ab und zu auch mal was stehen gelassen wird, gerade in Kreisverkehren, wo dann irgendwelche Blühwiesen entstehen. Das finde ich super.
2: Und damit bin ich eigentlich ganz zufrieden. Das wird regelmäßig gemacht und gibt auch immer wieder schöne Details wie im Maiglöckchen und so.
8: Es wird gut instand gehalten, würde ich sagen. Ich mag es auch sehr, wie es angepflanzt wird, zum Beispiel vor der Stadthalle oder so im Frühjahr, wenn da die Stiefmütterchen und sowas blühen. Sehr schön gemacht.
9: Also in diesem Jahr eigentlich sehr gut. Die vorangegangenen Jahre war es schon schlechter. Also die Kulturhauptstadt hat schon ein bisschen was gebracht.
0: Wie zufrieden sind Sie denn mit dem Zustand der städtischen Grünflächen, mit der Pflege der städtischen Grünflächen in Chemnitz?
7: Also ich fand es früher, weil ich mal in der Stadt gearbeitet habe, sehr viel schöner, weil die Flächen, die man mit Blumen bepflanzen konnte, die waren einfach optimaler gestaltet mit Frühlingsblumen und mit Ecken, wo dann vielleicht im Sommer auch noch eine Rasenfläche entstehen konnte. Das ist zurückgegangen.
10: Die Grünflächen sollen ja erhalten bleiben, wegen Insekten und so weiter und so fort. Ich arbeite hier im Kindergarten nebenan. Da sind wir auch gerne draußen, wir sind auch gerne auf einem Rasen und meiner Meinung nach mähen die viel zu viel, weil eben die Blumen nie stehen bleiben lange. Wir haben die aber tatsächlich angesprochen und dann haben sie uns hier auch ein paar grüne Flächen stehen lassen. Dieses Jahr, genau, dieses Jahr im Sommer.
6: Eigentlich ganz zufrieden, die werden recht oft und gut gepflegt.
0: Ist Ihnen irgendwo aufgefallen, dass vielleicht was vernachlässigt wird an einigen Stellen, vielleicht irgendwo was zu kurz runtergeschnitten?
4: Nee, nicht, dass ich wüsste. Bin ich aber auch kein Experte.
11: Also das ist im Sommer oft, wenn es zu heiß ist, finde ich das unnötig, dass das da Rasen geschnitten wird. Ich denke, da kann man die Pausen größer lassen.
6: Vernachlässigt an manchen Stellen, aber das ist eher außerhalb von der Innenstadt tatsächlich. Ansonsten kann man sich nicht beschweren.
2: Ich bin ja eher für vernachlässigt lassen, weil ich ganz gerne die Wiesen habe, die dann noch ein bisschen stehen. Und da mähen sie teilweise auch außen rum und da bleibt eine kleine Fläche immer stehen in Chemnitz. Das finde ich ganz gut.
12: Das waren einige Eindrücke davon, wie Menschen auf den Chemnitzer Straßen die Grünflächenpflege in dieser Stadt beurteilen, die wir im November letzten Jahres gesammelt haben. Nun ist es Mitte März, in dieser Woche liegt der astronomische Frühlingsanfang. Die Chemnitzer Grünflächen erwachen langsam aus der Winterruhe und das heißt auch, die Pflege dieser Flächen muss demnächst wieder aufgenommen werden. Im vergangenen Sommer gab es genau damit im ganzen Stadtgebiet ein augenfälliges Problem, das man manchen Flächen immer noch ansieht. An verschiedenen Stellen wurde nämlich derart intensiv gemäht, dass nachher kaum noch etwas von der Vegetation auf den gemähten Flächen übrig war. Die Folge war, dass diese Flächen bisweilen vertrocknet sind und sich kaum wieder von ihrer Rasur erholen konnten. Beispielhaft sichtbar war das etwa an der erst im Rahmen des Kulturhauptstadtjahres geschaffenen Freizeitfläche nahe der Vettersstraße, am Innenstadtende des Parks der Opfer des Faschismus an der Zschopauer Straße oder an den Rasenflächen rund um die Kunstsammlungen am Opernplatz. Aber auch auf zahlreichen Grünflächen in Chemnitzer Wohnanlagen zeigten sich die Folgen einer zu intensiven Behandlung mit Motorsensen und Rasenmähern. Problematisch ist an einer zu intensiven Maat allerdings nicht nur, dass sie oft den unschönen Anblick verödeter Pflanzenreste auf trockener Erde zurücklässt. Das Kaputtpflegen von Grünflächen hat auch negative Folgen für die Umwelt und damit letztlich für die Lebensqualität in der Stadt. Wir sind daher der Frage nachgegangen, wo die Gründe für die teils verfehlte Grünflächenpflege in Chemnitz liegen, wie eine gute Pflege aussieht und welche Möglichkeiten es gibt, darauf hinzuwirken. Gesprochen haben wir dazu mit dem Leiter des Chemnitzer Grünflächenamts, Peter Börner, Benjamin Franke vom Bund für Umwelt- und Naturschutz Deutschland, BUND, und dem Chemnitzer Grünen Stadtrat Volkmar Tschocke. Bevor wir ins Thema einsteigen, erklärt Peter Börner aber zunächst, welche Rolle das Grünflächenamt bei diesem Thema spielt und wie sein Kompetenzbereich zu dem des Umweltamts abgegrenzt ist.
1: Das Grünflächenamt verwaltet, wie der Name sagt, die kommunalen Grünflächen, und das ist sehr viel mehr, als man auf den ersten Blick vielleicht vermutet. Neben den Parkanlagen und dem sogenannten Verkehrsgrün gehören auch ein Großteil der Kleingartenanlagen dazu, es gehören auch Erholungsgartenanlagen dazu, es gehört über 1000 Hektar Landwirtschaft, 1400 Hektar Forst dazu und nicht zuletzt der Botanische Garten. Die Abgrenzung zum Umweltamt kann man ganz einfach vornehmen. Das Umweltamt ist vor allen Dingen genehmigend und behördlich tätig, obwohl es auch einige Biotope verwaltet, aber im Großen und Ganzen wird dort die Umsetzung gesetzlicher Rahmenbedingungen abgesichert, und das Grünflächenamt verwaltet, wie gesagt, die vorgenannten knapp 4000 Hektar Flächen.
12: Nach seiner Einschätzung zur Pflege der stadteigenen Grünflächen befragt, erläutert Peter Börner zunächst die Rahmenbedingungen der Arbeit des Chemnitzer Grünflächenamts. Benjamin Franke vom BUND konstatiert, dass sich der Zustand der Grünflächen in Chemnitz je nach Standort stark unterscheidet. Grünen-Stadtrat Volkmar Tschocke verweist auf wetterbedingte Probleme für diese Flächen und ihre Pflege und stellt außerdem fest, dass sich die Vorstellungen von sinnvoller Grünflächenpflege unter der Chemnitzer Bevölkerung in den letzten Jahren gewandelt haben.
1: Zunächst muss man erstmal sagen, dass vieles relativ ist. Chemnitz ist eine sehr grüne Stadt. Wir haben daher einen Bestand, auf dem wir aufbauen können, um den uns viele, viele Städte beneiden, was erstmal die stadtklimatische Wirkung angeht oder auch den Druck, der auf den Grünanlagen lastet durch Nutzung, der ist nicht ganz so extrem, wie das in mancher anderen Großstadt der Fall ist. Was dem entgegensteht, ist natürlich die Tatsache, wenn man viel hat, muss man auch viel unterhalten, viel pflegen. Chemnitz war vor 100 Jahren mal eine sehr reiche Stadt, und unsere Vorväter haben hunderte Hektar von historischen Parkanlagen angelegt, die wir heute alle weiter unterhalten müssen. Das ist natürlich auch eine Herausforderung für uns. Dazu kommen die Herausforderungen des Klimawandels, Dürren, Stürme, Sie kennen das alle, sodass wir sagen müssen, wir haben eine sehr gute Basis, auf der wir aufbauen. Wir haben auch im Rahmen der Kulturhauptstadt jetzt sehr, sehr viel nachgepflanzt und auch an Erneuerungen investiert. Aber es ist eine nie endende Aufgabe, diese Flächen immer und immer wieder zu unterhalten, zu pflegen und für die Natur und für die Menschen zur Erholung anzubieten. Unterm Strich muss ich sagen, sind wir mit dem gegenwärtigen Pflegezustand der Stadt im Verhältnis zu dem, was wir aufwenden, durchaus zufrieden. Es gibt die von Ihnen benannten Probleme, wenn eine lange Trockenzeit kommt, dass dann Flächen verbrennen, und im Hinterher weiß man immer, dass man es vorher hätte anders machen müssen. Aber im Großen und Ganzen gehen wir davon aus, dass die Rasenflächen oder die Wiesenflächen in der Stadt zufriedenstellend gepflegt sind.
13: Der Zustand ist natürlich immer abhängig vom Standort und wie er gepflegt wird. Das kann man nicht so verallgemeinern. Es gibt Flächen, die sind sehr schön. Gerade im Stadtpark sieht man Flächen, die sind sehr gut, das ist also eine sehr schöne Pflanzenzusammensetzung, und das ist natürlich sehr gut. Aber es gibt natürlich auch Flächen, die sind intensiv gepflegt, das heißt viel zu viel gemäht, und da kann es natürlich dazu führen, dass wenige Pflanzen, die mit viel Rasenmähen klarkommen, nur noch wachsen. Das heißt, das sind keine seltenen Arten, das sind also Allerweltsarten, die auch sehr dominant werden können und damit andere Arten verdrängen.
14: Es gab in den vergangenen Jahrzehnten eine Entwicklung, dass wir zunehmend auch trockene und heiße Sommer haben und langanhaltende Wetterlagen mit wenig Wasser. Und da sieht man sehr schnell, dass die Grünanlagen dann doch in einem sehr schlechten Zustand sind. Sie vertrocknen, sie werden braun. Und was die Pflege angeht, da beobachte ich seit vielen Jahren, dass es da auch, was die Wahrnehmung bei den Bürgerinnen und Bürgern angeht, eine gewisse Veränderung gibt. Während noch vor einigen Jahrzehnten, möglicherweise nach der Wende, viele Bürger darauf Wert gelegt haben, dass die Flächen ordentlich und kurz gemäht sind, gibt es in den vergangenen Jahren, will ich mal sagen, zunehmend ein Bewusstsein, dass es auch mal wichtig ist, das Gras stehen zu lassen, damit es eben nicht so extrem austrocknet bei der entsprechenden Witterung.
12: Das gewachsene Bewusstsein für sinnvolle Grünflächenpflege spiegelt sich auch in den zahlreichen Bürgerbeschwerden, die Volkmar Tschokke als Stadtrat erreichen.
14: Es tritt immer und immer wieder auf bei den Bürgerbeschwerden, die wir erhalten, dass Bürgerinnen und Bürger bei uns anrufen und anmerken, dass es doch nicht sinnvoll sei, bei der größten Hitze die Flächen zu mähen und das auch nicht so häufig zu tun, gerade wenn es so heiß ist. Diese Anmerkungen höre ich quasi in Bezug auf städtische Flächen, als auch natürlich in Bezug auf die Flächen der Wohnungsgenossenschaften. Ich kann letztendlich nicht abschließend dazu einschätzen, ob das ein genereller Trend ist. Aber ich weiß natürlich, dass es sehr häufig Pflegeverträge gibt und dass die Firmen auch mit ihrem Arbeitskräfteeinsatz und mit den Arbeitszeitplänen natürlich auch an bestimmte Rahmenbedingungen gebunden sind und dass dann eben durchaus dann auch Einsätze gemacht werden zu Zeiten, wo die Anwohnerinnen und Anwohner den Kopf schütteln.
12: Benjamin Franke zufolge ist das Problem kaputt gepflegter Wiesen- und Rasenflächen über das gesamte Stadtgebiet verteilt. Er sieht sowohl bei der Vermittlung von Nutzung und Naturschutz als auch bei der Art der Maat ebenso wie bei den Mähzeiten Verbesserungsbedarf. Peter Börner gibt unter anderem zu bedenken, dass naturschonende Grünflächenpflege auch eine Frage der Kapazitäten ist.
13: Also dieses Problem, das ist natürlich über das ganze Stadtgebiet verteilt, je nachdem, wie die Fläche auch in der Nutzung ist. Also wenn das ein Park ist, der für die Öffentlichkeit vorgesehen ist, dann ist es wahrscheinlich eher so, dass der regelmäßig gemäht wird, also bestimmt alle 2, 3, 4 Wochen in so einem Rhythmus, sodass der Park natürlich der Öffentlichkeit zur Verfügung steht, dass man dort Picknick machen kann, dass man Barbecue machen kann, Fußball spielen kann oder Federball oder sonstiges. Und dann ist natürlich das Ziel einer Stadt, den Bürgern einen ordnungsgemäßen Park zur Verfügung zu stellen oder eine Grünfläche, damit dort ordentlich Freizeit genossen werden kann. Ja, für den Klima- und Artenschutz ist das natürlich wieder kontraproduktiv. Also hier muss man natürlich auch schauen, welcher Nutzung unterliegt eigentlich diese Fläche. Und da gibt es, denke ich mal, auch genügend Flächen, wo trotzdem zu viel gemäht wird. Auch in den Parks, die in der Nutzung unterliegen, wäre es sicherlich sinnvoll, da auch nochmal Bereiche zu schaffen, wo Blühflächen sind oder weniger gemäht wird. Und das nächste Problem ist natürlich, dass zu tief gemäht wird. Ja, also in den Stadtgebieten ist das wirklich auffällig, dass manche Rasenstellen sich gar nicht erholen können. Gerade im Hochsommer ist das Mähen immer so eine Sache.
1: Das ist ein Thema, was man auch wissenschaftlich und auch mit fachlicher Leidenschaft in verschiedene Richtungen diskutieren kann, was man auch sicherlich nicht im Rahmen dieses Interviews vollumfänglich erläutern kann. Ich will es ganz kurz den Rahmen abstecken. Zunächst ist ja keine Wiesenfläche wie die andere. Es gibt artenreiche, gegebenenfalls sogar unter Schutz stehende Wiesen. Es gibt als anderes Gegenbeispiel Sportrasen, der ganz andere Nutzungen ermöglichen muss, Festplätze und dergleichen mehr. Und es gibt das ganz normale Abstandsgrün, welches alle Funktionen auf einmal abdecken muss. Die Frage, wie Wiesen gepflegt werden, hängt einerseits von der Nutzung ab, andererseits aber auch von den Kapazitäten, die man hat. Wenn ich 6, 7, 8 Mal im Jahr mähe, kann ich natürlich die Maat weniger tief einstellen, als wenn ich nur 1 oder 2 Mal im Jahr mähe. Dazwischen einen Kompromiss zu finden und den richtigen Maatzeitpunkt zu finden, ist eine hohe Kunst, wo auch eben von mir genannt die Thematik Naturschutz und der Nutzung gegeneinander abgewogen werden muss. Es wird also leider immer dazu führen, wie Sie es jetzt hier dokumentiert haben, dass Flächen zu einer Zeit gemäht werden, wo sich eine Trockenzeit anschließt und diese Flächen dann ein gewisses Problem haben, sich im gleichen Jahr wieder zu begrünen. Wir wissen natürlich auch nicht, wie sich das Wetter in den darauffolgenden Wochen einstellt und wir haben natürlich auch die Kapazitäten unserer Gärtner und auch die der beauftragten Firmen gebunden auf bestimmte Zeitfenster, sodass die Mängel, die Sie hier aufführen, nicht auszuschließen sind. Die Schnitthöhe selber mag im Einzelfall auch falsch eingestellt sein, zu tief eingestellt sein. In aller Regel ist der Grund für solche tief angesetzte Maat tatsächlich der, dass die Flächen, um die es geht, dann häufig nur 1, 2 oder 3 Maatgänge im Jahr vorsehen und man dann versucht, eben bei dem Maatgang so viel wie möglich von der Biomasse mitzunehmen, damit halt der Moment, bis das Gras vermeintlich wieder zu hoch ist, möglichst weit hinausgezögert wird.
12: Genau dieses intensive Abtragen von Biomasse benennt Benjamin Franke vom BUND als Problem. Auch dort, wo sich unnötig intensiv gemähte Flächen auf den ersten Blick wieder von ihrer verfehlten Pflege erholen.
13: Wir sehen, es wird bis auf den Boden gemäht, teilweise wird jeder Ameisenhügel mit weggemäht und die Sonne kann direkt auf den Boden strahlen, das heißt, die Feuchtigkeit wird entzogen und der Boden wird damit zusätzlich geschädigt. Er kann damit seine natürliche Aufgabe nicht mehr erfüllen, sein System bricht zusammen, die ganzen Mikroorganismen vertrocknen, die Pflanzen vertrocknen und es dauert natürlich eine Weile, ehe sich ein Boden davon erholt hat. Und natürlich ist das für das Klima und die Erderwärmung natürlich auch nicht so gut. Die Wasserspeicherfunktion fällt natürlich weg. Und das sind alles Faktoren, die muss man natürlich bedenken, wenn man eine Grünfläche pflegt. Also eine intensive Maat, das heißt also, wenn man jede dritte, vierte Woche mäht, sorgt dafür, dass die Pflanzenvielfalt sich verringert. Also es gibt zwar eine Grünfläche, aber die besteht dann nur aus 3, 4, 5 verschiedenen Pflanzen, meist Gräsern, aber wenig Blühpflanzen, weil Blühpflanzen brauchen relativ lange, bis sie die Blüte erreichen. Und wenn man da zu früh mäht, sind natürlich die Blüten vorher weggemäht. So, das heißt also, die Blühpflanzen kommen mit dieser intensiven Maat nicht zurecht, während andere Pflanzen wie Gräser, Brennnesseln oder andere Pflanzen, die schnell wachsend sind, Löwenzahn ist dann zum Beispiel noch zu nennen, die übernehmen dann so eine ganze Fläche. Und 4 Pflanzen retten natürlich kein Ökosystem. Ja, also ein Ökosystem besteht aus diversen Pflanzen, Insekten und anderen Tieren und Pilzen und Moosen und sonstigem. Und diese intensive Maat sorgt halt dafür, dass es eine Art Verarmung stattfindet. Und desto weniger Pflanzen wir haben, desto weniger Insektenvielfalt haben wir und andere Tiere. Das ist, muss man ganz klar sagen. Da gibt es natürlich auch Unterschiede. Manchen Insekten ist es völlig wurscht, welche Blüte da steht, ob das Löwenzahn ist, der häufig ist oder eine ganz seltene Pflanze, eine Blühpflanze. Aber es gibt auch spezialisierte und die brauchen unbedingt eine bestimmte Pflanze oder eine bestimmte Pflanzengruppe. Und wenn die nicht vorhanden ist, dann gibt es diese Tiere auch nicht. Ja, da gibt es Wildbienen, die sind auf Glockenblumen spezialisiert. Es gibt Wildbienen, die sind auf Mitwindblumen spezialisiert. Und das sollte man natürlich bei der Rasenmaat auch bedenken, dass man dafür sorgt, dass die Wiese, der Rasen, die Grünfläche, je nachdem was es ist, auch Artenvielfalt gefördert wird. Ja. Und dann fördert man auch das Klima, also das wird nicht gefördert, sondern es wird gegen das Klima was gemacht. Denn Feuchtigkeit wird natürlich auch im Boden gehalten, die Verdunstung findet statt, es wird abgekühlt.
12: Grünen-Stadtrat Volkmar Tschocke verweist außerdem darauf, dass die klimatischen Entwicklungen in Sachsen auch unabhängig von der jeweiligen Pflege schon eine Herausforderung für die hiesigen Grünflächen sind. Und Benjamin Franke ergänzt, dass intakte Grünflächen, gerade um den Wandel des Stadtklimas abzufedern, essentiell sind.
15: Also zunächst ist es ja so, dass wenn verstärkte Trockenphasen auftreten und wir haben in Sachsen atmosphärische Bedingungen, die dazu führen, dass es lange heiße und trockene Phasen gibt. Das zeigt sich ja überall im Stadtbild. Unabhängig von der Pflege sieht man dann abgebrochene Äste bei den Bäumen. Man sieht quasi Rasenflächen, die austrocknen. Und das hat natürlich alles ökologische Nachteile für die Flora und Fauna auf diesen Flächen.
13: Das Stadtklima ist natürlich im Wandel. Immer mehr warme Tage sind im Jahr zu verzeichnen. Die Prognosen sind da sehr, also der Trend geht sehr weit nach oben, dass es immer mehr Hitzetage geben wird. Und auch die Starkregenereignisse nehmen natürlich dadurch zu. Und da erfüllen natürlich Grünflächen immer eine wichtige Rolle. Es gibt natürlich auch Satellitenaufnahmen, die mit Wärmebildkameras gemacht worden sind. Und da sieht man sehr schön, welche Funktion diese Grünflächen haben. Man sieht im Gegensatz zu diesem bebauten Gelände, wie viel kühler diese Bereiche sind. Ja, das sind meistens diese Flussbereiche, wenn genügend Bäume mit dastehen. Und auch die Grünflächen, die Parks und sowas, die für eine Stadt enorm wichtig sind bei der Abkühlung. Städte sind also Hitzeinseln, wo sich die Wärme staut. Und diese Grünflächen, wir brauchen jede Menge davon, denn die kühlen diese Wärmebereiche in den Städten zusätzlich mit ab. Wir brauchen also Schneisen, wo Frischluft reinkommen kann. Und diese Kälteinseln, würde ich es jetzt mal nennen, die im Sommer, gerade im Sommer, wenn es sehr warm wird, Kühle und Feuchtigkeit abgeben.
12: Umso wichtiger ist es also, der Austrocknung des Bodens auf den Grünflächen im Stadtgebiet vorzubeugen. Zumal, wie Volkmar Zschokke erklärt, eine Bewässerung der Wiesen- und Rasenflächen in der Stadt kaum in Frage kommt.
15: Die Bewässerung ist natürlich für so Flächen in der Stadt eher kein Thema. Und deswegen ist es halt wichtig, dafür zu sorgen, dass die Flächen nicht immer komplett abgemäht werden, weil es eben dann eben auch um eine gewisse Schutzwirkung des darunterliegenden Bodens geht, wenn die Flächen stärker bewachsen sind. Die Bäume werden ja zusätzlich mit Wasser versorgt in solchen heißen Perioden. Da fährt die Stadtverwaltung ja auch mit entsprechenden Wasserwagen rum und sorgt dafür. Viele Anwohnerinnen und Anwohner gießen auch die Bäume mit und helfen dabei mit. Für die Flächen ist das eher keine Option und schon deshalb macht es Sinn, quasi einmal mehr darauf zu verzichten, alles abzumähen. Fakt ist eins, dass die Austrocknung der Böden natürlich nicht nur für die Staubentwicklung ein Problem ist, sondern eben auch für die Verhärtung der Oberfläche. Das heißt, wenn eine kurz gemähte Rasenfläche und der darunterliegende Boden extrem ausgetrocknet ist, wird das dann auch sehr hart und sehr fest. Und das führt dann beim Regenereignis, gerade wenn es auch so Starkregenereignisse gibt, nicht unbedingt dazu, dass es quasi durchfeuchtet wird, sondern eher, dass es schneller abfließt. Insofern gibt es viele, viele Gründe, neben dem Naturschutz, neben der Ökologie, neben den Insekten und Pflanzen, die sich dort quasi entwickeln können, wirklich auch bei der Grünanlagenpflege ein Umdenken Richtung mehr Ökologie, mehr, ja, ich sag mal, wassersensibel da auch zu denken und klimaangepasst die Flächen zu pflegen. Die Akzeptanz dafür steigt bei der Bevölkerung, das ist mein Eindruck. Also der Wunsch, jetzt macht man hier alles ordentlich auf 10 Zentimeter, den höre ich eher seltener. Vielmehr höre ich den Wunsch, lasst es doch einfach stehen, lasst es blühen und lasst es nicht so austrocknen.
12: Dafür, dass die Wiesen- und Rasenflächen im Chemnitzer Stadtgebiet doch immer wieder mit Austrocknung aufgrund von unsachgemäßer Pflege zu kämpfen haben, sieht Benjamin Franke verschiedene Gründe. Volkmar Zschokke verweist dazu vor allem auf das Problem ungünstiger Pflegeverträge, die für viele Flächen bestehen.
13: Die Gründe sind natürlich unterschiedlich. In den öffentlichen Grünanlagen ist es wahrscheinlich eher das Nutzungsverhalten der Bürger, soll also für die Freizeitgestaltung zur Verfügung stehen, so ein Park. Und man möchte natürlich auch Kosten einsparen. Wenn man mit einem Fahrzeug schnell alles wegmäht, ist das natürlich viel günstiger, als wenn man wie im Naturschutz extensiv bewirtschaftet mit einem Balkenmäher, wo danach noch aufwendig das Heu entfernt werden muss. Das ist eine Zeit- und Kostenfrage, ja, das ist ganz klar. Und deswegen setzt man natürlich auf Technik und man erhofft sich wahrscheinlich auch durch häufige Maat, dass man weniger Kosten hat, weil das Gras nicht so hoch ist. Die Entsorgungskosten sind natürlich auch ein Faktor, den man beachten muss. Muss ich überlegen, wie werde ich das Grünzeug los, wie kompostiere ich es. Und auch die Rasenmäher schaffen natürlich nicht jede Höhe. Das Balkmäher ist natürlich was anderes, der kann höheres Gras schneiden, dann wird es mit einem Rechen oder mit einem Heuwinter entfernt. Aber so ein Rasenmäher, der kann nur Gras oder Rasen oder Grünflächen bis zu einer gewissen Höhe mähen. Das muss natürlich auch bedacht werden. Das heißt, man kann halt das Gras nicht bis einen Meter hochwachsen lassen, dann schafft das der Rasenmäher nicht mehr so gut. Und leider stellt man die Rasenmäher natürlich auch zu weit unten ein, dass man sagt, okay, wenn ich es weiter unten abmähe, dann wächst es nicht so schnell. Und dann hat man diesen Effekt, dass es nicht mehr so schnell nachwächst, wenn es im Sommer zu trocken wird, verdorrt alles, der Boden vertrocknet aus und die Pflanzen brauchen eine ganze Weile, ehe sie sich wieder davon erholt haben.
15: Ich bin den Vorgängen teilweise einzeln nachgegangen, um herauszubekommen, warum das so ist. Wie gesagt, ich bin gestoßen auf zum Beispiel Pflegeverträge. Pflegeverträge, die Vermieter, Eigentümer, zum Beispiel Genossenschaften mit bestimmten Firmen machen. Diese Pflegeverträge sehen einen bestimmten Rhythmus vor. Und der wird dann natürlich von den Firmen umgesetzt. Und zwar an dem Tag, wo die Arbeitskräfte eingesetzt und geplant sind. Und dann rücken dann früh ein regelrechtes Geschwader an Personen mit entsprechenden Gerätschaften an. Und pflegen eine Fläche in einem Zeitfenster, wo Menschen, die dort wohnen, sagen, muss denn das sein? Aber die Pflegeverträge geben das letztendlich so vor. Hier gibt es natürlich auch immer die Möglichkeit, dass die Genossenschaften, die Wohnungsgenossenschaften, auch die Stadt als Flächeneigentümer für viele Grünflächen solche Pflegeverträge auch entsprechend anpasst, um dort quasi auch mehr Flexibilität reinzubekommen, dass es eben auch möglich ist, ohne große finanzielle Verluste auch mal zu verzichten, beziehungsweise das Zeitfenster für eine Pflege zu verschieben. Und es braucht natürlich auch vielleicht ein Stück weit die Bereitschaft, die Pflegeverträge etwas auszudünnen im Sinne von weniger ist mehr.
12: Damit sind wir bereits bei der Frage, wie eine Pflege von Wiesen- und Rasenflächen aussehen müsste, die eine urbane Nutzung gut mit den Erfordernissen des Umweltschutzes vermittelt. Unsere drei Experten, Volkmar Tschocke, Peter Börner und Benjamin Franke, haben darauf folgende Antworten gegeben.
15: Es ist immer hilfreich, wenn nicht komplett alles abgemäht wird. Natürlich braucht es, gerade wenn es um Nutzungsanforderungen geht, eine regelmäßige Flächenpflege. Ne? Aber es macht durchaus Sinn, dann auch einen Streifen stehen zu lassen, damit eben zum Beispiel Insekten, bestimmte Kerbtiere, bestimmte Spinnen auch eine Rückzugsmöglichkeit haben. Es macht Sinn, zum Beispiel nicht nur Streifen stehen zu lassen, sondern auch mit einer sogenannten Staffelmaht dafür zu sorgen, dass nicht alles immer gleich gemäht wird, sondern dass man immer auch versetzt mäht, um bestimmte Bereiche auch der Natur zu überlassen. Das braucht ja zeitgemäße Kompromisse zwischen, ich sag mal, Ordnung und möglicherweise auch Sicherheit, gerade wenn es um Verkehrsinseln geht. Die dürfen ja nicht komplett zuwachsen, und den ökologischen Anforderungen.
1: Man muss in entsprechenden Rahmenplänen die Flächen definieren, die für Sportspiel und sonstige Nutzung, Hundewiese, benötigt werden. Diese Flächen sind natürlich den Bürgern dann auch bekannt, werden auch auf entsprechenden Plänen veröffentlicht. Und dann muss man die anderen Flächen, die vor allen Dingen der Biotopvernetzung, der Luftregeneration, des Kaltluftabflusses und Ähnlichem dienen, müssen auch definiert, müssen vor allen Dingen planerisch gesichert und freigehalten werden. Und diese Flächen erhalten ein völlig anderes Pflegeregime. Für uns als Amt ist allerdings immer ganz wichtig die Erkenntnis und die Aussage, dass auch diese vermeintlich wilden Flächen Ergebnis immerwährender und dauerhafter Pflege sind. Ich fange mal von der Nutzung an und beginne mal mit der naturnahen, artenreichen Wiese. Die ist selbstverständlich für das Betreten oder Bespielen generell nicht geeignet und sollte ein- oder zweimal, und zwar im Juni und Ende September, gemäht werden. Da gibt es ganz festliegende Zeiträume, die sich auch im Jahr von einige Tage verschieben können, wo der Vegetationszustand erreicht ist, dass die Maat optimal ist. Diese Maattermine sind natürlich auch die, die auf dem Markt die teuersten sind, weil dort es am besten wäre zu mähen. Das heißt, eine qualifizierte Biotoppflege, zum Beispiel durch Naturschutzvereine oder auch Fachfirmen, zum richtigen Zeitpunkt ist eine sehr anspruchsvolle und gegebenenfalls auch teure Unternehmung. Wenn ich die Wiesen hochwachsen lasse und sie hinterher dann mähe, brauche ich eine andere Technik, einen Balkenmäher, als wenn ich sie wie einen Rasen mähe. Und wenn ich es ganz richtig machen will, dann lasse ich natürlich das Maatgut erstmal liegen, damit es sich auch aussamt, sich die Arten, der Artenreichtum einstellt. Aber das kann sich jeder vorstellen, wenn ich zweimal auf die Fläche gehe, habe ich auch die doppelten Kosten. Also das dann Abbrechen des Heus hinterher ist dann noch ein zusätzlicher Kostenfaktor. Also ökologische Grünunterhaltung ist wichtig, ist aber kein Moment, mit dem man Geld sparen könnte. Das andere Extrem ist der Sportrasen, den man regelmäßig mehrere Male im Jahr mäht. Hier kann ich gegebenenfalls sogar darauf verzichten, das Maatgut aufzunehmen, die sogenannte Mulchmaat, das verbleibt dann auf der Fläche. Der Nachteil dieser Art ist natürlich, dass diese Flächen eine geringe ökologische Wertigkeit haben, weil sie eben eine Monokultur sind, die vor allen Dingen dem Betreten dienen. Und zwischen diesen beiden Extremen spannt sich alles.
13: Also wichtig ist, dass dieser Gedanke, dieser extensiven Pflege wieder in die Gedanken der Gesellschaft kommt. Ja, das ist ein gesellschaftliches Problem. Wir sehen das in vielen Gärten, dass dort Rasenmäherroboter rumfahren, dass jede Woche gemäht wird. Da hat kein Gänseblümchen mehr eine Chance, was eigentlich auf jeder Wiese vorkommen müsste. Im städtischen Bereich ist es natürlich auch möglich, was fürs Klima und den Artenschutz zu tun. Das heißt also, man mäht nicht die gesamte Fläche, man lässt mindestens 10% der Fläche stehen, damit die Fläche nicht komplett von Insekten befreit wird. Was bei der meisten Maat passiert, dass da bis zu 90% der Artenvielfalt verschwunden ist. Es sind also nur noch wenige Arten auf der gemähten Fläche verfügbar. Der Rest wurde entweder gehäckselt oder muss sich einen neuen Lebensraum suchen. Und natürlich auch die Pflanzenvielfalt soll gefördert werden, indem wir eine Fläche stehen lassen, wo Blühpflanzen in Ruhe sich entwickeln können und in deren Folge natürlich auch Insekten ihren Entwicklungszyklus vollziehen können. Also von der Larve bis zum adulten Insekt kann es unterschiedlich lange dauern. Die eine brauchen nur wenige Wochen, andere brauchen sogar ein ganzes Jahr. Und da ist es natürlich wichtig, dass auch solche Flächen mal unberührt bleiben können für einen gewissen Zeitraum. Ob dann nur ein ganzes Jahr möglich ist, das ist erstmal von Fläche zu Fläche unterschiedlich. Aber das ist eine Maßnahme, die kann jeder in seinem Garten oder können auch in Kommunen umgesetzt werden. Auch in den Grünflächen, die durch Freizeitgestaltung genutzt werden, gibt es bestimmt immer irgendwelche Ecken in den Parks oder in den Anlagen, wo es möglich ist, dass man da sagt, okay, das bleibt mal stehen. Also da müsste man halt mal gucken, ob es vielleicht möglich wäre, gezielt auch in den öffentlichen Parks Möglichkeiten zu schaffen, auch der Artenvielfalt Genüge zu tun. Gerade wenn man weiß, es ist eine Hitzewelle im Anmarsch, sollte man natürlich damit sich überlegen, ob man jetzt wirklich mäht oder nicht, oder nur die Bereiche, die notwendig sind. Also in Parks wäre es vielleicht sinnvoll, wenn man manche Bereiche vielleicht stehen lässt, gerade die in voller Sonne stehen und nicht so im Schatten. Die erholen sich dann sehr, sehr schlecht und erfüllen dann in diesen Hitzewellen, die die Stadt leider immer regelmäßiger erleidet, keine Funktion mehr.
12: Dann bleibt die Frage, wie Stadtverwaltung und Politik, aber auch Privatpersonen darauf hinwirken können, dass sowohl stadteigene als auch sonstige Grünflächen in Chemnitz möglichst ökologisch sinnvoll gepflegt werden. Peter Börner hält sich mit Urteilen über die Grünflächenpflege jenseits der städtischen Flächen zurück. Er verweist aber auf die Kompetenzen der Wohnungsgesellschaften, die mitunter für eine ökologische Pflege aktiv werden. Gleichzeitig gibt er zu bedenken, dass die Art der Pflege auch eine Frage der Akzeptanz durch die jeweiligen Mieter ist.
1: Nun ja, bevor die Stadt auf Dritte hinwirkt, muss sie natürlich selber Maßstabsgeber sein. Insofern haben wir uns in der letzten Zeit dort nicht angemaßt, anderen vorzuschreiben, wie sie es besser oder schlechter machen. Aus meiner persönlichen Kenntnis weiß ich, dass zum Beispiel die großen Wohnungsunternehmen da durchaus Expertise haben. Hier muss man aber wieder ganz ehrlich sagen, dass es natürlich auch verschiedene Blicke auf die Grünanlagen seitens der Mieter zum Beispiel gibt. Und viele Mieter wünschen eben das klassische wohlgepflegte Umfeld, was dann vielleicht nicht ganz so ökologisch ist. Und da müssen die Vermieter natürlich auch drauf reagieren, wenn sie ihren Mietern entsprechendes Bild bieten wollen. Nach meiner Beobachtung sind die Wohnungsbauunternehmen da sehr aktiv unterwegs, legen auch Blühstreifen an oder experimentieren mit ökologischer Pflege. An anderen Stellen sieht es halt wieder sehr kurzgeschoren aus. Das hat sicherlich immer im Einzelfall seine Erklärung. Und es ist natürlich auch ein Bild, das muss man auch mal sagen, wie ich vorhin schon sagte, ich bin ja schon einige Jahre oder Jahrzehnte hier im Dienst. Unser Bild der Grünpflege hat sich auch verändert in den letzten Jahren. Vieles, was vor wenigen Jahren noch also als vermeintlich verwildert wahrgenommen worden wäre, wird heute tatsächlich als Blühfläche oder naturnahe Fläche akzeptiert.
12: Volkmar Tschocke erklärt zunächst, welche Möglichkeiten der Chemnitzer Stadtrat hat, auf die Grünflächenpflege Einfluss zu nehmen.
15: Der Stadtrat ist natürlich das oberste Organ der Stadt Chemnitz und wir können natürlich versuchen, in Gesprächen da Verbesserungen zu erreichen. Ansonsten hat der Stadtrat jetzt erstmal wenig Einfluss auf die individuelle Pflege privater Flächen. Das lässt sich möglicherweise im Rahmen von der Bauleitplanung definieren, dass man sagt, es gibt hier bestimmte Flächen, die einen bestimmten Standard haben. Wir haben auch sogenannte Gestaltungssatzungen. Das sind Möglichkeiten, die Kommunen haben und die Stadträte zu sagen, wir wollen für bestimmte Flächen Vorgaben machen. Zum Beispiel hat Chemnitz als erste Großstadt in Sachsen gesagt, dass die Anlage von sogenannten Schottergärten nicht mehr erwünscht ist. Schottergärten sind im Prinzip komplett vegetationsfrei. Das sind also geschotterte Flächen, um den Pflegeaufwand auf null zu reduzieren quasi, was natürlich für die Natur einen Totalverlust darstellt. Ansonsten gibt es natürlich auch noch die Möglichkeiten, Einfluss zu nehmen auf bestimmte Technologien. Wir haben jetzt zum Beispiel die Vorgabe, dass Mähroboter, also diese automatischen Geräte, die da über die Flächen fahren in den Eigenheimsiedlungen, dass die in der Nacht nicht mehr fahren dürfen. Das dient vor allem dem Schutz der Igel.
12: Außerdem berichtet Grünen-Stadtrat Schocke von Gesprächen seiner Fraktion mit den Wohnungsgesellschaften in der Stadt.
15: Wir haben zu dem Thema uns mit den Vorständen der Genossenschaften in der Stadt, gerade den Wohnungsgenossenschaften, mal hingesetzt, hatten dazu auch einen Vertreter vom BUND eingeladen, der auch nochmal aus naturschutzfachlicher und ökologischer Sicht gute Hinweise gegeben hat, wie man quasi einen Einklang herstellen kann zwischen Ordnung auf den Flächen, zwischen dem Anspruch auch, die Nutzungen dort zu gewährleisten und dem Raum für Wachstum und für die Natur und den Lebensraum für die Tiere, die dort leben und auch die Pflanzen zu schaffen. Ich habe bei diesem Gespräch gemerkt, dass es oftmals auch eine Frage des Bewusstseins ist. Ja, gibt es seitens der Auftraggeber ein Bewusstsein für eine ökologische, klimaangepasste Grünanlagenpflege? Und wenn dieses Bewusstsein vorhanden ist, dann ist es, denke ich, auch möglich, mit den Dienstleistern in entsprechende Verhandlungen und Gespräche zu gehen. Was das dann für die Kosten an Folgen hat, wer dabei gewinnt oder verliert, bei den Verhandlungspartnern weiß ich nicht. Auf jeden Fall würde die Natur gewinnen und auch die Anwohnerinnen und Anwohner, die sich ein grünes Umfeld wünschen und kein vertrocknetes und braunes Umfeld.
12: Benjamin Franke kommt noch einmal auf das Problem der Pflegeverträge zu sprechen und betont, dass es zur Erhöhung der Akzeptanz für eine ökologisch sinnvolle Grünflächenpflege in der Bevölkerung weiterhin Öffentlichkeitsarbeit braucht. Außerdem erwähnt er, dass sich auch bereits in Projekten auf Landesebene darum bemüht wurde, eine umweltgerechte Grünflächenpflege in Sachsen zu fördern.
13: Also wir sind natürlich auch mit der Stadt im Gespräch gewesen, dass Flächen anders gepflegt werden, weniger gemäht werden zum Beispiel oder auch Teile davon stehen bleiben können. Hier ist in Chemnitz natürlich die Besonderheit, dass nicht alle Flächen vom Grünflächenamt selber gepflegt werden, sondern extern vergeben sind an Auftragnehmer. Und die kriegen natürlich einen Vertrag und da steht ganz klar drin, wie oft die Fläche gemäht werden muss. Da wird also nicht geguckt, wie sieht es in diesem Jahr aus. Ist es zu trocken, dann mähen wir nicht oder es wächst nicht so sehr, dann brauchen wir gar nicht so viel mähen, sondern die Verträge müssen kalkuliert werden und dann halten die sich natürlich an die Verträge. Das ist denen ihre Aufgabe. Da ist es natürlich schwierig ranzukommen, weil die Stadt natürlich froh ist, wenn sie überhaupt die Verträge los wird. Die sind meistens auf mehrere Jahre vergeben und da ist es auch kurzfristig nicht möglich zu sagen, hier, wir ändern an dem ganzen System mal was. Schön wäre es natürlich, wenn die Flächen, die vom Grünflächenamt selber gepflegt werden, wenn wir da noch ein bisschen mehr für die Artenvielfalt und den Klimaschutz machen können, indem wir da Flächen gemeinsam vielleicht auch finden, wo wir sagen, hier, die lassen wir stehen. Andererseits muss man auch sagen, dass sich die Kommunen manchmal gar nicht so richtig zutrauen, etwas zu machen, weil sie Angst haben, dass der Bürger das als falsch versteht, als falsch gepflegt oder vergessen oder Kosteneinsparungen an der falschen Stelle. Denn wenn manche Kommunen das umgesetzt haben, dann wurde dann entweder eine E-Mail geschrieben oder angerufen bei den zuständigen Ämtern oder Behörden und wurde dann gemeint, na, hier haben sie was vergessen, das wurde nicht richtig gemäht oder wie sieht das denn aus, wenn das dann ein bisschen vertrocknet ist? Und da muss man natürlich auch Öffentlichkeitsarbeit machen und da sind wir als BUND natürlich auch immer wieder engagiert in Vorträgen, in Beiträgen. Wir haben versucht, in dem Projekt Schmetterlingswiesen.de mitzumachen, Schmetterlingswiesen für Sachsen. Und hier wurde der Versuch vom Freistaat und Wissenschaftlern gestartet, mit Bürgern zusammen die Grünflächenpflege ein bisschen zu ändern. Das heißt also, Blühflächen anzulegen, extensive Flächen zu bewirtschaften. Und da sind über 1000 Flächen registriert worden bei diesem Projekt. Da haben also in den vielen sächsischen Gemeinden selber mitgemacht, Vereine, Initiativen oder einfach nur private Bürger. Das war also

0: Die Fassadenbegrünung und die Dachbegrünung, das sind zum Beispiel auch wichtige Lebensräume, genauso wichtig für den Klimaschutz und auch für das Wohlbefinden der Menschen. Das muss man natürlich auch ganz klar sagen. So eine grüne Stadt, die bewirkt natürlich was Positives für die Psyche der Menschen, für das Wohlbefinden. Und deswegen ist dieser Nutzen, den wir hier für diesen Artenschutz, für den Klimaschutz machen, auch was direkt Positives für die Menschen. Nicht nur, dass wir das Klima damit versuchen, in den Griff zu kriegen, diese negativen Trends, die da entstehen, sondern auch für das Wohlbefinden. Menschen fühlen sich in Grünflächen einfach wohl. Sie gehen gerne in Parks, suchen Ruhe, suchen Schatten im Sommer. Und da sind natürlich diese Grünflächen, die unterschiedlich aussehen können, sehr, sehr, sehr wichtig.
1: Soweit Benjamin Franke vom BUND über die Bedeutung intakter Grünflächen für die Lebensqualität nicht nur in Chemnitz. Ein gutes Zeichen für die Verbesserung der Lage der Chemnitzer Grünflächen ist, dass die Stadt Ende 2025 einen Arbeitskreis wassersensible Stadtentwicklung eingesetzt hat. Der Beschlussantrag dazu war bereits im Sommer 2020 in den Stadtrat eingebracht worden. Befassen soll sich dieser Arbeitskreis damit, wie sich die Stadt besser gegen Hitze, Trockenheit und Starkregen schützen lässt. Er soll Maßnahmen für mehr Versickerung, weniger Flächenversiegelung und kluge Regenwassernutzung entwickeln. Mit dem Ziel, Wasser im Boden zu halten, Teiche und Bäche zu stärken und Grünflächen zu versorgen.

Soweit unser Feature über Grünflächenpflege in Chemnitz in dieser Ausgabe des Regio Express. 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Redaktionell verantwortlich für diese Sendung und am Mikrofon war Michael Siegel. Ich verabschiede mich bis nächste Woche.

Willkommen zum heutigen Radiospezial hier bei Radio T. Am 20. April hat Stefan Griegert im alten Heizhaus der TU Chemnitz über Israels Reaktion auf das Pogrom vom 7. Oktober 2023 und den Antisemitismus der iranischen Achse gesprochen. In den folgenden 60 Minuten wird hier die leicht gekürzte Aufzeichnung dieses Vortrags zu hören sein. Stefan Griegert ist Professor für Theorien und Kritik des Antisemitismus an der Katholischen Hochschule Nordrhein-Westfalen in Aachen und Leiter des dort ansässigen Zentrums für Antisemitismus und Rassismusstudien. Er tritt seit vielen Jahren als materialistischer Gesellschaftskritiker in Erscheinung. Zu seinen Schwerpunktthemen gehören dabei der Charakter und die Politik der Islamischen Republik Iran. Seit dem 20. April ist im Konflikt vor allem Israels und der USA mit dem iranischen Regime einiges geschehen, bisher allerdings scheinbar kaum etwas, das am grundlegenden Problem, das dieses Regime sowohl für die iranische Bevölkerung als auch für die Region darstellt, etwas geändert hat. Griegerts Ausführungen haben insofern nichts an Aktualität eingebüßt, zumal es in seinem Vortrag insbesondere darum ging, die Hintergründe vor allem des israelischen Vorgehens gegen den Iran seit Juni 2025 aufzuzeigen. Beleuchtet wurden dabei unter anderem der antisemitische Charakter der Islamischen Republik Iran, Aktivitäten des iranischen Regimes in Deutschland und die jahrzehntelange deutsche Appeasement- und Kooperationspolitik gegenüber diesem Regime samt ihrer Folgen. Daraus ergibt sich letztlich ein sehr anderes Bild der Situation als jenes, das nicht nur deutsche Medien zumeist sowohl vom Iran als auch von Israels Vorgehen gegen die iranische Achse zeichnen.

Israels Reaktion und der Antisemitismus der iranischen Achse, also des iranischen Regimes und der mit ihm verbündeten Kräfte wie die Hisbollah, die Hamas, der islamische Dschihad, die pro-iranischen Milizen, die Houthi-Rebellen, das ist so das, was man als die iranische Achse bezeichnet. Die Kombination, dass man sagt, 7. Oktober, Konstellation nach dem 7. Oktober und dann gleich aufs iranische Regime zu sprechen kommt, wäre in Israel wahrlich nicht erklärungsbedürftig. Aber ich denke, in der deutschen Diskussion ist es schon notwendig, gleich einleitend mal zu erklären, warum ich diesen Zusammenhang herstelle. In Israel war die Situation am 8. Oktober 2023 so, dass Kommentatoren aus allen politischen Richtungen, also Leute, die eher der aktuellen, sehr weit rechts stehenden Regierung nahestehen, Leute aus dem Zentrum, Leute, die sehr linksorientiert sind, also der aktuellen Regierung sehr kritisch gegenüberstehen, dass die alle in ihren Kommentaren formuliert haben, dieser Krieg, der gerade von der Hamas und vom islamischen Dschihad begonnen wurde, vom Gazastreifen ausgehend, der wird nicht im Gazastreifen enden. Das war keine Meinung von Netanyahu oder von irgendwelchen Leuten in Israel, sondern das war ein kollektives eigentlich Selbstverständnis. Das war schlagartig allen in Israel klar. Das ist ein Krieg, der betrachtet werden muss im Rahmen der iranischen Strategie. Und wenn ich iranisch sage, meine ich immer das iranische Regime und nicht die iranische Bevölkerung, die dieses Regime lieber heute als morgen offensichtlich loswerden möchte. Man muss den 7. Oktober und den daraus resultierenden brutalen Krieg verstehen als Bestandteil der iranischen nicht nur Agitation, sondern der Politik des Terrors, der Kriegsführung gegen Israel, die schon seit Jahrzehnten stattfindet. Vor dem Hintergrund war es für den israelischen Kontext weder überraschend, dass dann fast ein Jahr nach dem 7. Oktober auch heftige Schläge von Israel gegen die Hisbollah im Libanon durchgeführt wurden, also der schiitisch-dschihadistischen Miliz, die schlicht und einfach eine Gründung des iranischen Regimes ist im Libanon, dass infolge davon sich der Krieg weiter ausgedehnt hat, dass man sehr schnell auch eine Art Front mit den sogenannten Houthi-Rebellen im Jemen hatte, also einer Gruppe, die eigentlich Ansar Allah heißt, aber hier immer unter diesem Begriff Houthi-Rebellen bezeichnet wird. Und es war auch keine Überraschung, als dann im Jahr 2025, also mittlerweile ja schon vor über einem halben Jahr, Israel sich, und ich sage das absichtlich so, sich genötigt sah, militärisch, erstmals in einer großen Militäraktion gegen das iranische Regime und insbesondere gegen sein Atomwaffenprogramm vorzugehen. Ich habe diese Militärschläge schon im Juni 2015, genauso wie jetzt die israelischen Militärschläge, und die Unterscheidung ist vielleicht nicht ganz unwichtig zwischen den israelischen und den US-amerikanischen Militärschlägen, wo bei letzteren weiß keiner so ganz genau, worauf sie eigentlich abzielen. Die israelischen Militärschläge, sowohl im Junikrieg 25, dem sogenannten 12-Tage-Krieg, als auch die jetzigen habe ich, das wurde schon im Vorfeld erwähnt, als praktizierte Antisemitismuskritik bezeichnet. Und ich bin es gewohnt, weil ich mich mit kontroversen Themen beschäftige, dass man viel Kritik kriegt für das, was man so schreibt. So scharf und deutlich wie nach der Formulierung war das noch nie. Also seitdem kriege ich täglich Post und werde beschimpft und kritisiert und angegangen dafür. Es ist aber so, dass ich diese Formulierung überhaupt nicht provokativ meine. Das ist keine polemische Zuspitzung, sondern ich glaube, dass es eine sachlich richtige Bezeichnung ist für das, was dort passiert. Und das würde ich gern versuchen, Ihnen zu erklären, warum ich das so sehe. Und wenn man das versucht, dann muss man gar nicht so sehr über die aktuelle Situation reden, auf die wir sehr gerne in der Diskussion vor allem dann eingehen können, sondern man muss doch noch mal einen Schritt zurückgehen und sich etwas umfassender über den antisemitischen Charakter des iranischen Regimes und der anderen Player, der Hisbollah, der Hamas, dem islamischen Dschihad, Rechenschaft ablegen. Man muss sich noch mal in Erinnerung rufen, was bedeutet es denn, wenn man sagt, das iranische Regime ist ein antisemitisches Regime. Ich glaube, das ist nicht nur notwendig, um Ihnen zu erklären, warum ich die Militärschläge gegen dieses Regime und sein Atomwaffenprogramm als praktizierte Antisemitismuskritik bezeichne, sondern es ist eigentlich auch notwendig, um überhaupt zu verstehen, warum wir in der aktuellen Situation sind, warum es zu dieser Zuspitzung gekommen ist
Und auch das nehme ich gern gleich noch vorweg. Ich denke, dass die, wie ich finde, fatale deutsche Iran-Politik der letzten Jahrzehnte maßgeblich dazu beigetragen hat, dass wir jetzt in der Situation sind, dass Israel sich genötigt sieht, militärisch gegen dieses Regime und sein Atomprogramm vorzugehen. Sie sehen schon, das meinte ich mit, das ist ein großes Programm, was ich hier vorhabe. Insofern kann ich in der nächsten knappen Stunde vieles wirklich nur anreißen. Wie gesagt, man kann Sachen nachlesen, man kann sehr gerne danach in der Diskussion natürlich auch nachfragen und ich kann versuchen, den einen oder anderen Punkt etwas weiter auszuführen. Als Einstieg würde ich aber gern nochmal schlaglichtartig darauf hinweisen, dass, wenn wir über das iranische Regime reden, dann reden wir nicht über irgendwas da unten im Nahen und Mittleren Osten, was endlos weit weg ist, sondern wir reden über ein Regime und über eine Ideologie, die hier in Deutschland sehr präsent ist. Nicht nur wegen der, wie ich finde, fatalen deutschen Iran-Politik hat das sehr viel mit deutscher Politik, mit deutscher Gesellschaft zu tun, sondern auch, weil dieses Regime wirklich ausgesprochen präsent ist in Deutschland, ohne dass das Großgegenstand von öffentlichen Auseinandersetzungen ist. Wie gesagt, nur schlaglichtartig, ich muss ja mal selber gucken, welche Beispiele ich gerade genommen habe, ein Mustafa-Institut. Das ist ein, wenn man so erstmal drauf schaut, in Berlin, ein harmlos wirkendes Institut, wo islamische Theologie unterrichtet wird. Und es gibt, und das halte ich für ein ziemliches Problem, zahlreiche akademische Institutionen in Deutschland, vor allem an theologischen Fakultäten, die kooperieren mit solchen Instituten. Weil sie sich denken, naja, islamische Theologie, auch wichtig, wir machen, weiß nicht, katholische Theologie, arbeitet man zusammen. Aber das ist eben kein Institut, wo einfach harmlose, gängige, Mainstream-islamische Theologie unterrichtet wird, sondern wird jene islamische, wenn man diesen Begriff überhaupt verwenden will, Theologie unterrichtet, wie das iranische Regime es sieht. Die Leute, die dort unterrichten und die Partnerinstitute im Iran, sitzen in Qom, im geistigen Zentrum des iranischen Regimes, wo die Ayatollahs, die Mullahs, die Hodjatollahs dieses Regimes ausgebildet werden. Vor ein, zwei Jahren hätte ich Ihnen da noch ein anderes Beispiel gegeben, nämlich die Blaue Moschee in Hamburg. Die kennen vielleicht einige, das sogenannte Islamische Zentrum. Das war nicht einfach eine Moschee, wo es dann schöne Tage der offenen Moschee gibt, was ja eine wunderbare Sache ist, wo man mal hingehen kann, sondern das war eine Außenstelle des iranischen Regimes. In dieser Moschee, da hängt dann eben nicht auch nur das islamische Glaubensbekenntnis, über das man auch lange diskutieren kann und streiten kann, aber das wäre so, naja, gut, so ist das halt in der Moschee, sondern da hängen die Bilder von Ali Khamenei und Ayatollah Khomeini. Also die sind ganz selbstbewusst als Vertreter des iranischen Regimes aufgetreten und es hat eine 20-jährige Kampagne gebraucht, bis der deutsche Staat das endlich dicht gemacht hat. Ja? Der Hamburger Senat hatte noch bis kurz vor der Schließung vom IZH ein Staatsvertrag mit unter anderem mit den Vertretern der Blauen Moschee, also mit Vertretern des iranischen Regimes. Die antisemitische Ideologie des Regimes, zu der ich gleich noch sehr viel detaillierter was sagen werde, sowohl historisch als auch aktuell, die wird auch hier in Deutschland verbreitet. Ein Beispiel, schon ein bisschen älter, aber natürlich war die Islamische Republik Iran auch in den Folgejahren, also das ist von 2005, auch in den Folgejahren immer auf der Frankfurter Buchmesse präsent mit einem eigenständigen Stand. Und mein Kollege Matthias Künzel hat 2005 mal ein Foto gemacht von den Büchern, die dort verkauft werden. Sie sehen hier eine vom iranischen Regime herausgegebene englische Ausgabe der Protokolle der Weisen von Zion. Also einem der wichtigsten, einflussreichsten antisemitischen Verschwörungsfälschungen des 20. Jahrhunderts. Und Sie sehen, das kann man, also das zweite ist auch so eine Art Neuauflage der Protokolle der Weisen von Zion. Und das andere ist leider ein bisschen unscharf, das Bild. Der internationale Jude von Henry Ford. Also wahrscheinlich neben meinem Kampf und den Protokollen das einflussreichste antisemitische Buch im 20. Jahrhundert, das in Deutschland viel zu selten in der Kritik ist. Also Henry Ford, das ist der Auto-Ford, ne, den kennen Sie alle. Der war aber nicht nur ein großer Autobauer und hat nicht nur den Fordismus, fordistische Produktionsweisen eingeführt, sondern es war einer der einflussreichsten Antisemiten. In den USA war es tatsächlich so, also noch vor der Zeit des Nationalsozialismus, wenn sie einen Ford gekauft haben, lag in der, wie nennt man das, im Handschuhfach, die Gebrauchsanweisung für den Ford und dieses Buch. Ja? Und dadurch ist das in Massenauflagen, also in den USA verbreitet worden. Und die Nazis haben das dann natürlich aufgegriffen, haben das auch auf Deutsch übersetzt und in immer neuen Auflagen aufgebracht. Heute wird es vom iranischen Regime vertrieben. Iranischer Terror in Europa.
Das ist, also ich bin tatsächlich immer wieder verblüfft, wie wenig das in Diskussionen ist. Also über die Anschläge vom IS, über eine Reihe von sunnitischen, islamistischen Terroristen gibt es eine breite Debatte und sowas. In Bezug auf das iranische Regime, denke ich, fehlt die weitestgehend. Das ist ein sehr aktueller Hinweis. Es hat in den letzten Wochen eine ganze Anschlagsserie gegeben. Jetzt gerade wieder in London, also in London gibt mittlerweile fast jeden Tag irgendwie einen Angriff auf eine Moschee, auf eine Synagoge über die Bühne. Aber auch schon vorher, als diese Handreichung von meinen Kollegen vom Mythos Freedom Forum rausgekommen ist, hat sich eine neue Gruppe offensichtlich gegründet, die ganz offensichtlich vom iranischen Regime orchestriert wird, insbesondere von den Pasdaran, den iranischen Revolutionsgarden, und hat in ganz Europa antisemitische, nicht anti-israelische, antisemitische Anschläge durchgeführt. Und sowas gibt es auch bereits in Deutschland. Seit Jahrzehnten steht in den deutschen Verfassungsschutzberichten auf Länderebene und auf Bundesebene jedes Jahr der Satz drin: Das iranische Regime betreibt zum einen Proliferationstätigkeiten, also die versuchen Material sowohl illegal als auch illegal für ihr Atomwaffenprogramm in Deutschland zu besorgen. Vor allem aber, und darauf will ich hinaus, steht in all diesen Berichten immer der Satz, das iranische Regime plant in Deutschland Anschläge auf israelische und pro-israelische, darunter fällt auch so eine Veranstaltung, auf jüdische und pro-jüdische Veranstaltungen, Institutionen und Personen. Und es ist lange Zeit, würde ich sagen, gibt es eine große Diskrepanz zwischen diesen sehr deutlichen und nüchternen Beschreibungen und auch Warnungen der Sicherheitsbehörden und politischen Entscheidungsträgern, die das nämlich offensichtlich nicht wirklich ernst nehmen. Und weil das so ist, gab es auch bereits Anschläge. Hier ein Beispiel aus Nordrhein-Westfalen, wo Leute, die vom iranischen Regime angeheuert wurden, gibt es bereits ein Gerichtsurteil, ist vom deutschen Gericht nachgewiesen worden, dass das so gewesen ist, gab es Anschläge auf jüdische Kindergärten, auf eine Synagoge, versucht auf eine Schule und so weiter und so fort. Also Sie sehen hier Einschusslöcher bei einer Synagoge. Und ich habe absichtlich den Bericht aus der WDR-Lokalzeit genommen, weil darüber hinaus gab es kaum Berichte darüber. Und das ist, denke ich, ein Problem. Also Sie werden alle noch den fürchterlichen Anschlag auf die Synagoge in Halle im Kopf haben. Die meisten von Ihnen werden davon noch nie was gehört haben. Ja. Anhänger des iranischen Regimes marschieren regelmäßig in Deutschland auf. Mindestens einmal im Jahr beim sogenannten Al-Quds-Marsch. Der Al-Quds-Tag wurde von Khomeini gleich nach 79, nach der Islamischen Revolution, ausgerufen. Da hat er gesagt, am Ende des Ramadans sollen Muslime, nicht nur im Iran, nicht nur in der Region des Nahen und Mittleren Osten, sondern auf der ganzen Welt, also auch in Europa, auch in Deutschland, für die Vernichtung Israels demonstrieren. Das wird ganz offen so formuliert. Und das passiert in Deutschland seit Jahrzehnten. Sehr lange war das Zentrum, die große Demo zum Al-Quds-Tag immer in Berlin, mit tausenden Teilnehmern, maßgeblich organisiert von Leuten, die im Islamischen Zentrum Hamburg in der Blauen Moschee organisiert waren. Mittlerweile, und davon sehen Sie hier ein Foto aus dem Jahr 2024, hat sich das Zentrum nach Frankfurt am Main, verlagert. Ja, also da findet jetzt immer die große Al-Quds-Demonstration statt, wo vorne die Bilder von Khomeini und anderen wichtigen Vertretern dieses Regimes, zu dessen Charakter ich gleich noch mehr sagen werde, vorne weggetragen werden. Sehr aktuell, einer der Veranstalter dieser Demo, die ich Ihnen gerade gezeigt habe, sollte von der Linken gerade als Bürgermeisterkandidat in einem Bremer Vorort aufgestellt werden. Und da ist nach massiver Kritik, also mittlerweile, wenn ich es richtig im Kopf habe, sind die Linken auch zurückgerudert und haben gesagt, ah ja, okay, das ist vielleicht doch ein bisschen too much. Aber erstmal war das so, ja, das ist der normale Gang der Dinge. Ja? Weil keiner so genau draufschaut, sich dafür nicht irgendwie interessiert, dass das nicht irgendein freundlicher Moslem ist, der sagt so, hier, ich will jetzt auch mal, wäre gut, wenn so Leute auch bei der Linken sich stärker engagieren, sondern das ist jemand, der die zentrale Pro-Regime-Kundgebung in Deutschland mit organisiert hat. In Frankfurt bei diesen Demos sieht man auch gerade einen gewissen Shift. Weil bisher war das so, dass ganz klar Islamisten, Anhänger des iranischen Regimes und der Hisbollah quasi das Backup für diese, also der Backbone für die Organisation dieser Kundgebung sind. Und mittlerweile passiert das in offener Kollaboration mit sich als links, ja als linksradikal verstehenden Gruppierungen. Nicht mit der Linken oder den Linksradikalen, da muss man sehr differenziert sein, aber mit einer Gruppe, in dem Fall Migrantifa Rhein-Main, die mit Vertretern des iranischen Regimes gemeinsam jetzt solch eine Kundgebung organisieren.
Aber das, wie gesagt, nur schlaglichtartig, um gleich vorweg mal zu erklären, warum reden wir in Deutschland eigentlich darüber. Ja, weil dieses Regime und diese Ideologie eine relevante Rolle spielt, auch hier in Deutschland. Aber zum Regime selber und nach Teheran. Was Sie hier sehen, ist eine wichtige Installation in Teheran, Adresse Palästinaplatz. Und auf dieser Installation werden die Tage, also oben steht es auch auf Englisch, ne, the days, runtergezählt bis zur endgültigen Vernichtung Israels. Die, das geht zurück auf eine Rede von Ali Khamenei, dem obersten geistlichen Führer, aktuell terminiert ist mit dem Jahr 2040. Ja? Und da hat man nach diesen Reden hat man eine Reihe von Sachen gemacht, man hat Veranstaltungen organisiert, so Wettbewerbe, ich werde Ihnen nachher noch gleich was zeigen, mit einer Sanduhr, wo so ein Davidstern langsam zerrieselt. Und das ist die zentrale öffentliche Installation, wo das in aller Deutlichkeit nochmal gesagt wird, ja, wir arbeiten auf die Zerstörung Israels hin und es wird noch bis zum Jahr 2040 dauern. Ich zeige Ihnen das, weil ich finde, dass damit schlagartig schon ein bisschen deutlich wird, was ich mit praktizierter Antisemitismuskritik meine. Im Zwölftagekrieg hat Israel in allererster Linie Installationen des iranischen Atomprogramms und Abschussrampen für das ballistische Raketenprogramm attackiert, weil das als die unmittelbare Hauptbedrohung gesehen wurde und da wollte man was gegen unternehmen. Gegen Ende der 12 Tage, wo man schon merkte, gleich wird Trump mal sagen, so jetzt ist Schluss, wie ich finde, fatalerweise, aber da können wir gerne drüber diskutieren. Gegen Ende des Krieges hat Israel ganz bewusst auch noch ein paar symbolische Ziele angegriffen. Zum einen haben sie den Eingang zum Evin-Gefängnis bombardiert. War sehr umstritten, weil nicht, auch nicht so ganz klar war, ob man da die Gefangenen auch wirklich schützen kann. Aber der Versuch war zu zeigen, wir wissen ganz genau, was für ein brutales Regime das ist. Wir führen keinen Krieg gegen die iranische Bevölkerung. Im Gegenteil, wir würden gerne jene Oppositionellen, die seit Jahrzehnten in diesem Evin-Gefängnis zu Tausenden, wahrscheinlich eher zu 10.000, zu Tode gefoltert werden, vergewaltigt werden, weggesperrt werden, denen wollen wir sozusagen helfen. Das sollte zumindest symbolisch verdeutlicht werden. Etwas, was bei dem jetzigen Krieg sehr viel stärker im Fokus steht, warum jetzt auch viel stärker Repressionsinstitutionen des Regimes, vor allem von Israel, sehr viel weniger von den USA, attackiert werden. Und das zweite symbolische Ziel war genau diese Installation. Das heißt, Israel hat ganz bewusst diese Installation ins Visier genommen. Warum? Weil offensichtlich auch in Israel man das Gefühl hatte, dass der antisemitische Charakter dieses Regimes in der ganzen Debatte über dieses Problem eine viel zu untergeordnete Rolle spielt. Und das sehe ich genauso und darum will ich Ihnen in zumindest 4 Aspekten kurz umreißen, was meine ich, wenn ich vom Antisemitismus des iranischen Regimes rede. Kurzer Schritt, deutlich weiter zurück in die Historie und ich werde Ihnen keinen endlosen Vortrag über diese beiden Herren halten, aber Sie werden gleich merken, was das mit dem Thema Iran zu tun hat. Den einen Herrn muss man bekanntlich nie vorstellen, den anderen meistens schon. Neben Adolf Hitler sitzt hier im Jahr 1940 oder schon Anfang 1941 in Berlin Amin al-Husseini. Dieser Mann, der dort mit Hitler freundlich plaudert, ich hätte noch Bilder mit Himmler und anderen Spitzen des nationalsozialistischen Regimes zeigen können, dieser Mann ist zu diesem Zeitpunkt der Führer der arabisch-palästinensischen Nationalbewegung. Also nicht irgendein spinnerter Politiker von der arabischen Nationalbewegung, sondern der Führer, der Chef vom Ganzen. Da könnte man, wie gesagt, jetzt einen eigenen Vortrag darüber halten, wie kam es dazu, das war ja nicht immer so, noch in den 1920er Jahren hat ziemlich sicher die Mehrheit der arabischen Palästinenser so jemanden abgelehnt und die wollten den nicht, die wollten eine viel moderatere, versöhnlichere Position auch gegen den Zionismus und gegen Juden sowieso haben, aber aufgrund von einer Reihe von Entwicklungen, wo ich gerne nachher in der Diskussion auf Nachfrage ausführlicher was zu sagen kann, wird dieser Mann die Führungsperson dieser Bewegung und aufgrund der britischen Politik im Mandatsgebiet muss er, ich kürze das jetzt ab, fliehen und landet in Berlin, in der Reichshauptstadt des Dritten Reiches. Und da verbringt er nicht einfach 4 schöne Jahre, was er gut hätte machen können, weil die Nazis stellen ihm nämlich eine Villa in Zehlendorf zur Verfügung, in der Goethestraße, kann man sich noch angucken heute. Der hätte sich also da ein schönes Leben in der Villa in Zehlendorf machen können, macht er aber nicht. Sondern er ist sehr aktiv. Er bleibt bis Kriegsende, also bis fast Mai 1945 in Berlin
und dreht eben nicht einfach Däumchen und macht sich ein schönes Leben, sondern er macht eine Reihe von Dingen. Ich will drei herausgreifen und der dritte ist die Überleitung sozusagen wieder zum iranischen Regime. Er ist unmittelbar involviert in die Vernichtungspolitik der Nationalsozialisten. Also er persönlich interveniert, wenn die Nazis manchmal bereit wären, jüdische Kindertransporte ausreisen zu lassen. Die Nazis hatten so die Idee, naja, gegen unglaubliche Zahlungen, ne? Haben gesagt, lassen wir die ausreisen nach Palästina oder nach Großbritannien. Wenn wir dann die ganze Welt erobert haben, können wir die immer noch ermorden. Das war so die Nazi-Logik. Der Mufti bekommt das mit und sagt, ich sage es in seinem Jargon, wir haben schon genug Judenbengel in Palästina, die dürfen auf gar keinen Fall ausreisen. Und er interveniert bei seinen Freunden, und Sie sehen, wer das ist. Und deswegen, weil er so gute Kontakte hat, ist er erfolgreich mit diesen Interventionen. Was passiert also? Diese jüdischen Kindertransporte können nicht ausreisen, sondern werden in einem Fall, es ist sehr gut dokumentiert, ein Transport mit über 1000 jüdischen Kindern, die werden deportiert nach Auschwitz-Birkenau und ausnahmslos dort ermordet. Auf Intervention dieses Mannes, und ich sage es nochmal, der nicht irgendjemand ist zu der Zeit, sondern der Führer der arabisch-palästinensischen Nationalbewegung. Er ist zweitens involviert in die Aufstellung muslimischer SS-Divisionen. Auch das vergisst man immer in der heutigen Betrachtung. Die SS war, also heute würde man wahrscheinlich sagen, eine Multikulti-Truppe. Ne? Da war nicht nur gerade in der Waffen-SS. Nahezu in jedem Land in Europa, was entweder mit Deutschland kollaboriert hat oder was besetzt wurde, wurden auch Waffen-SS-Einheiten mit Einheimischen gegründet. Zum Beispiel in Bosnien, wo es eine relevante muslimische Bevölkerung gibt, die in aller Regel überhaupt nicht so drauf ist, sondern sehr viel moderatere, aufgeklärte Interpretation vom Islam verfolgt, aber halt nicht alle. Und dort wird die SS-Division Hanscha gegründet. Wer ist zuständig für die Betreuung? Wer versorgt die mit Propagandamaterial? Amin el-Husseini. Und der dritte Punkt, er ist massiv involviert in die Propagandaanstrengung der Nationalsozialisten für die Region des Nahen und Mittleren Ostens. Und das ist für die Zeit nach 1945 das eigentlich Relevante. Die Nazis gründen einen eigenen Radiosender, Radio Berlin in Zeesen, das ist ein kleines Kaff südlich von Berlin irgendwo. Und die produzieren Programme in Kooperation mit Amin el-Husseini auf Türkisch, auch hauptsächlich auf Arabisch. Da schreibt er teilweise die Scripts, womit die NS-Antisemitismus-Ideologie in die Region des Nahen und Mittleren Ostens transportiert wird und auf Farsi, also auf Persisch. Und ein später prominenter Hörer genau dieses Radiosenders, der jeden Freitag in diese Region sendet, ist der spätere Ayatollah Khomeini. Das wissen wir aus seinen autobiografischen Schriften. Da beschreibt er, wie er regelmäßig so, also damals ist man auf den Marktplatz gegangen und hat gemeinsam den Radioempfänger dahingestellt und sich halt diese Propaganda reingezogen. Und das schlägt sich nieder in den zentralen Schriften von Khomeini. Also dem Mann, der dann 1979 der Revolutionsführer ist, der erste oberste geistliche Führer im Iran bis zu seinem Tod Ende der 80er Jahre, 1989. Seitdem ist es Ali Khamenei, der Mann, der jetzt vor kurzem bei den Militärschlägen getötet wurde. Das ist das zentrale Buch von Ayatollah Khomeini. Und da finden sich mindestens die ersten beiden Punkte von dem, was ich Antisemitismus des iranischen Regimes meine, finden sich dort niedergeschrieben. Und da merkt man mitunter den Einfluss genau von diesem Radiosender. Wenn ich auf diesen Einfluss von diesem Radiosender so abhebe, will ich damit nicht sagen, dass Khomeini irgendwie wie ein Nazi war oder dass er ein Nazi war. Und ich will auch nicht sagen, dass das iranische Regime irgendwie das Gleiche ist wie der Nationalsozialismus. Das wäre völlig kontextlos, unhistorisch und so weiter und so fort. Was ich aber sagen will, ist, dass da eine Form von Ideologietransfer stattgefunden hat, dass Teile der antisemitischen Ideologie der Nazis in modifizierter Form hier wieder aufgegriffen werden, in ein anderen religiösen Kontext gestellt werden und dadurch quasi fortwesen. Es findet sich in diesem Buch einerseits Elemente von sowas wie einem, ich würde es traditionellen islamischen Antijudaismus nennen, und es gibt auch also nicht antijüdische Traditionen des Islams, aber für die interessiert Khomeini sich halt nicht, darum lasse ich die jetzt mal weg, nur um es erwähnt zu haben. Natürlich gibt es die, aber die spielen für unseren Zusammenhang keine Rolle. Also da finden sich diese Klassiker des islamischen Antijudaismus. Er schreibt so Dinge wie, die Juden hätten den Koran verfälscht, sie seien schon immer Feinde des Islams gewesen, sie muss aufpassen, auch wenn Mohammed sie besiegt hat, waren sie immer eine Gefahr und so. Das sind so die Klassiker. Aber dabei bleibt es nicht stehen, sondern es finden sich dann auch Formulierungen wie, ich zitiere,
die Umma, also die Gemeinschaft aller gläubigen Muslime, müsse sich gegen die Errichtung eines jüdischen Weltstaates zur Wehr setzen. Und das ist nicht mehr diese traditionelle islamisch-antijudaistische Sichtweise, die auch mehr so auf Diskriminierung und Abwertung, also die Juden als was Unterlegenes sieht. Klar, Mohammed hat sie ja besiegt und die sind auch nicht so gefährlich, wie die Christen immer glauben. Ne? Bei den Christen ist immer hier Gottesmord und alles ist ganz schlimm und die haben Jesus Christus umgebracht, also sind sie ganz gefährlich, mächtig, deswegen muss man sie alle ständig umbringen. Das war ja im Islam anders. Ja? Da ist der Ausgangspunkt ein anderer, da sagt man nicht, die Juden haben den Propheten umgebracht, sondern der Prophet bringt die Juden um. Ne? Also ich verkürze das jetzt natürlich sehr, aber das ist der Hintergrund dafür. Mohammed besiegt die jüdischen Stämme auf der arabischen Halbinsel. Das ist der Beginn. Warum soll man dann vor den Juden Angst haben? Ne? Die sind erledigt und dann dürfen sie gerne als Dhimmis in den islamischen Gesellschaften da irgendwie leben, wenn sie ihren Status als systematisch diskriminierte Minderheit akzeptieren, muss man immer dazu sagen. Darauf basiert im Übrigen auch die Gesetzgebung in der heutigen Islamischen Republik Iran gegenüber nicht-islamischen Minderheiten, unter anderem Juden, Christen und Zoroastrier. Diese Formulierung aber, die Umma müsse sich gegen die Errichtung eines jüdischen Weltstaates zur Wehr setzen, hat mit dieser traditionellen islamisch-antijüdischen Sichtweise überhaupt nichts mehr zu tun, sondern das ist der Kern des modernen verschwörungsmythischen Antisemitismus, wie man ihn unter anderem aus dem Nationalsozialismus kennt. Also von den Nazis kennen sie das alle, die sagen, ja, wir müssen die Weltherrschaft errichten, weil wir uns gegen die jüdische Weltherrschaft zur Wehr setzen müssen. Also man setzt sich auch immer gleich in diese Widerstandsposition. Ne? Man kann gar nicht anders. Man muss als Gegenwehr sozusagen selber seine megalomanischen Weltbeherrschungspläne in die Tat umsetzen. Die projiziert man auf die perspektivischen Opfer, auf Juden und Jüdinnen. Und genau das passiert auch bei ihm. Der dritte Punkt, wenn man über Antisemitismus des iranischen Regimes redet, Holocaustleugnung und Relativierung. Und an dem Punkt und an dem nächsten Punkt, das wird dann der eliminatorische Antizionismus sein, kann ich auch sehr gut verdeutlichen, dass das iranische Regime zwar aus sehr vielen unterschiedlichen Fraktionen besteht, die sich bekämpfen untereinander, die sich spinnefeind sind jeweils, die sich versuchen gegenseitig ins Gefängnis zu bringen, die sich ständig ausschalten gegenseitig, also die in einer permanenten, heftigen Konkurrenz stehen, aber, und das wird eben auch an diesen Beispielen deutlich, diese unterschiedlichen Fraktionen, also im Westen heißt dann immer die Moderaten, die Hardliner, die Liberalen, die Pragmatiker, die Konservativen und so, im Iran verwendet man andere Begriffe, aber es gibt diese unterschiedlichen Fraktionen. Die streiten aber nicht darüber, was die Ziele der Islamischen Republik Iran sein sollen. Darüber ist man sich weitestgehend einig, sondern man streitet in erster Linie darüber, wie man diese Ziele am besten durchsetzt. Also zum Beispiel dadurch, dass man die Leugnung des Holocaust, die nahezu alle teilen und betreiben, ob man die ins Zentrum der eigenen Politik stellt und damit also auch provoziert auf internationaler Bühne oder ob man sich ein bisschen mehr zurückhält. Das ist der Unterschied. Was Sie hier sehen, ist etwas aus der Zeit, als man das ins Zentrum der eigenen Außenpolitik gestellt hat. Das ist ein Konferenzband nach einer großen Holocaust-Leugner-Konferenz, die im Iran stattgefunden hat, gleich nachdem Mahmoud Ahmadinejad Präsident wurde im Iran. Der war von 2005 bis 2013 Präsident. Und der Präsident ist wichtig, er ist nicht der wichtigste Mann, das ist immer der oberste geistliche Führer. Der hat den Oberbefehl über die Armee, über die Revolutionsgarden und so weiter und so fort. Aber es ist auch nicht unwichtig, wer jetzt Präsident ist. Der vertritt die Politik sozusagen, vor allem nach außen. Und Ahmadinejad hat tatsächlich gesagt, Holocaustleugnung stellen wir ins Zentrum unserer Außenpolitik. Deswegen organisieren wir gleich mal so eine Konferenz. Und da ist immer wichtig dazu zu sagen, das sind also nicht irgendwelche Spinner im Iran, das ist nicht der Lunatic Fringe im Iran, der sagt, wir machen jetzt eine Konferenz zur Holocaustleugnung. Das haben sie in vielen Ländern, gerade im Nahen und Mittleren Osten, dass irgendwelche Leute sich zusammenschließen und sagen, so, jetzt machen wir eine Konferenz zur Holocaustleugnung. Nein, das war eine Konferenz vom iranischen Außenministerium. Der Eröffnungsredner dieser Konferenz war Manoosheh Muttaqi, der damalige iranische Außenminister, der nichtsdestotrotz kurz vorher und kurz nachher in Berlin und Wien freundlichst empfangen wurde. Also auch bei Holocaustleugnung gibt es keine rote Linie, auch wenn deutsche Diplomaten das ganz gern behaupten. Der Abschlussredner war der Präsident Mahmoud Ahmadinejad. Das war ein Stelldichein des Who is Who der internationalen Holocaustleugner. Deutsche und australische Neonazis. Der Starredner war David Duke, ehemaliger Chef des Ku Klux Klan in den USA.
Ja? Also ein bekennender, nicht nur Antisemit, sondern natürlich auch Rassist. Ja? Der konnte da vor großem Publikum ganz begeistert seine Reden halten. Worauf ich aber hinaus will, ist, auch die Vorgänger und die Nachfolger von Ahmadinejad waren Holocaustleugner. Bei Ahmadinejad ist das auch in der deutschen Diskussion, also gerade wegen dieser Konferenz, irgendwie doch mal Thema geworden, weil das einfach zu offensichtlich war. Aber auch seine Vorgänger, an dem kann man besonders deutlich machen, dass auch die sogenannten Gemäßigteren im Prinzip genau das Gleiche gemacht haben, waren auch Holocaustleugner. Der direkte Vorgänger von Ahmadinejad war Mohammed Khatami. Der wurde im Westen als, ich zitiere, liberaler Reformislamist bezeichnet. Der ist immer um die Welt gefahren, hat den Dialog der Kulturen gepredigt und so. Einmal wurde, das hat jetzt mit Antisemitismus nicht so viel zu tun, aber ich erwähne es auch gleich zur Charakterisierung, an der Columbia University wurde er einmal gefragt, so, ja, sie, also von Studierenden, sie reden immer vom Dialog der Kulturen, gibt es im Iran nicht die Todesstrafe für Homosexuelle? Und die gibt's. Ne? Es wurden Tausende seit 1979 hingerichtet, allein aufgrund des Vorwurfs der Homosexualität, vor allem Männer. Gerne mal Minderjährige, die dann öffentlich an Baukränen aufgehängt werden, die wiederum aus Deutschland stammen. Die Antwort von Mohammed Khatami darauf war, ja, natürlich gibt es die Todesstrafe dafür. Aber das ist keine Gewalt, die wir ausüben, sondern es ist eine notwendige Selbstverteidigung, da hat man wieder die Selbstverteidigung, gegen die moralische Verderbtheit, die von den Homosexuellen ausgeht. Das sind die liberalen Kräfte bei diesem Regime. Aber ich wollte über die Holocaust-Leugnung reden. Es war Mohammed Khatami und nicht Ahmadinejad, der Roger Garaudy in den Iran eingeladen hat, quasi zum Staatsbesuch. Roger Garaudy ist einer der wichtigsten europäischen Holocaust-Leugner, Franzose, zigfach verurteilt deswegen, vollkommen zu Recht. Der wird von Khatami in den Iran eingeladen und Khatami besorgt ihm eine Audienz beim obersten geistlichen Führer. Was nicht nichts ist. Also das ist eine große Aufwertung natürlich. Dass er diese Audienz bekommt, muss einen auch nicht wundern, denn Ali Khamenei, der oberste geistliche Führer von 89 bis vor kurzem, ist ein Holocaustleugner. Und wieder Verweis auf die deutsche Iran-Diskussion. Das haben Sie noch in keiner Mainstream-Zeitung in großer Auflage gelesen, dass Ali Khamenei ein Holocaustleugner ist. Sie könnten es aber auf seinen eigenen Webseiten nachlesen. Die gibt es nämlich auch auf Englisch. Oder gab es bis vor kurzem, also die sind mittlerweile alle down, aber auf leader.er zum Beispiel, eine der englischsprachigen Websites von Ali Khamenei, stand, der Holocaust ist ein Mythos. Vor kurzem war der Jahrestag von dieser Audienz, die er Roger Garaudy gewährt hat, da hat er nochmal twittern lassen, ja, das macht er sehr gerne, werden Sie auch gleich noch ein Beispiel sehen, wo Roger Garaudy nochmal gratuliert, dass er so ein mutiger Mensch ist und sich gegen den Meinungsterror in Europa zur Wehr setzt. Damit meint er, dass bei uns halt Holocaustleugnung vollkommen zu Recht verboten ist. Ne, das sieht er als Meinungsterror und deswegen lobt er ihn. Ein Tweet, der vom Attaché der iranischen Botschaft in Berlin auch in Deutschland verbreitet wurde, wo das verboten ist, aber es hat halt keinerlei Konsequenzen. Der Vorgänger von Mohammed Khatami, Ali Akbar Hashemi Rafsanjani, von 1989 bis 1997 der Präsident, im Westen als moderater Pragmatiker bezeichnet. In dessen Amtszeit wurden übrigens in Deutschland iranische Oppositionelle ermordet. Werde ich auch gleich nochmal darauf zurückkommen, weil der Geheimdienstminister, der dafür zuständig war, wurde kurz danach im Bundeskanzleramt empfangen. Aber auch hier wieder Holocaust-Leugnung. Auch Rafsanjani war ein Holocaust-Leugner. Der hat im iranischen Radio Interviews gegeben, wo er so lamentiert und sagt, ja, ja, also man muss das schon ernst nehmen. Er hat seine eigenen Forschungen betrieben und hat festgestellt, die Nazis haben tatsächlich Juden umgebracht. Und zwar 20.000. Das ist der pragmatische Moderate. Also worauf er, und ich könnte das jetzt in die andere Richtung weitermachen, Hassan Rouhani, der wieder ein bisschen gemäßigter war, und danach kam Raisi als einer der letzten Präsidenten, als Raisi dann Präsident war, der ist dann beim Hubschrauberabsturz noch vor diesen militärischen Auseinandersetzungen ums Leben gekommen, zusammen mit seinem wahnsinnigen antisemitischen Außenminister Amir Abdullahian. Unter Raisi haben die Vereinten Nationen eine Resolution gegen Holocaustleugnung verabschiedet. Und es gab ein einziges Land, das natürlich nicht dafür gestimmt hat und auch versucht hat, andere Länder zu überzeugen, auch dagegen zu stimmen, zum Glück erfolglos, was war natürlich der Iran unter diesem Regime. Ja? Also damit will ich sagen, das war nicht irgendwie in den 90er Jahren und dann vor 20 Jahren mal, sondern ganz aktuell, durchgängig ist das ein Holocaust-Leugner-Regime. Und das geht noch viel stärker für den, ich nenne das bewusst so, eliminatorischen Antizionismus. Ja?
Es ist nicht einfach eliminatorischer Antisemitismus wie bei den Nazis. Und ja, das kommt in fast jeder Diskussion, die ich habe. Es leben ein paar tausend Juden im Iran, nicht als gleichberechtigte Bürger, sondern als systematisch diskriminierte Minderheit. Aber sie leben dort. Ja? Mehr Recht als schlecht und müssen sich jeden Tag von Israel distanzieren und so weiter und so fort. Aber schon deswegen wäre dieser Begriff eliminatorischer Antisemitismus zumindest sehr ungenau. Aber eliminatorischer Antizionismus ist, denke ich, ein sehr treffender, ein notwendiger Begriff, den man da formulieren muss. Das iranische Regime sieht den Zionismus, also die Nationalstaatsideologie, die letzten Endes zur Gründung Israels geführt hat, nicht als irgendwie einen politischen Gegner. Niemand, mit dem man irgendeinen Interessenskonflikt hätte, wo es dann ja auch einen politischen Aushandlungsprozess, eine Vermittlung oder irgendwas geben könnte, sondern sie sehen den Zionismus als ein Grundübel, das hinter allen möglichen Problemen stecken würde. Und deswegen muss es beseitigt werden, damit auch all diese Probleme verschwinden. Also man könnte in Anknüpfung an Saul Friedländer, der in Bezug auf Nationalsozialismus von Erlösungsantisemitismus gesprochen hat, in dem Fall wirklich von Erlösungsantizionismus sprechen. Die irre Vorstellung ist tatsächlich, wenn wir nur dieses Problem Israel und den Zionismus beseitigen, dann wird quasi alles gut. Wofür das quasi eine Deckerzählung ist, wird sehr deutlich, vor allem wenn man sich Ahmadinejad anguckt. Der hat so Reden gehalten, wo er gesagt hat, seit 500 Jahren stecken die Zionisten hinter allen Problemen in der Region. Wenn Sie jetzt irgendwas über den Zionismus wissen, oder es reicht auch schon, wenn Sie wissen, wann der entstanden ist, nämlich im 19. Jahrhundert, wird klar, was gemeint ist, wenn einer davon redet, die Zionisten stecken aber seit 500 Jahren schon hinter allen Problemen. Damit sind schlicht und einfach Juden gemeint. Und der andere Punkt ist, rhetorisch versucht das Regime immer so eine gewisse Unterscheidung vorzunehmen. Die wird nicht konsequent durchgehalten, aber offiziell heißt es eigentlich immer so, ja, wir haben eigentlich gar nichts gegen Juden. Guck mal, wir haben ja sogar eine kleine Minderheit hier, alles ist gut. Aber es wird über den Zionismus und Israel in genau demselben verschwörungstheoretischen Geraune geredet, wie man es aus dem klassischen Antisemitismus gegenüber Juden und Jüdinnen kennt. Und deswegen gibt es solche Festivals zum Beispiel. Die hat der spätere Außenminister Amir Abdullahian organisiert. Ne? Also da wird wieder, das ist wieder das gleiche Motiv. Man zählt die Zeit runter bis zur Vernichtung Israels. Und es ist nicht unerheblich, dass die Zeit, also die geht nicht schnell durch. Man hat Zeit. Ja? 2040 ist relativ lange hin. Das ist ein Unterschied zum Nationalsozialismus, der allein schon aufgrund der politökonomischen Konstellation zum sofortigen Losschlagen quasi genötigt war. Das sieht man hier anders. Ein Zitat vielleicht nur, damit Sie es einmal, also ich könnte Ihnen den ganzen Abend solche Zitate vorlesen, ne? Aber hier ein recht charakteristisches, auch ganz geschichtsbewusst, 9. November, lässt Ali Khamenei twittern, warum soll und wie kann Israel eliminiert werden? Ich zeige das, weil ich seit 15 Jahren bei fast jedem Vortrag, den ich zu so einem Thema halte, damit konfrontiert werde, dass mir Leute sagen, das stimmt ja gar nicht, das haben die gar nicht so gesagt, wenn sie es so gesagt haben, haben sie es nicht so gemeint. Ne? Ich würde sagen, das lässt nicht so wahnsinnig viel Interpretationsspielraum. Wenn man diesen Leuten sagt, ihr wollt doch Israel gar nicht wirklich vernichten, sagen die, doch, wollen wir, klar. Und sie wollen es nicht nur, und damit komme ich dann auch schon zum nächsten Punkt, sondern sie versuchen es eigentlich auch. Und zwar sehr konsequent. Es gibt im Prinzip zwei Strategien, wie man Israel ernsthaft vernichten will. Das eine, da werde ich dann auch gleich noch darauf zu sprechen kommen, ist das Nuklearwaffenprogramm. Klar, das ist nicht einfach ein Regime, das sagt, hier, wir wollen den Staat Israel vernichten, sondern sie versuchen seit mittlerweile Jahrzehnten in den Besitz der Technologie der Massenvernichtung zu kommen. Und das andere ist Terror, sowohl in der Region als auch global. Und für global stehen unter anderem diese beiden Herren. Kennt irgendjemand von Ihnen Ahmad Wahidi? Ist immer so, in die Runde frage. War unter Ahmadinejad Verteidigungsminister, war danach unter Raisi, wenn ich es richtig im Kopf habe, Innenminister. Jetzt ist er der Chef der iranischen Revolutionsgarden. Also nachdem bei den Militärschlägen der letzten Wochen so die allererste Garde der Revolutionsgarden ausgeschaltet wurde, wurde er zum Chefkommandanten der Revolutionsgarden. Und die Revolutionsgarden sind diejenigen, die aktuell bestimmen, was im Iran passiert und was nicht passiert. Also es ist keine Übertreibung zu sagen, das ist aktuell wahrscheinlich der wichtigste Mann im Iran. Nicht die Figuren, die vielleicht morgen wieder nach Islamabad fahren oder so, die sind natürlich auch wichtig. Aber die unmittelbare bewaffnete Macht kommandiert der gerade. Warum steht er mit Red Notice bei Interpol, genauso wie Ali Falahian?
weil Argentinien schon seit Jahrzehnten ihn beschuldigt und Ali Falachian für dieses Attentat verantwortlich zu sein. Eins der opferreichsten antisemitischen Attentate nach 1945 außerhalb Israels, Anfang der 90er Jahre. Amir ist das jüdische Gemeindezentrum in Buenos Aires. Also nicht die israelische Botschaft oder so, was schlimm genug wäre. Nein, das ist das jüdische Gemeindezentrum in Buenos Aires. Dafür war die Hisbollah und das iranische Regime verantwortlich. Und genau diese beiden Herren werden deswegen dafür gesucht. Ali Falachian ist der Geheimdienstminister, der Anfang der 90er Jahre, nachdem in Deutschland, in Berlin, in Köln und einer Reihe von anderen Städten Oppositionelle ermordet worden, im Bundeskanzleramt von Helmut Kohl und in Pullach beim BND empfangen wurde. Das war einer der Momente, wo es auch international mal ziemlich deutliche Kritik an der deutschen Iran-Politik gab. Aber es ist so, also für mich ist das eines der Highlights, die sehr schlaglichtartig deutlich machen, was für eine Politik Deutschland gegenüber diesem Regime in den letzten Jahren betrieben hat. Ich war gerade bei den zwei Strategien, die das Regime eigentlich betreibt, um da seine Fieberfantasie, nämlich Israel wirklich im Jahr 2040 vernichten zu können, also einen Gegner, von dem man weiß, dass er sehr mächtig ist, dass er stark ist, dass er gewillt ist, sich zu verteidigen und auch Mittel dazu zur Verfügung hat. Die eine Strategie ist das Atomwaffenprogramm, auf das ich gleich noch mehr zu sprechen komme. Und die andere Strategie ist der sogenannte Ring of Fire. Eine Strategie, die auf Qasem Soleimani zurückgeht, den langjährigen Chef der Quds-Einheiten der Revolutionsgarden. Der hat sich das ausgedacht, also ein legendärer General aus Sicht des iranischen Regimes, der schon vor Jahren von den USA getötet wurde im Irak. Warum im Irak? Weil die Quds-Brigaden genau die Einheiten sind, die für die Auslandseinsätze zuständig sind. Und Qasem Soleimani hat gesagt, wir müssen einen Feuerring um Israel ziehen und dann beginnen, das Leben in Israel unerträglich zu machen. Das ist neben dem Atomprogramm die zentrale Strategie, die zweite Strategie auf konventionellen Wege, die Überlebensfähigkeit Israels komplett zu sabotieren. Deswegen haben die Hamas, den islamischen Dschihad im Gazastreifen und der Westbank mit dreistelligen Millionenbeträgen fast jedes Jahr gefördert. Deswegen hat man die Hisbollah im Libanon, also nördlich von Israel, nicht nur gegründet, sondern ab der Gründung dann auch massiv finanziert, nicht mit Millionen, sondern mit Milliardenbeträgen und sie aufgerüstet. Am 7. Oktober 2023 hatte die Hisbollah 150.000 Raketen auf Israel gerichtet. Das galt neben dem iranischen Atomwaffenprogramm als die zentrale Bedrohung für Israel. Deswegen hat man

bisschen expliziter. Also das geht noch länger, aber eine Passage ist tatsächlich Tod in Juden. Ja. Was Sie hier sehen, ist schon nach dem 7. Oktober, aber relativ kurz danach, Ali Khamenei mit dem damaligen Chef der Hamas, Ismail Haniyeh. Und Vertretern vor allem, wenn ich es richtig sehe, vom islamischen palästinensischen Dschihad, also der zweiten sehr wichtigen Gruppe, die den 7. Oktober den Angriff auf Südisrael mitgeplant und organisiert hat. Diese beiden Gruppen, Hamas und islamischer Dschihad, konnten diese Angriffe vom 7. Oktober, wo innerhalb von einem Vormittag 1200 Menschen umgebracht wurden, also so viele wie in der zweiten Intifada, die als wirklicher Einschnitt in der Geschichte des Nahen Ostens gilt, da hat man 4 Jahre gebraucht für das Umbringen von über 1000 Israelis. Also vielleicht allein an dieser Zahl, finde ich immer, merkt man so, warum der 7. Oktober so ein unglaublicher Einschnitt ist, gerade für die israelische Gesellschaft. Ja, da hat man das, was früher 4 Jahre gebraucht hat, innerhalb von einem Vormittag hinbekommen, wenn man das so salopp formulieren kann. Die konnten das nur machen, weil sie seit Jahren vom iranischen Regime aufgerüstet und finanziert werden. Warum konnte das iranische Regime das machen? Unter anderem wegen der deutschen Iran-Politik. Ich habe am 7. Oktober 23 eine Rede in Frankfurt auf der allerersten Israel-Solidaritätskundgebung gehalten, gleich nach Omid Noripur, der sich dann fürchterlich über mich aufgeregt hat. Omid Noripur hat das gesagt, was alle deutschen Politiker am 7. Oktober gesagt haben, Solidarität und wir stehen an der Seite von, und man konnte so sein Bingo quasi danach setzen, ne? Wehret den Anfängen, der Schoß ist fruchtbar noch und wir stehen immer auf der Seite und so weiter. Aber er hat kein Wort zur Selbstkritik an der deutschen Nahost- und Iran-Politik gesagt. Also musste ich das machen. Und ich habe da wieder ohne jede Übertreibung, sondern weil es sachrichtig ist, gesagt, die deutsche Iran-Politik ist mitverantwortlich für dieses schlimmste Massaker an Juden seit dem Holocaust. Denn ohne den deutschen Iran-Handel, der ausnahmslos von allen deutschen Parteien in den letzten 30 Jahren unterstützt und gefördert wurde, hätte das iranische Regime nicht diese Kapazitäten. Das muss man so deutlich formulieren. Anders formuliert, wenn man sich diesen Charakter des Regimes, den ich versucht habe, jetzt so grob zu skizzieren, noch mal in Erinnerung ruft. Ein antisemitisches Holocaust-Leugner-Regime, das dem Staat Israel, also dem Staat der Holocaust-Überlebenden, dessen Sicherheit angeblich Teil der deutschen Staatsräson sei, mit der Vernichtung droht und Bestrebungen macht, Milliarden ausgibt dafür, um sich die Mittel zu beschaffen, das eventuell auch in die Tat umsetzen zu können. Wenn man das sieht, könnte man, wenn man eine idealistische Vorstellung von Politik und von Deutschland hat, glauben, dass Deutschland der schärfste Kritiker dieses Regimes ist. Was nicht der Fall ist. Sondern das Gegenteil ist der Fall. Die Bundesrepublik Deutschland ist seit 1979 der wichtigste westliche Handelspartner dieses Regimes. Und hat auch politisch immer enge Kontakte mit diesem Regime gehabt. Sie sehen hier 4 unterschiedliche Außenminister, 3-mal SPD, 1-mal FDP. Ich hätte Ihnen auch Bilder von der CDU und von den Grünen raussuchen können. Darum geht es nicht. Es ist wirklich, wenn es ums iranische Regime geht, kennt man in Deutschland keine Parteien mehr. Das ist überparteilicher Konsens lange Zeit gewesen, dass man mit diesem Regime eine Kooperationspolitik betreibt. Gerade in ökonomischer Hinsicht. Also wir reden über Milliarden, die mit dem iranischen Regime gehandelt werden. Das ist für die deutsche Außenhandelsbilanz ein ziemlicher Peanuts, ja? Aber für das iranische Regime ist es kein Peanuts. Das ist eine wichtige Einnahmequelle zur Finanzierung ihrer Politik und die besteht halt nun mal unter anderem aus Holocaustleugnung und Vernichtungsdrogen Israel und der Finanzierung und der Aufrüstung der Hisbollah und der Hamas. Deswegen hat die deutsche Iran-Politik nicht nur maßgeblich mit dazu beigetragen, dass es zu der Situation vom 7. Oktober kommen konnte, sondern die deutsche Iran-Politik ist maßgeblich dafür verantwortlich, dass Israel sich heute genötigt sieht, militärisch gegen dieses Atomprogramm vorzugehen. Was meine ich damit, dass die deutsche Politik so deutlich mitverantwortlich dafür ist oder auch allgemeiner die europäische? Also Deutschland war zwar immer ganz vorne weg, aber auch die anderen europäischen Länder waren gut im Iran-Handel. So, zeitweise war Italien noch stärker drin und so, aber der zentrale Punkt ist trotzdem Deutschland, gerade auch, weil wir in Deutschland sind. Die israelischen Regierungen warnen nicht erst seit Benjamin Netanyahu vor dem iranischen Atomprogramm. Und das muss man in Deutschland gerade immer wieder betonen, weil
also die ersten Kommentare, die ich sowohl beim 12-Tage-Krieg 2025 als auch jetzt gelesen habe, gingen eigentlich immer so in die Richtung, ja, dieser Netanyahu hat so einen Iran-Fimmel und der

0: macht das ja eigentlich alles nur, um von seinen innenpolitischen Problemen, die massiv sind, abzulenken, und er will nicht ins Gefängnis, was auch stimmt. Und deswegen macht er das. Und ansonsten sehen das ja viele auch ganz anders, und das ist ja auch in Israel sehr umstritten und so weiter und so fort. Das stimmt aber schlicht und einfach nicht. Also erstens, es ist naiv und zeugt von großer militärischer Unkenntnis, zu glauben, dass Netanyahu jetzt sich überlegt hat, ah ja, jetzt sollten wir mal irgendwie zur Ablenkung den Iran angreifen. Wir reden hier über Dinge, die in Israel seit fast 20 Jahren militärisch geplant und vorbereitet wurden. Der entscheidende Punkt ist aber, nicht erst Netanyahu hat begonnen, vor diesem Atomprogramm zu warnen, sondern Yitzhak Rabin. Also bereits Anfang der 1990er Jahre hat einer der wichtigsten sozialdemokratischen Premierminister in Israel, der dann unter anderem wegen dieser Warnung einen Friedensprozess mit den Palästinensern begonnen hat. Er war der erste Premierminister in Israel, der die Nachrichten von seinen Geheimdiensten bekommen hat. Dieses Regime, das auch damit schon ganz offen zur Vernichtung Israels aufgerufen hat, betreibt ein Atomwaffenprogramm und ein dazugehöriges ballistisches Raketenprogramm. Das muss man immer zusammendenken, auch in der jetzigen militärischen Konfrontation. Es geht immer um beides, Atomprogramm und ballistisches Raketenprogramm. Und Rabin hat darauf sehr breit reagiert. Also der war ein extrem vorausschauender Politiker. Er hat als allererstes die Anschaffung von Langstreckenbombern in Israel befohlen. Warum? Hatte Israel damals nicht. Warum auch? Bis zu den 90er Jahren musste Israel ständig gegen seinen Nachbarländer Krieg führen, braucht man keine sündteuren Langstreckenbomber. Wie er die Nachricht kriegt, sagt er, es kann sein, dass wir irgendwann in 10 Jahren, in 15 Jahren, in 30 Jahren auf uns allein gestellt sind, keiner uns vor dieser Bedrohung irgendwie in Schutz nimmt, dann müssen wir zumindest die Möglichkeit haben, irgendwie eigenständig dagegen vorzugehen. Das ist der Kern der Idee des Zionismus, möglichst auf sich selber verlassen, was de facto nie so ganz funktioniert, aber vom Wunsch her, von dem, was man eigentlich will, ist es natürlich so, und zumindest die Möglichkeit haben, sich eigenständig zur Wehr setzen zu können. Also Anschaffung von Langstreckenbombern. Zweitens, ich habe gerade gesagt, unter anderem deswegen fängt er einen Friedensprozess an. Das fehlt in nahezu jeder deutschsprachigen Darstellung des Friedensprozesses in den 90er Jahren. Aber für Rabin war das ein ganz entscheidender Grund. Der ist nicht über Nacht ein naiver Peacenik geworden und hat gesagt, okay, jetzt habe ich Arafat 40 Jahre militärisch bekämpft, jetzt mache ich Frieden mit ihm. Natürlich nicht, sondern ich kann Ihnen das in den Worten von Yitzhak Rabin sagen. Er hat gesagt, wir müssen den inneren Gefahrenkreis neutralisieren, um uns dem äußeren Gefahrenkreis widmen zu können. Zitat Ende Yitzhak Rabin. Innerer Gefahrenkreis, der Dauerkonflikt mit den Palästinensern und fast allen arabischen Nachbarländern. Anfang der 90er Jahre, ein einziges arabisches Land hat einen Friedensvertrag mit Israel, Ägypten seit 1979. Alle anderen, nichts. Und mit den Palästinensern sowieso, ne? Erste Intifada und so. Also es ist ein Dauerkonflikt, innerer Gefahrenkreis. Den will er neutralisieren, um sich dem Äußeren zu widmen. Was ist das? Ein potenziell nuklear bewaffnetes iranisches Regime. War keine so verrückte Idee. Ja? Hat in einem Punkt auch funktioniert. Kurz nachdem er das so formuliert, zweites ist arabisches Land, das Frieden mit Israel schließt, Jordanien, ne, 94. Super, beide Friedensverträge, Ägypten und Jordanien, existieren bis heute. Auch nach dem Gaza-Krieg, keins dieser Länder kündigt seinen Friedensvertrag mit Israel auf. Zum Glück. Für die Palästinenser funktioniert es nicht. Scheitern des Friedensprozesses Ende der 90er Jahre, kann man auch einen eigenen Vortrag machen. Zweite Intifada, die palästinensische Seite, die Fraktion zumindest, die sich da durchsetzt bei der PLO, setzt auf den offenen Terror mit Unterstützung des iranischen Regimes. Seitdem vorbei mit Friedensprozess. Es haben noch haufenweise andere Sachen eine Rolle gespielt, können wir gerne auch in der Diskussion darauf eingehen. Aber zu unserem Zusammenhang so, okay, da gelingt das nicht. Aber das ist die Idee bei Rabin. Und der dritte Punkt, den er sagt, ist, wir müssen unsere Verbündeten, also auch die Bundesrepublik Deutschland, zeigen, dass alle nicht-militärischen Maßnahmen gegenüber dem Iran ergriffen werden müssen, um dieses Atomprogramm zu verhindern. Und deswegen formuliere ich das heute immer so deutlich und scharf. Jeder, also gerade beim 12-Jahre-Krieg war das noch deutlicher. Ja? Da war ja mehr oder weniger Konsens in Deutschland, das ist ganz schrecklich, was die Israelis da jetzt machen. Die bombardieren da einfach irgendwie Länder, was sie natürlich nicht machen, sondern die haben einen sehr präzisen Grund angegeben, warum sie das tun. Und sie tun das, nachdem Deutschland und alle anderen europäischen Länder jahrzehntelang Zeit hatten, alle nicht-militärischen Maßnahmen gegen das Regime auszuschöpfen. Und das haben sie nicht. Das haben sie nicht nur nicht, sondern sie haben das Gegenteil gemacht. Sie haben immer mehr Geschäfte mit dem iranischen Regime gemacht. Sie haben immer stärker versucht, irgendwie die Isolation des Regimes zu verhindern und zu untergraben. Sie haben verhindert, dass man die Proxys wie die Hisbollah war noch bis vor kurzem der sogenannte politische Flügel, über diese Unterscheidung lacht die Hisbollah selber sich halbtot, der war lange Zeit in Deutschland überhaupt nicht illegal. Ja? Deswegen konnte die Hisbollah ganz offiziell Spenden sammeln in Deutschland, kann sie in Österreich immer noch, ja? Und in einigen anderen europäischen Ländern. Auch das hat man verhindert. Also zusammengefasst, die europäischen Länder, Deutschland vorneweg, haben das Gegenteil von dem gemacht, worum die Israelis gebettelt haben, und zwar alle Regierungen seitdem. Yitzhak Rabin, dann damals schon Netanyahu, 96 bis 99, dann, ich hoffe, verwechselt, dann Ehud Barak, nochmal ein Sozialdemokrat, ne? Dann Ariel Sharon, dann Olmert und dann ewig lang Netanyahu, dann zwei Jahre mal jemand anders, jetzt wieder Netanyahu. Ich will damit sagen, das ist vollkommen egal. In einem Land wie Israel, wo man sich über überhaupt nichts einig ist, ne, die streiten sich alle und sie kennen alle den Karlauer, zwei Israelis, fünf Meinungen. Bei dieser Frage der existenziellen Bedrohung durch dieses iranische Regime gibt es einen weiten überparteilichen Konsens. Ich habe das früher mal anhand von Tamar Sandberg illustriert. Die war mal Vorsitzende der Meretz-Partei, einer Partei links von den Sozialdemokraten. Wenn die über den Iran geredet hat, klang das so, als wenn der Redenschreiber von Netanyahu die Rede geschrieben hätte. Da gab es keinen großen Unterschied. Und das ist auch jetzt bei den Militärschlägen so. In der zionistischen Linken finden sie niemanden, der das falsch findet. Im Gegenteil. Die finden alle falsch, dass Netanyahu es nicht geschafft hat, dass dieser Krieg länger dauert. Weil die eigentlichen Ziele immer noch nicht erreicht sind. Und wenn es nach Israel ginge, würden die Kampfhandlungen wieder aufgenommen werden. Das muss man auch in aller Deutlichkeit so formulieren, weil man noch nicht das erreicht hat, was man eigentlich erreichen will. Und in Israel ist auch keiner davon ausgegangen, dass das dermaßen schnell geht. Ja? Also das ist irgendwie, in Europa ist immer so, ich meine, wir reden über ein Regime, was seit Jahrzehnten an der Macht ist, sich seit Jahrzehnten auf sowas vorbereitet hat. Und nach ein paar Wochen Krieg sagen in Europa alle, was ist denn jetzt, wieso gibt es denn keine Ergebnisse? Ja, das ist, ein amerikanischer Beobachter hat das mal verglichen mit so Kleinkindern, die auf der Rückbank im Auto sitzen, wann kommen wir denn endlich an? Also das ist eine naive Vorstellung, dass man durch so, ich will das nicht verharmlosen, was, also so ein Krieg ist, das ist Krieg. Ja? Und das ist, hat fürchterliche Konsequenzen, auch. Aber wenn man sagt, das ist aus diesen Gründen die beste Option, die man jetzt nach den jahrzehntelangen falscher Iran-Politik Europas halt nur noch hat, dann ist es was Notwendiges, wo man sich bewusst sein darüber muss, dass das eigentlich sehr lange dauern würde, wenn man das wirklich konsequent zu Ende führen möchte.
1: Stefan Griegert war das über den Antisemitismus der iranischen Achse und das Agieren Israels seit dem Terrorangriff vom 7. Oktober 2023. Eine Aufzeichnung aus dem alten Heizhaus der TU Chemnitz vom 20. April 2026. Das war unser Radiospezial für heute. Redaktionell verantwortlich für diese Sendung und am Mikrofon war Michael Siegel. Ich bedanke mich für eure Aufmerksamkeit und wünsche euch noch einen interessanten Radioabend.

0: Einen wunderschönen guten Abend hier auf Radio T zu einer neuen Runde. Ja, heute ist eigentlich eher Schwitzhaus mit satten Bass, anstatt Gasthaus zum satten Bass. Aber wir sind wieder vollzählig. Herr Trebo ist wieder da, Herr Breaver ist wie immer da und ich, der Headlock, ebenso. Wunderschönen guten Abend, Leute.
1: Hallo.
2: Ah, schön.
0: Zu sommerlichen Temperaturen lieferst du aber schönste sommerliche Vibes. I like.
2: Was muss, das muss, ne? Und ne, wir haben ja den Anspruch, euch frische Musik vorzustellen. Und wenn die frische Musik einfach mal zum Wetter passt, haben wir unsere Mission verstanden.
0: Absolut. Und ich meine, man muss ja auch wirklich mal sagen, Focus und Celsius haben diesen Monat wirklich hart geliefert.
2: Also,
0: nicht nur Sommer-Vibes, ja, sondern es gab ja tatsächlich auch, finde ich, so ein paar Vorboten für die herbstliche Jahreszeit. Was ich sehr schön fand.
2: Ja.
0: So, wisst ihr, es bringt dich einfach vom Hören her so ein paar Grad runter.
2: Aber, ne, also ich habe so durchgehört und immer dieser Moment, wo du dieses Lächeln auf dem Gesicht entwickelst, ne? Also ich hatte das wirklich jetzt bei den ersten vier Songs bei jedem Einzelnen. Also es hat bei Red Eyes begonnen, der hat eine 4er-IP rausgebracht, wo dann noch so der Text drunter stand, naja, ich habe eigentlich gar kein Recht an den Songs, ich habe sie geremixed, ne? Das hat man ja alles schon mal als Thema, gerade auch mit Red Eyes. Und da kommen so 4 Perlen raus. Und weiter geht's genauso mit Rebirth, Write Me a Poem. Auf Focus, also irgendwie, das hat gar nicht aufgehört.
0: Ich finde das ja auch immer relativ lustig, wenn so Artists so ein Pack raushauen mit, ja, das lag irgendwie noch rum und ich wusste irgendwie nicht, wo ich es veröffentlichen soll, deswegen ist es jetzt hier mal ein Self-Release an meine Fans und da sind richtig krasse Perlen dabei. Klingt genauso.
2: Und ne, Red Eyes, der neigt halt dazu. Der samplet halt gern, tut gern remixen, klar.
1: Es wird auf jeden Fall sehr vocal-lastig werden, denke ich, die Sendung. Darum ist es vielleicht doch ganz gut, dass wir heute eine leichte Sendung uns vorgenommen haben, aufgrund der Wärme und der etwas knappen Vorbereitung.
0: Ich wollte sowieso sagen, also mein Kopf funktioniert ab 30 Grad nicht mehr wirklich und die haben wir...
1: Nein, jetzt hast du ja Pech gehabt, ist gerade auf 29 gegangen.
0: Und jetzt gerade wieder auf 30, guck mal hin.
1: Verdammt. Ja, nehmen wir mal eine schöne entspannte Sendung mit schönen sommerlichen...
0: Weit.
1: Meine erste halbe Stunde ist dann hoch, denke ich. Und die ersten 20 Minuten sind auch entspannt. Wird's easy.
0: Ich freue mich drauf.
1: Super, hören wir nochmal rein.

0: Junge, Junge, du hast aber jetzt ganz schön angezogen.
1: Darf ich?
0: Ey, gerne. Also ich finde es ja immer schön, wenn man dann mal noch von den sommerlichen Temperaturen noch mal kurz ins Stahlwerk muss.
1: Ja, ich muss auch zugeben, das war so der Peak von meinen, ich sag mal 20 Minuten Mini-Mix, den ich so gebe. Und danach tue ich ein bisschen, ich sag mal, das Tempo runternehmen, die Drums ein bisschen langsamer werden lassen. Und ja, also jetzt als nächstes kommt Sippin mit Regularity. Und es ist eher vielleicht ein bisschen unauffällig, aber so schön für mittendrin. Und dann sind so Momente, ich habe durchgehört und habe einen Song von Overlook auf Metalheads gefunden. Gem heißt der Song. Und ich höre so in Ruhe durch, so im Hintergrund, und plötzlich höre ich so einen Flipper rauschen. Ich nehme so Kopfhörer runter, gucke so zu meiner Gutsten rüber und dann war das bei dir. So, nee. Hä? Der hat wirklich hier einen Flipper eingebaut? So, was ist denn hier los?
0: Ich bin gespannt.
2: Flipper dabei, aber nicht Timmy der Wahl, oder was?
1: Mensch. Nee, das war schon richtig Flipper. Und ne, also Overlook, das ist auch mittlerweile ein Sound-Ingenieur. Also der fühlt das mit diesen technischen Sachen auch extremst. Und der war damals auch mit bei Deeper Access mit bei einer Party in Dresden. Und also es ist spannend, wie er musikalisch so seinen Weg gefunden hat. Also muss ich zugeben. Also der ist also technisch wirklich, also für sein junges Alter bin ich sehr versiert, ne? So HLZ und sowas in diese Richtung gehend.
0: Feier ich.
2: Deswegen. Nice, nice. Du hast also generell viele neue Artists, ist mir aufgefallen.
0: So, ich wollte gerade sagen, nämlich das, womit ich eigentlich einsteigen wollte, den haben wir jetzt noch komplett unterschlagen. In Camargo. Mit Nightshift.
1: Ja.
0: Den hast du gar nicht erwähnt.
1: Nicht? Dann, nee. Ja, auf das Label insbesondere habe ich in Detroit kennengelernt. AGN7 Audio, also wie Agent. Aber auf jeden Fall aus Michigan ist das Label. Und ja, unbedingt mal reinhören. Die haben noch nicht so viele Releases. Das Label würde ich auch mal gerne vorstellen. Aber wieder ne, 15 Releases oder so, das muss noch etwas reifen.
0: Das ist auf jeden Fall so ein Release, das nehme ich mir aus deinem Set mit raus und tue es mal in irgendeins von meinen mit rein.
2: So, ja. Machen wir. Sollen wir jetzt Flipper?
0: Ja. Jetzt.

0: Ja, wir haben jetzt einen Part von mir und von Herrn Hedlock angekommen. Wie gesagt, schön liquidös am Anfang. Ging mit Homesick los, Nevermind, die Nummer, war glaube ich eine LP, EP. Oh, es ist zu warm heute.
1: Ja, ich würde es als EP sogar, EP. Als Extended Play, weil ich glaube, es waren so 8 oder 9 Tunes drauf.
0: Ja.
1: Und alles wirklich absolut geile Vocals. Verschiedene Vibes, ich fand's geil.
0: Auf Shogun Artist Service erschienen, was auch eine schöne Nummer ist, weil da wird quasi die Infrastruktur eines Labels zur Verfügung gestellt und der Rest kann der Künstler selber bestimmen. Es ist halt quasi ein knallharter Labelvertrag, sondern es ist einfach nur ein Service, der geboten wird, den die Künstler dann nutzen dürfen.
1: Von Shogun. Und zusätzlich haben sie aber halt quasi die Infrastruktur, die sie nutzen können, die
0: Ja, genau.
1: Das halt. Und man muss ja auch ganz ehrlich sagen, der Sound hätte jetzt auch nie wirklich zu Shogun Audio gepasst.
0: Nee, ein bisschen war schon ein bisschen. Mache auch mittlerweile auch solche Sachen, aber ja, genau.
1: Ja, aber da ist es definitiv gut aufgehoben bei den richtigen Leuten.
0: Genau, dann kamen noch 2 Nummern von Focus Recordings, wer hätte es gedacht. Die erste war Singular Mind, Fade. Und dann im Anschluss kam Inch M mit Desert Roses. Und das war das schöne männliche Vocal, sag ich jetzt mal. Da kann der Falco was dazu erzählen.
2: Ja.
1: Mir ist es gar nicht aufgefallen.
2: Da merkt man mein Alter. Ich habe gerade mal recherchiert. Und zwar 1999 hat der Künstler Sting einen Titel Desert Rose rausgebracht. Und das wurde hier einfach mal für diesen Song neu interpretiert.
1: Schön gesampelt.
0: Ne? Hat er sich eben weggesampelt.
1: Fand ich geil, die Nummer.
0: Ist das nur... Na gut, ich frage mal selber an, ob es jetzt rechts ist oder nicht. Das lassen wir.
1: Am Ende, ich sage jetzt mal so, da das Ding nicht dran steht, werden sie nichts bezahlt haben, ja, weil ansonsten würde ich mich doch damit explizit schmücken.
2: Das stimmt, mit dem kann man das schon mal machen.
1: Na, also deswegen, ich denke, deswegen, das wird einfach wieder unter die Sample-Regelung fallen und fertig. Inzwischen sind wir aber noch bei einem anderen Tune angekommen, Mac, Rainy Lover auf Celsius. Junge, sind wir wieder am Anfang der Sendung, Focus und Celsius haben einfach geliefert diesen
0: Monat. Passt einfach, ja. Genau, im Hintergrund kommt schon der Convolut Galactic Home rein. Empathy Audio erschienen. Was wollen wir mehr? Wird es ein bisschen dunkler, ein bisschen düsterer? Nee, doch nicht. Da kommt gleich noch Ramses B. Ach, es ist ja eine bunte Portpourri der Musikgeschichte, die ja wieder geläuft.
1: Na, wie du es ja immer, weißt du? Das ist ja dein Style. So ein bisschen härter, wie es jetzt ist. Dann mal wieder Vocal, ein bisschen runter kommen. Ja, immer ist ja schon, das, schön im Wechsel.
0: Ich kann es nur wieder betonen, dass ja das, was Drum Bass für mich ausmacht. Ne?
1: Hast du ja auch letztens wieder live bewiesen. Muss man ja auch einfach mal sagen. War aber wieder. Jetzt hast du mal dein Open Air gekriegt.
0: Ich habe mein Open Air gekriegt. Sogar bei Nichtregen. Es sah mal kurz nach Regen aus, aber es hat es trocken geblieben vor dem Lokomov, hinter dem Lokomov, besser gesagt.
1: Eine richtig schöne Nummer, muss man sagen.
0: Vom Ledges und vom TS den Weg haben die Einladung, Connected by Bass. Schöne Nummer, schöne Location, geile Anlage. Die andere wirklich spitze.
1: Ja. Ne, und ja, ich fand auch tatsächlich von den Sets her, die haben schön hintereinander weggepasst. Genau zu dem Zeitpunkt, wo wir uns dann erstmal eine Pizza um die Ecke geholt haben.
0: Da konntest du ja schön Ruhe zu Dubstep fressern.
1: Alter, das Set war ja mega. Also deswegen, ne, wer es verpasst hat, und es haben scheinbar ziemlich viele verpasst.
0: Ja, es war, na gut, es war halt auch wettermäßig so ein bisschen eine Stande, aber man hätte ruhig mal rumkommen können.
1: Ey, also komm, wir sind mit den Fahrrädern hingefahren und wieder zurück, also so schlimm war es.
0: Ich bin gelaufen,
1: ja, eben.
0: Na, also stell dich mal alle so an. Dann hieß es nämlich wieder, warte ganz kurz, dann hieß es nämlich wieder, ein Gemmelt ist nicht los.
1: Danke, dass es mal jemand sagt.
0: Ja, bitte.
2: Und ich fand es auch super, dass die anderen ihre Kinder mitgebracht haben. Ne? Da können die auch mal die Musik im Hellen dröhnen und nicht immer nur um Mitternacht, wo sie eigentlich ins Bett gehören.
1: Stimmt, das war die absolut familienfreundlichste Party, die ich hier erlebt habe.
0: Ja, ich kann mir so ein bisschen vor wie hier Kindergarten-Ganztagsbetreuung.
1: Kindergarten-Daddy.
0: Ja.
1: Jetzt stelle ich mich so, warte mal, war das...
0: Also früher ist der Daddy-Kontext woanders gefallen, aber gut.
1: Ja, gut, aber nie um die Uhrzeit.
0: Ja, okay.
1: So, bevor es jetzt noch dünner wird.
0: Daddy, gut.
2: Da geht noch einiges.

0: wunderschön. Wunderschön. Und weißt du, wo es wieder herkommt?
1: Ja, Fokus.
0: Und zur Hälfte oder zu einem Drittel aus Chemnitz.
2: Das stimmt. Master T-Base.
0: Master T-Base war wieder am Werk. Eine wunderschöne Scheibe zusammen mit Duo Science und Salem Focus. One to gain. Der Mann kann es einfach.
2: Das ist nice.
0: Also wirklich.
2: Hat er schön in den Flow jetzt so reingepasst.
0: Ich bin ja vor allen Dingen mal gespannt, wie jetzt der Flow gebrochen wird.
2: Ja, es geht mal noch.
0: Denn die nächste Nummer, das ist dann auf jeden Fall so ein bisschen niederländisch angehaucht. Thais. Das eine Drittel von Neusia hat sich mal wieder zurückgemeldet mit einer EP zusammen mit Samurai Breaks. Und die ist wirklich wild und so ein bisschen oldschooly. Nämlich das, was gleich reinkommt, Galactic Gary, ist für mich der Inbegriff von oldschool. Ich falle.
2: Ja, stimmt. Hat doch ganz komischerweise ganz gut gepasst zu dem, der gerade läuft vom T-Base.
0: Dann
2: hör mal rein.
0: Ich bin gespannt.

0: Junge, Junge, da hast du aber jetzt noch mal eine Schippe auf den Aufguss draufgehauen, ja?
1: Kommt noch mal ein kurzer. Ich habe mich ein bisschen an Konichi-Zeiten erinnert, falls den noch jemand kennt. Konichi, damals ein Teil von NX. Ich glaube, Konichi und DTML Base wurden zu NX.
0: Ja, ich glaube,
1: irgendwie so war es. Also die Nummer, die gerade jetzt reinkommt, ist Para Cold Hands NYX Recordings. War eine schöne EP. Du hast sogar noch einen anderen vorgeschlagen. Der hat mir ganz reingepasst in dem Moment. Aber schöne Nummern.
0: Alles so knarzend.
1: Genau. Davor das mit dem Vocal war der Upbeats und Raya und Escape ist die Nummer. Vision und davor kam...
0: Mein Lieblingsexil-Russe. Inai. Zusammen mit QZB, Kerosene auf Critical. Und dazu sei noch erwähnt, das ist mal wieder so eine Ausnahme-EP, wie ich finde. Vier Tunes und Critical haben sich gedacht, wir machen mal so ein Produktionscamp und checken mal unsere geilsten Artists zusammen. Immer im Duo und dann hauen die mal was raus. Inai haben sie irgendwie gleich zweimal verbastelt. Ich weiß nicht, ob der irgendwie sich geteilt hat und dann irgendwie gleichzeitig gearbeitet hat, keine Ahnung.
2: Aber ich hatte auch eine Resterampe. Ja. So wie, guck mal was.
0: Ja, aber er muss ja trotzdem mit den anderen zusammen produzieren. Wisst ihr, wie ich meine? So, er kann ja nicht bei QZB und bei Spektral gleichzeitig im Studio sein. Geht ja schlecht. Okay. Also vielleicht kann Inai das.
2: Okay.
0: Und das ist seine Superpower.
1: Inai ja auch zwei Personen. Man weiß es nicht.
0: Möglich.
1: Alles möglich heutzutage, ne?
0: Genau. Also auf jeden Fall, check das Ding aus. Fett wie Boller ist er.
1: Geile EP gewesen auf jeden Fall.
0: Mega.
2: Ja. Ja,
0: und du hast auch noch was.
2: Genau, ich wollte nur noch mal, wir haben noch 3 Minuten und vor dem Ende wollte ich einfach noch mal kurz reflektieren, dass auch diesen Monat die Fete der Musik war. Also quasi das zweite Draußen-Event und ich fand es super, dass neben den ganzen Live-Bühnen auch noch eine Bassbühne war und ich war überrascht, nicht mal eine Techno, sondern eine Bassbühne, wo man dann einige Locals sehen konnte, die dann schön den Sonntagnachmittag versüßt haben, also vor dem Nischel.
0: Und das hat ja vom Wetter her dann auch auf jeden Fall ordentlich reingeschallert.
2: Bombisch, genau. Deswegen, also jedes Jahr im Sommer auf jeden Fall die Augen offen halten. Und ja, Fete de la Musique, wer es nicht kennt, gönnt euch das mal. Und jetzt nicht nur wegen Bassmusik, sondern insgesamt, um die Musik zu frönen.
0: Ja. Und die Innenstadt zu beleben.
1: Das ist, glaube ich, auch immer am gleichen Datum, ne? Immer der 21.6.
2: Genau.
1: Darum war es halt ein Sonntag, komischerweise.
2: Und das ist nichts, was rein Chemnitz ist, sondern halt wirklich auch von Frankreich rüberschwappend. Also ich kenne das noch von
0: Chemnitz. Gibt es in vielen Städten.
2: Und genau.
1: Die Jungs von Querpass haben es auch gefeiert, mit dem wir
2: letztens. Das hatte ich gesehen, ja. Genau. Und damit würde ich sagen, hätten wir es für heute geschafft.
0: Dann machen wir einfach noch die Standard-Abmoderation, die Tracklist und zum Nachhören findet das Ganze wie immer auf hirdes.at/gasthausZSB.
1: Hast du fein gesagt, ja, muss gar nicht weiter dazu sagen.
2: Na? Und bei sommerlichen 30 Grad tut sich unser Trio verabschieden.
0: Bis nächsten Monat. Wahrscheinlich wird es immer noch genauso warm sein.
1: Ja, mal gucken.
0: Haltet durch.
1: Ja, viel Spaß.

Guten Abend und herzlich willkommen zu einer neuen Ausgabe von Entner Jazz hier bei Radio T, sagt der Klaus. Das eben war der Schlagzeuger Jonas Sorgenfrei von seiner CD Gregs in the Silence. Die hatte ich schon vor kurzem mal vorgestellt. Mit seiner Gruppe spielt er hier in unterschiedlichen Besetzungen. Und das Stück eben nannte sich Cool as a Cucumber. Weiter geht es mit einem Debüt, nämlich von David Gissel. Das ist ein Schlagzeuger, ebenfalls ein Schlagzeuger, der mit seiner Band eine CD vorgelegt hat in Reihe Next Generation, die Folge 113 mittlerweile. Echoes of the Unknown nennt sich diese CD und er spielt dort zusammen mit Albin Ormegard Gitarre, Moritz Langmeier Piano und Keyboards und Thomas Fuller Bass. Wir hören jetzt das Stück This is for Jim.

This is for Jim von David Giesel mit seiner Band von der CD Echoes of the Unknown. Und weiter geht es mit einem Duo in der Besetzung Harmonika und Gitarre, nämlich Hermine Dürrloh Harmonika und Anton Gutzmidt Gitarre. Eine seltsame Besetzung oder eine eher im Jazz ungewöhnliche Besetzung. Und manchmal klingt es auch so ein bisschen westernmäßig, wenn dort beispielsweise Moon River angestimmt wird oder What's Your Story, Morning Glory. Aber es ist durchaus auch mal ein spannendes Stück dabei, nämlich Angel Nemali.

Auf dem Label des Schlagzeugers Peter Orens, Circum Disc, ist eine neue CD erschienen mit einem Trio: Audrey Lauro, Altsaxophon, Christian Bruvost, Trompete und Peter Orens Schlagzeug. Bruvost und Orens bilden ja zusammen mit Satoko Fuji und Natsuke Tamura das Quartett Kase, hatte ich schon des Öfteren hier vorgestellt. Hier also eine Aufnahme mit in einem Trio. Und die CD nennt sich Dansant SVR. Und davon hören wir jetzt zwei Stücke, nämlich Rayon sur un fil und Ristère.

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Alex Partzhuber war schon verschiedentlich mit seinem Trio hier zu hören. Der Schlagzeuger hat eine neue CD veröffentlicht, die nennt sich einfach Parts. Dort spielen Fabian Dudek Altsaxophon und verschiedene Effekte, Oliver Lutz Elektrikbass und Effekte und eben Alex Partzhuber am Schlagzeug und auch an Keyboards. Dabei ist auch in einigen Titeln noch die Keyboarderin Olga Resnitschenko. Aber wir hören hier die Trio-Besetzung in dem Stück The Punisher.

Die ersten Aufnahmen mit Michel Reis, einem luxemburgischen Pianisten, habe ich vor vielen, vielen Jahren gehört. Damals ein sehr energiegeladenes Trio. Jetzt gibt es eine neue CD, die nennt sich Freedom Trail. Auch dort spielt er wieder im Trio mit Marc Demuth, Bass und Paul Wildgen am Schlagzeug. Aber, und das ist das Besondere, diesmal zusammen mit dem Luxemburg Philharmonic Orchestra unter der Leitung des Dirigenten und Arrangeurs Vince Mendoza. Und in einigen Stücken, in drei Stücken genau gesagt, ist noch der Tenorsaxophonist Joshua Redman als Gast dabei. Nun ist das ja immer eine Sache mit Streichern und Orchestern und Jazz. Ich bin nicht durchweg begeistert von der CD. Einige Stücke sind ganz hübsch, aber manchmal sagt man sich, hätte das jetzt sein müssen, dieser dicke Streicherbrei im Hintergrund. Egal, hören wir uns eine Nummer an, und zwar eine Aufnahme mit Joshua Redman als Gast. Die nennt sich Catherine's Song. Das Michel Reis Trio mit Joshua Redman und den Luxemburg Philharmonic.

Naja, Jazz kann ja durchaus auch mal sehr schön klingen, aber irgendwie war es auch ein bisschen langweilig. Okay, das Reis-Trio mit der Luxemburg Philharmonik und Joshua Redman als Gast. Jetzt wird es wieder etwas spannender. Eine internationale Produktion, aufgenommen in Südafrika, gemischt in Berlin. Dabei sind die Schweizer Musiker Marc Stuggi, Tenorsaxophon und Sopransaxophon, und Andreas Job, Posaune und Kudu-Horns. Und außerdem dabei Shane Cooper am Bass, Kyle Shepard, Piano und Jono Sweetman, Schlagzeug. Die Gruppe nennt sich Skyjack und die CD Let's the Sky Open Under Your Feet. Und davon hören wir uns jetzt mal ein Stück an.

Das war das Skycheck mit dem Stück Ayan. Von der Saxophonistin Angelika Nestier hatte ich vor einiger Zeit schon mal ihre neue CD Chicago Tapes kurz

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Ihr hört Radio T, den Detektor zum warmen Wochenende. Ich bin Juliane und das sind die Themen heute. Nochmal anders heiß wird das nächste Wochenende in Erfurt. Im Höcke-Territorium wird die AfD ihren Parteitag abhalten und zahlreiche Menschen werden sich widersetzen. Dazu hören wir ein Interview mit Mare von Widersetzen Leipzig. Neuigkeiten gibt es in kompakter Form vom Chemnitzer Sport und von den Frauen in Rojava. Nach dem Detektor geht es hier weiter mit der Hörwelt um 20 Uhr. Ab 21 Uhr hört ihr von Harald den Rückfall. Und ab 22 Uhr spielt die Radio-Tippi-Redaktion aktuelle Tanzmusik im Club 23.

Die Kunstsammlungen zeigen in der Ausstellung Win-Win die Kunstankäufe der Kulturstiftung des Freistaates Sachsen. Der Fokus liegt hierbei auf zeitgenössischen bildenden KünstlerInnen, die ihren Schaffensmittelpunkt oder Wohnsitz im Freistaat haben. Die Vernissage beginnt am Samstag, dem 27. Juni um 18 Uhr im Museum Gunzenhauser. Zur Eröffnung sprechen die üblichen Verdächtigen sowie weitere FunktionsträgerInnen, zum Beispiel Christoph Dittrich. Er ist Präsident der Sächsischen Kulturstiftung. Es gibt auch einen DJ, aber eben vor allem einen Blick auf zeitgenössische, förderfähige Kunst in Sachsen. Am Samstag ab 18 Uhr im Museum Gunzenhauser. Die Begehungen können bereits begangen werden, dieses Mal im alten Schauspielhaus. Besonders empfehlen möchte ich euch den Samstag. Neben der Ausstellung gibt es da sowohl was für die Kleineren in der Familie als auch für die Musikinteressierten. Ab 14 Uhr präsentiert der Taupunkt das lebendige Spielhausen. In dieser Landschaft können Kinder und Erwachsene mit selbstentwickelten Holzspielzeugen spielen und eigenes Figurentheater gestalten. Parallel dazu öffnet das Kunstcafé im benachbarten ASB-Wohnzentrum. Unter anderem zeigen sie einen Dokumentarfilm zur Entstehung des Rolli-Maskentheaters. Musik gibt es am Abend unter anderem von Oh No No. Er baut und programmiert kleine Klanglandschaften aus seiner Gitarre, Alltagsgegenständen und alten technischen Geräten. Wir hören rein in As Late As Possible von Oh No No.

Der Chemnitzer FC ist in der vergangenen Woche in die Vorbereitung auf die neue Spielzeit in der Regionalliga Nordost gestartet. Dabei bestritten die Himmelblauen am Wochenende gleich zwei Testspiele. Am Freitag gastierte das Team von Cheftrainer Benjamin Duda in Auerbach bei einer zusammengestellten Vogtlandauswahl. Das Spiel in Auerbach konnten die Himmelblauen mit 4:1 für sich entscheiden. Am Sonntag wurde es dann schon deutlicher. Zum 80-jährigen Vereinsjubiläum gastierten die Chemnitzer bei der SG Adelsberg. In einem lockeren Kick gewannen die Himmelblauen standesgemäß mit 14:0. In dieser Woche verbrachten die Sachsen dann ein Trainingslager in Österreich. Aktuell befinden sich die Himmelblauen schon wieder in der Heimat und testen gleich weiter. Seit 18.30 Uhr gastieren die Chemnitzer beim HFC Kolditz. Morgen geht es dann gleich weiter mit einem Testspiel beim FV Hainichen. Los geht es um 17 Uhr. Die Frauenmannschaft des Chemnitzer FC hat die Saison erst vor knapp 2 Wochen beendet. Nachdem das Team die Meisterschaft am letzten Spieltag noch hergegeben hat, ging es als Tabellenzweiter in die Aufstiegsspiele zur Regionalliga. Das Hinspiel gewann das Team mit 2:1 gegen den SFC Stern aus Berlin. In Berlin reichte dann am 14. Juni ein 0:0 für den Aufstieg in die Regionalliga. Damit treten die Frauen des CFC in der nächsten Saison in der dritthöchsten Spielklasse an. Während die anderen Mannschaftssportarten noch in der Sommerpause sind, wird in Chemnitz noch American Football gespielt. Nach dem Aufstieg in die Regionalliga mussten die Chemnitzer Crusaders gegen den Staffelfavoriten der Adler Berlin aber die 2. deutliche Niederlage hinnehmen. Nach dem 58:3 im Hinspiel konnten die Chemnitzer das Spiel am vergangenen Wochenende etwas enger gestalten und unterlagen im Sportforum mit 0:35. An diesem Sonntag spielen die Crusaders dann wieder auf dem Usti Field. Gegner ist Magdeburg, die man im Hinspiel mit 18:27 besiegen konnte. Los geht es am Sonntag um 15 Uhr.

0: Wenn ihr in Erfurt wohnen solltet, dann habt ihr vielleicht in den letzten Tagen, wurde an eurer Haustür geklingelt oder ihr habt einen Flyer gefunden bei euch. Denn am 4. und 5. Juli findet dort der AfD-Parteitag statt und die Gruppe Widersetzen organisiert dafür den Gegenprotest und ist dafür auch in Erfurt rumgezogen und hat an so manchen Haustüren geklingelt und mit den Anwohnern gesprochen. Und bei uns im Studio ist jetzt Mare. Hallo, hallo.
1: Hallihallo.
0: Grüß dich. Und genau, Mare, du bist bei Widersetzen. Erklär doch mal, stell dich doch mal vor und erklär mal, was du bei Widersetzen so machst.
1: Genau, ich bin Mare, komme aus Leipzig, bin hier in Leipzig in der Ortsgruppe aktiv und wir sind in den letzten Wochen regelmäßig mit unseren GenossInnen aus Erfurt in Erfurt unterwegs gewesen, um dort an den Haustüren mit Menschen ins Gespräch zu kommen, haben aber auch hier in Leipzig massig an Mobi gemacht, um uns am 4. und 5.7. der AfD zu widersetzen.
0: Sehr gut. Wie lange laufen die Vorbereitungen dafür jetzt schon etwa, was würdest du sagen?
1: Die Vorbereitungen sind bei uns in der Ortsgruppe, würde ich sagen, Ende Februar gestartet. Uff. Genau. Ja.
0: Mit so. Wie vielen Teilnehmern rechnet ihr beim Gegenprotest?
1: Wir aus Leipzig haben aktuell 1000 Tickets verkauft für unsere Busse, sind aber noch in der absoluten Quandstein. Wir haben auch auf jeden Fall noch ordentlich Platz in den Bussen. Also hier auch nochmal ein Appell an alle Leute, die am 4. und 5.7. beziehungsweise am 4.7. noch nichts vorhabt, kommt nach Erfurt und selbst wenn ihr keine Zeit habt, weil Urlaub, Festival oder sonst was ansteht, wir haben SupporterInnen-Tickets, ihr könnt uns also unterstützen und könnt auch die Menschen und GenossInnen unterstützen, die vielleicht nicht so viel Geld haben, die sie aber trotzdem nach Erfurt wollen. Genau, schaut dafür auf der Widersetzen-Webseite oder auf unserem Widersetzen-Instagram-Kanal in Leipzig nach.
0: Ja, also ja. Ihr habt doch Busse ja organisiert.
1: Genau, wir organisieren Busse aus Leipzig.
0: Auch aus mehreren Ortsgruppen in ganz Deutschland. Ihr habt auf eurer Website auch stehen, dass ihr ja noch sich in immer weitere neue Ortsgruppen bilden bei
1: Richtig,
0: euch.
1: Wir sind jetzt, glaube ich, irgendwas zwischen 80 und 100 Ortsgruppen in verschiedenen deutschen Städten. Und wir wollen auf jeden Fall diesmal noch mehr Leute als in Gießen in die Blockaden holen und ja, hoffen irgendwas so mit 20.000, 25.000 Menschen aufwärts, die sich alleine in den Blockaden, an den Blockaden beteiligen und dann auch nochmal einige Zehntausende, die in Erfurt auch auf die großen Demos, die es geben wird, gehen.
0: Das ist eine Menge. Wir haben ja vorhin gerade schon drüber geredet. Ihr wart ja auch vor Ort. Wie waren da so die Reaktionen von den Anwohnern und Leuten, mit denen ihr da gesprochen habt und interagiert habt? Wie reagieren die auf den AfD-Parteitag?
1: Ich glaube, das ist ein ganz wichtiges Standbein, was wir diesmal mitgedacht haben, weil vor Gießen war so ein bisschen das Narrativ in den Medien, ja, oder das Narrativ, was die Medien oder auch die Polizei oder auch die AfD gestreut haben, da kommen nur Linke, um Krawall zu machen, aber auf das haben wir, also da, deswegen sind wir nicht da, wir wollen die AfD blockieren und dementsprechend sind wir diesmal auch zu den Leuten an die Haustüren gegangen, haben den Leuten erklärt, warum wir an dem Tag in die Stadt kommen, haben die Leute mitgedacht, haben mit den Leuten gesprochen. Wir wollten einfach gucken, dass wir auch diesmal nahbarer sind und der Protest nicht irgendwie nur für die Leute vor Ort von irgendwelchen Leuten aus der Stadt und von vielen Auswärtigen betrieben wird, sondern dass die Leute auch Gesichter und besonders Geschichten auch zu den Leuten, die protestieren haben, weil Geschichten, haben wir gelernt, ist das, was für andere Menschen auch den Protest greifbar macht.
0: Den gegen Protest vermenschlichen dadurch so,
1: genau,
0: so ein
1: richtig.
0: Bisschen.
1: Ja.
0: Du hast es gerade schon erwähnt von AfD und Polizei. Mit was für einer Gegenreaktion rechnet ihr eigentlich dann während der Protesttage und auch vielleicht so ein bisschen aus eurer vergangenen Erfahrung?
1: Also ich glaube, wenn wir uns alleine die linken Gegebenheiten und die Repressionsgegebenheiten aktuell in Deutschland angucken, muss man immer mit Repression und Polizeigewalt rechnen. Das geht irgendwie mit dem Linkssein einher. Genau, aber wir sind da alle zusammen solidarisch, keiner wird allein gelassen und wir möchten auch nochmal betonen, dass wir auch mit allen antifaschistischen Kämpfen, sei es hier in Deutschland oder europaweit, solidarisch sind. So, Grüße an die OM5, Grüße an die Leute, die wegen Budapest oder wegen dem Antifa-Ostkomplex gerade vor Gericht stehen, Free All Antifas.
2: Wir hatten uns auch so gefragt, wie so eure vergangenen Erfahrungen, also du hast auch schon Gießen angesprochen, das war ja der letzte große Protest, ja, was ihr dort vielleicht auch gelernt habt. Du hast jetzt irgendwie gerade schon erzählt von den Haustürgesprächen, die ihr geführt habt und so ein bisschen mehr mit so der lokalen Community, sage ich mal, in Kontakt zu treten. Gab es irgendwie noch so weitere Takeaways oder so, die sich jetzt so im Rahmen der vergangenen Erfahrungen, die ihr gemacht habt, irgendwie ergeben haben?
1: Generell würde ich sagen, was halt dieses Mal auch ein Thema bei uns ist, dass wir, darum sind wir heute auch hier und sind dem Angebot auch gerne gefolgt, mehr mit der Presse sprechen wollen. Uns ist bewusst geworden, dass wir als Linke die Narrative, die gesponnen werden, irgendwie auch selber mit diskutieren müssen, mit aktiv mit der Presse zusammenarbeiten sollten, um auch einfach in der Gesellschaft zu gewissen Diskursen, die es gibt, auch einfach nicht nur als Menschen, über die gesprochen wird, dazustehen, sondern einfach AkteurInnen zu sein. Genau, und das ist was wir denken, was die ganze linke Bewegung noch mal mehr mitdenken sollte.
0: Also die eigene Stimme ein bisschen ungefiltert gehört werden lassen.
1: Genau.
0: Vielleicht, ohne jetzt hier Hellseherei zu betreiben, aber vielleicht einen kleinen Blick in die Zukunft, auch in Angesicht einer immer erstarkenden AfD, den kommenden Landtagswahlen in Sachsen-Anhalt. Wie blickst denn du auf die Zukunft von eurer Arbeit? Ist da auch ein bisschen Furcht mit drin oder eine Jetzt-Erst-Recht-Haltung?
1: Ich würde sagen, eher eine Jetzt-Erst-Recht-Haltung. Und klar, ihr sprecht so ein bisschen auch die Prozentzahlen, die so im Raum für die AfD in Sachsen-Anhalt oder in anderen Bundesländern auch stehen bei den kommenden Landtagswahlen. Aber man muss sich auch einfach mal vor Augen führen, wenn wir da von potenziellen 40% sprechen, die 40% beinhalten nicht die komplette Bevölkerung, die in so einem Bundesland lebt. Es gibt genug Menschen in Sachsen-Anhalt, circa, ich glaube, 20% der Menschen, die nicht wahlberechtigt sind, und für die wollen wir auch eine Stimme sein. Da gibt es genug Menschen, wie gesagt, die aufgrund von Staatsbürgerschaften nicht wählen dürfen, und die sind halt die Ersten, die von dieser rassistischen, menschenfeindlichen Politik der AfD betroffen sind. Und deshalb wollen wir uns in Erfurt zu Zehntausenden widersetzen und den Parteitag zu einem Desaster machen.
0: Das ist ein Vorsatz. Du hast am Anfang schon mal erzählt, aber vielleicht wiederholst du es jetzt nochmal. Wie kann man euch denn erreichen und wie kommt man denn am besten nach Erfurt dann am 4. und 5.?
1: Man kann uns im besten Fall über Instagram erreichen. Da gibt es einmal einen Widersetzen bundesweiten Account, aber die einzelnen Städte haben dann nochmal Ortsgruppen-Account, Widersetzen und dann der Städtename dazu. Hier in Leipzig bieten wir vor der Aktion noch oder vor den Blockaden noch Aktionstrainings an, zu denen man gehen kann, und Liegetrainings, wenn man sich vielleicht nicht sicher ist oder das erste Mal auf eine Blockade geht und man nicht weiß, was einen erwartet. Genau, die Termine stehen aber auch alle online, die für Leute, die natürlich keinen Instagram-Zugang haben. Es gibt auch eine Webseite. Genau, einfach da rein folgen. Und über die Kanäle kommt man dann auch gegebenenfalls an Bustickets beziehungsweise auch an die SupporterInnen-Tickets. Also es gibt keine Ausrede. Wenn ihr nicht könnt, dann pumpt Geld rein. Wir haben keine reichen Milliardäre, die unseren Kampf gegen den Faschismus unterstützen, sondern wir müssen das irgendwie als Kollektiv und als solidarische Gesellschaft alles selber stemmen.

0: Nachricht aus dem Herzen der Frauenrevolution. Von Women Defend Rojava.
1: Liebe Freundinnen, auch in dieser Woche fanden in Nord- und Ostsyrien Initiativen und Aktivitäten von Frauen statt, die die Bedeutung der Verteidigung der Errungenschaften der Frauen und der Stärkung ihrer Rolle im gesellschaftlichen und politischen Leben unterstrichen. Die Veranstaltungen bekräftigten das Engagement, den Kampf für Freiheit, Demokratie und die Werte fortzusetzen, für die Frauen durch jahrelangen Widerstand und Opfer eingetreten sind. In den Städten Derik, Çil Aha, Girke Lege, Tiltemir, Sirgan und Dilbisir fanden Massenkundgebungen statt, bei denen die physische Freiheit von Abdullah Öcalan gefordert wurde. Die TeilnehmerInnen betonten, dass Öcalans Ideen und Philosophie weiterhin zu Dialog, Koexistenz und demokratischen Lösungen beitragen und hoben gleichzeitig die Bedeutung der Unterstützung der Bemühungen für Frieden und Stabilität in der Region hervor. Die Frauenkulturbewegung Hilala Serin organisierte in Heseke eine große öffentliche Veranstaltung unter dem Motto »Mit dem Geist der Frauen und dem Leben der Frauen werden wir gemeinsam erfolgreich sein«. An der Veranstaltung nahmen AnwohnerInnen, Frauenorganisationen und zivilgesellschaftliche Institutionen teil. Die RednerInnen hoben die historische Rolle der Frauenverteidigungseinheiten JPG im Kampf gegen den IS und bei der Verteidigung der Gesellschaft hervor und betonten, dass die JPG-Kämpferinnen zu einem globalen Symbol für die Stärke und den Widerstand der Frauen geworden sind. Die Veranstaltung umfasste auch kulturelle und künstlerische Darbietungen, die die Vielfalt der Region und die Entschlossenheit der Frauen widerspiegelten, ihren Kampf fortzusetzen. Im Rahmen der Kampagne »Wir sind alle JPG« eröffnete Hilala Serin erneut eine Kunstausstellung in der Stadt Derik. Die Ausstellung zeigte Kunstwerke, die die Rolle der Frauen und der JPG in der Rojava-Revolution sowie der Opfer der Kämpferinnen bei der Verteidigung der Freiheit und der Rechte der Frauen hervorhoben. Die Besucherinnen bekundeten ihre Unterstützung für die JPG und erklärten, wie wichtig es sei, die Errungenschaften der Frauen zu schützen und ihre Mitgestaltung der Zukunft Syriens sicherzustellen. Auf dem Märtyrerfriedhof in Amude wurde des dritten Jahrestages des Todes der beiden Frauenaktivistinnen Yusra Derwisch und Rehan Amude gedacht. Die TeilnehmerInnen würdigten ihren Kampf und ihre Beiträge zur Gesellschaft, zur Teilhabe von Frauen sowie zur Förderung demokratischer Werte und des Zusammenlebens. An ihren Gräbern wurden Blumen niedergelegt, um ihr Vermächtnis und die Prinzipien zu ehren, für die sie ihr Leben gewidmet hatten. Beide wurden 2023 bei einem Drohnenangriff des türkischen Staates getötet. Beide stehen symbolisch für viele Frauen in Rojava und in ganz Kurdistan, die dafür kämpften, die Stimme freier Frauen zu sein und in diesem Kampf ihr Leben ließen. Die Erinnerung an sie gibt Kraft und ist die Basis dafür, heute weiterzukämpfen und die Errungenschaften der Frauenrevolution mit allen Kräften und Mitteln zu verteidigen. Und damit senden wir revolutionäre Grüße aus Rojava.
2: Und so sicher, wie morgen die Sonne aufgeht, so sicher wird diese Revolution siegen.

Das war der Detektor zum wärmsten Wochenende. Verantwortlich für Worte und Musik der vergangenen Stunde bin ich. Ich bin Juliane Zimmermann und verabschiede mich für heute.

Hallöchen und herzlich willkommen zur Hörwelt bei Radio T. Ihr könnt euch in der nächsten Stunde zurücklehnen und in andere Welten eintauchen. Ihr möchtet nicht nur hören, sondern auch mitmachen? 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Bei der Hörwelt in Radio T hören wir uns dann alte Beiträge an. Die heutigen Kurzhörspiele sind aus dem Jahr 2013. Wir aus der Jugendredaktion, unter anderem Leo, Chiron und Lilly, zusammen mit Kiran und Dana, freuen uns, euch diese Hörspiele vorstellen zu dürfen. Lehnt euch also zurück und entspannt euch ein bisschen, während ihr zuhört.

0: So, dann legen wir mal mit dem ersten Hörspiel heute los. In Masters of the Social Works vs. die geistige Stagnation lernen wir drei SuperheldInnen kennen, die gegen das soziale Unrecht kämpfen. Um weiterhin mitmachen zu dürfen, müssen sie sich weiterbilden. Dabei kommen sie in einen Konflikt mit den Nachbarn. Geschrieben wurde die Geschichte von Mitgliedern der Gruppe Quality Life Crisis. Frank Forner, René Neubauer und Ruth Olschinski sprachen gemeinsam mit Peter Romier das Hörspiel ein.
1: In diesem Hörspiel geht es um die drei HeldInnen Human, Analysia und Behavior Hero. Human ist der Lieblingsschüler von Carl Rogers und ist mit übermenschlichen, empathischen Fähigkeiten ausgestattet. Mit diesen durchblickt er die dunkelsten Seelen. Analysia wandelt auf den Pfaden Freuds und beherrscht die hohe Kunst der Traumdeutung, wie keine andere. Sie vermag visionär in die Zukunft zu sehen. Behavior Hero ist der rationale Sozialwissenschaftler und Entwickler von SMART. Das steht für Sozialmethoden, Annahme, Rechner, Technologie. An seiner Seite steht der Superhund Pavlo, welcher bis zu drei Sozialpädagogen schnell und komfortabel transportieren kann.
2: Masters of the Social Work. Sie kämpfen für die Unschuldigen, die Hilflosen, die Machtlosen im Auftrag des Empowerment. Human, Behavior Hero und Analysia. Drei SuperheldInnen gegen das soziale Unrecht. Die drei SozialpädagogInnen treffen sich in ihrer Zentrale, um die morgendliche Teambesprechung abzuhalten.
3: So, dann eröffnen wir unsere heutige Befindlichkeitsrunde mit einem netten Kitzchen.
4: Also, ich fühle mich ganz normal heute. Wie immer.
5: Ja, wie immer. Ja, das trifft es genau, Behavior Hero.
3: Freunde, eure Reflexionsfähigkeit war auch schon mal präziser. Ich bitte doch um eine professionelle, differenzierte Darstellung eurer inneren Befindlichkeiten.
5: Das Empowerment.
6: Ja, hallo.

0: habe ich mein Psychologie-Heute-Abo verlängert. Das muss reichen.
1: Kein Murren, Freunde. Auf in den Stuhlkreis.
2: Die drei SuperheldInnen begeben sich über die Rutschstange nach unten.
3: Au! Ah! Au, das tat weh.
1: Also, Freunde, eine wissenschaftliche Auffrischung kann uns wirklich nicht schaden. Oh, was es hier alles gibt.
0: Zum Beispiel enttäuschte Gesichter.
4: Und trockene Brezen mit abgestandenem Filterkaffee.
0: Und endloser Smalltalk.
1: Wie wär's mit was Kreativem? Zum Beispiel hier. Die rote Faser malen mit Menstruationsblut.
4: Wie bitte?
1: Ach so, die ist nur für Frauen bis 40. Oder wie wär's mit dem Traumaträumerchen? Neues aus der ADS-Forschung.
4: Naja.
1: Oder hört mal, hier was Praktisches. Neue systemische Methoden. Intarsien arbeiten am Systembrett. Dafür haben sie sogar die Werkstatt für Menschen mit Behinderung gemietet.
4: Ja, und wie sollen wir da hinkommen?
0: Das ist ja total außerhalb unserer Zentrale. Gibt es denn keine Inhouse-Fortbildungen?
1: Nein, ich fürchte nicht. Aber wir können uns doch mal auf unser gutes, altes Diensttandem schwingen.
4: Moment, Diensttandem? Wir haben ein Diensttandem?
0: Was sollen wir denn mit dem Diensttandem? Wir sind ein Trio.
1: Ja, die zusätzliche Stelle hat das Budget für einen Wagen leider erschöpft.
0: Und dann muss ich euch wohl mal wieder aus der Patsche helfen. Pavlos,
5: ach,
0: hier ist dein Reiz.
5: Ach.
0: Bring uns zur Werkstatt für Menschen mit Behinderung.
2: Geschmeidig schwingen sich die drei SuperheldInnen auf ihren kalbsähnlichen Hund Pavlov. Schon haben sie das luftige Loft verlassen.

0: Was machen Sie denn da? Steigen Sie sofort von diesem kalbsähnlichen Tier ab.
1: Moment mal, das ist mein Hund. Der trägt eine Nutzlast von mindestens...
0: Das ist Tierquälerei. Wenn Sie nicht sofort absteigen, werde ich das melden.
2: Immer mit der Ruhe.
0: Kinder, Sie mein Baby.
1: Du musst erstens wieder hochgehen.
0: Sie arbeiten in der Ruhe.
1: Diese
0: Ruhe. Ihr Kriminellen.
1: Das wird jetzt plötzlich. Nicht mehr weg.
3: Die drei SuperheldInnen machen auf dem Absatz kehrt und verlassen hurtig das Treppenhaus.
1: Puh, das war mal wieder aufregend.
4: Ja, und keiner kann sagen, wir hätten es nicht versucht mit dieser Fortbildung.
5: Ja, jetzt ist sie fort, die Bildung.

0: Wir hören uns jetzt ein Hörspiel an mit dem Namen Zutritt unbefugt. Die Mitwirkenden dabei sind Nils Nolte, Sebastian G. Erkmann, Mona Schäfer, Alexander Bernhörster und Elmar Birkenmöller. Die Geschichte des Hörspiels beruht auf einer wahren Begebenheit. Am 18. September 2011 eröffnete der Kurator Dr. Ulrich Luckart in der Hamburger Kunsthalle die Ausstellung Die Sammlung des Hausmeisters Wilhelm Werner. Und genau auf diesen Tatsachen beruht auch das jetzt folgende Hörspiel.
1: Inhaltlich geht es in dem Hörspiel um Folgendes. Im Frühsommer des Jahres 1937 sucht der damalige Hausmeister der Hamburger Kunsthalle, Arthur Kühnhold, das Atelier der jüdischen Künstlerin Nora Greifen auf, um Grafiken und Bilder von ihr in Gewahrsam zu nehmen. Durch Nora erfährt Kühnhold von der schwierigen Lage vieler Künstler, die von den Nazis mit Ausstellungsverbot bestraft werden, denn ihre Kunst wird als entartet bewertet. Die Lage spitzt sich im Spätsommer zu, als durch einen Erlass des Führers moderne Kunst in deutschen Museen und Galerien beschlagnahmt werden soll. Während im Keller der Kunsthalle der Hausmeister Kühnhold mit seinem Gehilfen Paul im Wettlauf mit der Zeit arbeitet, um zeitgenössische Kunstwerke vor dem Zugriff der Nazis zu verstecken, schaffen sich Männer der Gestapo gewaltsamen Zutritt in die Kunsthalle Hamburg, um unter anderem bedeutende Werke deutscher Expressionisten zu verhöhnen und abzutransportieren. Als Kühnhold entdeckt, dass ein Bild der Künstlerin Anita Reh noch oben in der Halle hängt, müssen beide vorsichtig sein, um den Dieben auszuweichen, die sich hier in der Kunsthalle unbefugten Zutritt erlauben. 1945. Bei einem Bombenangriff der Alliierten auf Hamburg, kurz vor Kriegsende, fängt das Dach der Kunsthalle plötzlich Feuer. Unerschrocken stellt sich der Hausmeister mit seinem Gehilfen Paul auch diesem Kunstfeind mutig entgegen. Im Jahr 2011, über ein halbes Jahrhundert später, wird die private Sammlung des damaligen Hausmeisters der Hamburger Kunsthalle entdeckt und zum ersten Mal der Öffentlichkeit vorgestellt.
2: Liebe Kunstfreunde, heute Abend begrüße ich Sie zu dieser ganz besonderen Ausstellung. Der ehemalige Hausmeister unserer Kunsthalle, Arthur Kühnhold, hat über Jahre Kunstwerke gesammelt und während der NS-Zeit gerettet. Diese private Sammlung wird heute zum ersten Mal der Öffentlichkeit zugänglich gemacht. Ich wünsche Ihnen eine eindrucksvolle Reise durch dieses Zeugnis erhaltener Kunstgeschichte und erkläre hiermit die Ausstellung für eröffnet.

0: Hamburg, Juni 1937. Arthur Kühnold, Hausmeister der Kunsthalle Hamburg, besucht die Künstlerin Nora Greifen.
1: Hier muss es irgendwo sein. Kleine Operngasse links, dann... Ah, große Theaterstraße. Ein Hinterhof. Dort ist es. Nummer 34, 35.
2: Arthur, mein Lieber. Komm, schnell, herein.
1: Nora, wie lange ist das her? 2, 3 Jahre?
2: Ach, Arthur, erinnerst du dich wirklich nicht mehr? Du hast 1933 in unserem damaligen Atelier Lea bei der Einrahmung eines ihrer Bilder beraten. Es zeigte eine halbnackte Frau, die ihre Brüste so mit den Händen anhebt und...
1: Ja, richtig. Jetzt fällt's mir ein. Das Bild hieß Halbakt mit Feigenkaktus. Einen schönen Platz hat das Bild gefunden. Es hängt im Obergeschoss unserer Kunsthalle, neben dem Mädchenkopf Manitschka von Otto Dix. Ein hübscher Skandal. Für unsere Damen vom Kunstzirkel, die weißen Pudel, war das damals. Das ist jetzt 4 Jahre her. Kurz bevor Lea...
2: mit Veronal den Freitod wählte. Puh. Arthur, ich habe Angst. Unsere Gemeinschaft gibt es nicht mehr. Gretchen ist schon vor Monaten nach Frankreich gegangen. Franz weilt noch in Berlin. Wie lange noch? Artfremde Mitglieder nennt man uns jetzt. Ihre Arbeiten genügen keinerlei kultischen Ansprüchen, hieß es bei der Jury in Dresden. Aus München kamen meine Bilder postwendend zurück. Die Frau von Professor Schlüter brachte mir gestern ein in Öl gemaltes Porträt ihres Mannes wieder. In unserem Hause dulden wir keine jüdische Kunst, sagte sie. Was soll ich bloß tun? Ich habe keine Ausstellung, keine Verkäufe, keine Kunden mehr. Wovon soll ich leben? Und wohin? Wohin? Ich sehe keine Zukunft. Ich weiß nicht mehr, wohin. Vielleicht bin ich stärker als Lea. Vielleicht. Vielleicht bin ich morgen schon fort. Vielleicht. Vielleicht bin ich morgen schon tot. Die Zeiten sind unsicher, Arthur. Was ist denn noch sicher?
3: Wenn das Judentum sich etwa einbildet, einen internationalen Weltkrieg zur Ausrottung der europäischen Rassen herbeiführen zu können, dann wird das Ergebnis nicht die Ausrottung der europäischen Rassen, sondern die Ausrottung des Judentums in Europa sein.

0: Nimm diese 6 Bilder, Arthur. Nimm sie und diese Grafiken. Ich vertraue dir. Leb wohl, Arthur.
1: Pass auf dich auf, Nora. Leb wohl.

München. Vergangenen Samstag strömten erneut tausende Besucher in die Ausstellung Entartete Kunst. Dem deutschen Volk werden hier krankhafte und manische Auswüchse, vor allem jüdischen Kulturguts, vor Augen geführt. Propagandaminister Goebbels gab auf einer gestrigen Ansprache erfreulich einen kürzlichen Erlass des Führers bekannt, dass die Säuberungsaktionen in deutschen Galerien, Museen und privaten Sammlungen ab Ende Juli verschärft fortgesetzt werden. Ich habe es geahnt.

0: Hallo, Paul? Ich brauche deine Hilfe. Kannst du kommen?
1: Alles verstecken?
0: Ja, richtig. Wir müssen schnell sein.
2: Muss alles weg. Führer freut sich.
0: Hier diese Grafik. Stell sie daneben. Ich gebe dir weiter an.
2: Das soll eine Frau sein. Schau dir das Gesicht an. Wie ein Kerl schaut sie aus. Eine Frau. Diese kurzen Haare. Das war nicht deutsch. Anita Rebeckheit.
0: Ich gebe dir weiter an. Heckel, Kirchner, Stegemann. Moment, Paul, wir müssen noch mal nach oben. Es fehlt Leas Selbstporträt.
3: Aber hier ist es doch.
0: Nein, das ist von 32. Ich meine ihr letztes Selbstbildnis. Das, was sie kurz vor ihrem Tod gemalt hat. Hier lang, Paul. Es hängt im letzten Saal.
2: Jetzt schau dir mal diesen Judenkopf an. Das ist ein Jude. Das sieht man doch schon an der Nase. Hast du das gesehen? Schau dir bloß mal diesen Judenkopf an. Max, lieber Mann.
0: Duck dich. Hier, hinter die Skulptur von Emil Röder. Weiter da vorn. Wie traurig sie ausschaut. Zugrunde gerichtet hat man sie. Und ihre Künstlerfreunde haben wie Kühe zugeschaut. Hier, nimm diese Arbeit. Und jetzt durchs hintere Treppenhaus zurück.
4: 1945 auf dem Dach der Hamburger Kunsthalle.
5: Da vorne! Lass den Wachhalter hin, die Decken über das Feuer!
3: Geschafft!
5: Sie fliegen weiter, Paul! Wir können für heute nichts mehr tun. Gehen wir runter.
6: Wenn du mich lässt.

Rollen und ihre Sprecher: Arthur Kühnhold, Nils Nolte, Nora Greifen, Mona Schäfer, Paul, Alexander Bärhörster, Kurator, Sebastian G. Erkmann, Erzähler, Elmar Brinkmöller, Text und Idee, Mona Schäfer, Produktion, Konrad Bärhörster.

0: Wenn Geräusche Farben hätten, welche wären sie? Vielleicht ein helles Rot oder ein dunkles Grün? Oder doch ein dunkles Blau? Von diesem hört ihr auf jeden Fall als nächstes. In Aus dem tiefen Blau muss der König vom Königreich Walter Mai seine Tochter befreien. Diese wurde nämlich von einer bösen Hexe entführt. Danach wurde das Reich überflutet. Geschrieben wurde das Hörspiel von Christoph Paul Hartmann und eingesprochen von Franz Werfel, Heiner Kock, Julia Roscher und vielen anderen. Lehnt euch also zurück und lasst euch in die Welt des tiefen Blaus entführen.
1: Aus dem tiefen Blau. Ein Hörspiel von Christoph Paul Hartmann.
2: Es war einmal das Königreich Walter Mai mit dem König Pravedan und seiner Tochter Sevilla. Das Königreich Walter Mai lag so dicht am Ozean, dass, wenn man nur ein paar Schritte zu weit auf der Terrasse des Königspalastes ging, die Füße bereits in den kalten Fluten des Meeres standen. Die Bürger von Walter Mai lebten schon lange von und mit dem Meer. Sie fischten im Meer, mussten aber auch Deiche bauen, um sich vor dem Meer zu schützen. Doch seit einem halben Jahr hatte sich niemand mehr um die Deiche gekümmert. Sie waren gebrochen und das ganze Land war überflutet. Niemand sah mehr einen Sinn darin, das Land weiter gegen das Wasser zu verteidigen. Das Volk Walter Mais versank in Trauer. Denn Sevilla, die von allen geliebte Königstochter, war verschwunden. Und so saß König Pravedan Tag für Tag an einem der riesigen Palastfenster und sah auf das unendlich weite Meer hinaus. Er hoffte auf ihre Rückkehr oder zumindest ein Zeichen von ihr.
3: Ja, herein.
4: Na, so traurig, alter Mann.
3: Wer bist du? Und was willst du von mir?
4: Ich bin Sulay, die schwarze Elfe.
2: Sulay, ein kleines Wesen mit Fledermausflügeln, flatterte durch den Raum. Selbst wenn es lächelte, glich sein Gesicht eher einer fiesen Fratze.
3: Was willst du von mir?
4: Ich komme von Vlogis, der Wasserhexe. Wir haben deine Tochter.
3: Wo ist sie? Was habt ihr mit ihr gemacht?
4: Sie tut ihren Dienst gut und ist sehr fleißig. Sie wird ihre Aufgabe schon bald erfüllt haben. Tief unten im Meer.
3: Gebt sie mir wieder.
4: Nur nicht so vorschnell, alter Mann. Du musst der Hexe schon etwas dafür geben.
3: Aber was? Ich würde alles geben.
4: Das ist gut. Dann komm in 3 Tagen zum Feld des weißen Sandes. Dort wirst du deine Tochter finden.
3: Und wie komme ich dahin?
4: Das ist doch nicht mein Problem.
3: Hey, bleib hier. So warte doch.
2: Wie der Blitz schwirrte die schwarze Elfe durch das Fenster hinaus und ließ König Pravedan ratlos zurück. Langsam trat Pravedan ans Fenster. Endlich hatte er Gewissheit. Seine Tochter war irgendwo da draußen. Jetzt musste er sie nur noch finden. So rief er den tapfersten Mann des ganzen Landes, Zaldun. Er war ein Wassermann und auf dem Meeresgrund zu Hause. Zalduns treuester Freund war Keval, ein Pferd, das an den Seiten rot schimmernde Flossen hatte, so dass es aus der Ferne fast aussah wie ein Feuerfisch. Zaldun stieg aus den Fluten und ging zu Pravedan.
5: Mein König, ich stehe zu euren Diensten.
3: Zaldun, die Hexe Vlogis hat meine Tochter Sevilla entführt. Sie hält sie auf dem Feld des Weißen Sandes gefangen. Wir müssen sie finden.
2: So stieg der König Pravedan mit Zaldun auf das Pferd. Zaldun flüsterte dem Pferd etwas in sein linkes Ohr.
6: Wir haben Breibaras.
2: Und sofort schoss Keval ins Wasser. Immer tiefer sanken sie hinab. Sie schwammen vorbei an riesigen Felsen, breiten Sandbänken und bunt gewachsenen Korallenriffen. Doch nirgends fanden sie ein Feld weißen Sandes, aber einen Schwarm hell schimmernder Fische.
3: Ihr Fische, könnt ihr mir helfen? Ich suche meine Tochter. Sie soll auf dem Feld des weißen Sandes sein. Wart ihr dort schon einmal?
6: Ein Feld weißen Sandes? So etwas gibt es hier nicht. Davon haben wir noch nie gehört.
3: So könnt ihr mir nicht helfen?
6: Wir nicht, aber vielleicht die Muschel Tiska. Sie ist sehr weise. Sie wird euch helfen können.
3: Und wo kann ich sie finden?
6: Hinten im Norden, zwischen den Felsen. Tief in einer Spalte ist sie versteckt.
3: Danke, liebe Fische.
2: So flüsterte Zaldun seinem Pferd wieder etwas in das linke Ohr und streichelte ihm mit seinen Schwimmhäuten über die Stirn. Anmutig hob Keval die Hufe und schwamm los, immer weiter nach Norden. Je weiter sie kamen, desto trüber wurde das Wasser.
3: Zaldun, kannst du die Felsen schon sehen?
5: Nein, mein König. Ich sehe gar nichts.
3: Aber wie werden wir die Muschel dann finden?
5: Wir werden sie nicht finden. Keval wird es. Er muss nicht sehen. Er findet den Weg für uns.
2: Und Keval fand den Weg. Er setzte Zaldun und den König nach einer ganzen Tagesreise in einer tiefschwarzen Höhle ab. Langsam tasteten sie sich vor in die Dunkelheit.
7: Wer ist da?
3: Ich bin Pravedan, König von Valtamai. Bei mir ist Zaldun, ein treuer und tapferer Mann. Seid ihr die weise Muschel Tiska?
7: Die bin ich. Und ich fühle, dass euer Herz schwer ist, König Pravedan. Es liegt euch wie ein Felsen in der Brust. Ihr kommt mit einer Bitte zu mir?
3: Ich suche meine Tochter. Die Hexe Blogis hat sie entführt. Sie soll auf dem Feld des weißen Sandes sein, doch ich weiß nicht, wie ich es finden kann. Könnt ihr mir helfen?
7: Das will ich gerne tun. Folgt den Felsen. Wenn sie eine Schlucht bilden, schwimmt darüber hinweg. Dann gelangt ihr an einen Korallenriff. Schaut hinter den breitesten Felsen, den ihr seht. Dort ist das Feld des weißen Sandes.
3: Habt großen Dank, Tiska.
7: Und Pravedan, nehmt euch vor der Hexe Blogis in Acht. Sie ist ein böses und bitteres Geschöpf. Wählt eure Worte gut, wenn ihr sie trefft.
3: Das werden wir tun. Ich verspreche es.
2: So eilten Zaldun und der König aus der Höhle. Keval schoss über die Felsen hinweg in die Weite des Ozeans. Bald überquerte er die Felsenschlucht und überflog das Korallenriff. Dann landeten sie an einem merkwürdigen Ort. Das Wasser war ganz klar. So klar, dass der Mond bis auf den Meeresgrund fiel. Überall war weißer Sand, der das Mondlicht spiegelte. In der Mitte des Feldes leuchteten viele kleine Punkte im Boden. Sie waren in Reihen nebeneinander angeordnet. Und zwischen den leuchtenden Punkten stand sie. Sevila, die Tochter des Königs. Mit einer Harke strich sie immer wieder über den Sand. Der König eilte zu seiner Tochter.
3: Sevila, endlich habe ich dich gefunden. Komm zu mir, mein Kind, komm in meine Arme. Endlich habe ich dich gefunden. Sevila? Sevila? Sevila, was ist mit dir?
8: Die wird dir gar nichts sagen.
3: Blogis, was hast du mit ihr gemacht?
8: Ich bin doch nicht umsonst eine Hexe, Pravedan. Ich habe sie verzaubert und zu meiner Dienerin gemacht. Und sie tut ihren Dienst gut.
3: Was macht sie da?
8: Sie hat für mich Fische gepflanzt. Siehst du die Punkte? Ja, das sind ihre Schwanzflossen. Sie gucken schon aus dem Boden heraus. Es sind Fische, die immer brennen, auch unter Wasser. Meine Feuerfische werden prachtvoll sein.
3: Aber wofür?
8: Sie werden meine Ritter sein. Meine Ritter, die dein Königreich erobern werden.
3: Gib mir meine Tochter zurück.
8: Kein Problem. Ich möchte nur eine kleine Gegenleistung.
3: Was verlangst du?
8: Dein Königreich. Was denn sonst?
3: Und wenn ich sie einfach mitnehme?
8: Dann wird sie nie widersprechen und ewig in ihrem trüben Traum gefangen sein. Und meine Fische werden kommen und dir dein Königreich trotzdem wegnehmen.
3: Aber was willst du mit meinem Königreich?
8: Na, sieh dich doch mal um. Überall Wasser, überall erdrückende Dunkelheit. Alles ist blau, alles ist grau, es gibt keine anderen Farben und es ist hier immer so still. Niemand singt, weil das Wasser alles verschluckt. Ich kann es nicht mehr sehen. Ich will Wiesen sehen, Bäume und Blumen, rote, gelbe, violette. Ich will das Gras rascheln und die Vögel singen hören. Deshalb will ich dein Reich. Ich will endlich raus aus diesem blauen Gefängnis.
3: Aber in meinem Land gibt es keine Blumen mehr.
8: Was? Halte mich nicht zum Narren.
3: Sei dir sicher, ich lüge nicht. Als Sevilla verschwand, fiel das ganze Volk in tiefe Trauer. Niemand konnte mehr die Deiche flicken und so hat das Meer mein Land einfach überflutet. Es sind nur ein paar Inseln übrig geblieben, die früher unsere Berge waren. Es gibt kein Gras, keine Bäume und nicht eine Blume mehr in Waltermai.
8: Was? Das kann nicht sein. Du lügst. Keine Blumen mehr auf Waltermai. Du willst mich doch zum Narren halten. Niemals. Du lügst. Du lügst. Du lügst.
2: Und die Hexe Blogis schoss empor durch das Wasser und flog aus dem Ozean hinaus bis zum Königreich Waltermai. Als sie dann die überfluteten Wiesen und die ertränkten Blumen sah, zog sich ihr Gesicht zusammen. Sie schrie laut auf.
8: Nein!
2: Und flog in ihrer Verzweiflung weit über das Meer, immer weiter und weiter. Sie ließ alles hinter sich. Das Wasser, die Felsen, die Wolken und den Himmel. Wahnsinnig und verzweifelt flog sie immer weiter, bis sie am Horizont verschwand.
9: Vater?
3: Sevilla, geht es dir gut?
9: Ja, ich fühle mich nur, als hätte ich monatelang geschlafen. Wo sind wir?
3: An einem fernen Ort, Sevilla.
9: Und können wir wieder nach Hause?
3: Sofort, mein liebes Kind.
2: Und der König und seine Tochter nahmen hinter Zaldun auf dem Pferd Platz.
10: Wir haben Baralparas.
2: Zaldun flüsterte wieder etwas in das linke Ohr und Keval trug die drei sicher nach Waltermai. Als die Bewohner des Königreiches die verloren geglaubte Königstochter sahen, erhellten sich ihre Gesichter. Die Trauer verflog und sie schöpften neuen Mut. So vertrieben sie das Wasser Meter für Meter von ihren Wiesen und Höfen. Sie bauten neue Deiche und schon bald erstrahlte Waltermai wieder mit seinen Wiesen, Feldern und Bergen. Die Königstochter hatte ihren langen Schlaf schnell vergessen und konnte wieder fröhlich im Palast und auf den Wiesen spielen. Die Feuerfische nahmen Zaldun zu sich. Sie wurden treue Ritter Waltermais und verteidigten das Königreich mit aller Kraft gegen die Fluten des Meeres. Die Hexe Blogis aber blieb für immer verschwunden.
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Das war's mit der Hörwelt. Wir hoffen, ihr habt viel gelacht und eine gute Zeit gehabt. An dieser Hörwelt waren Kiran, Dana, Lilly, Leo und Chiron von der Jugendredaktion beteiligt. Falls ihr eure eigenen Hörspiele in dieser Sendung hören wollt, reicht sie doch einfach bei der Hörspielinsel bis Mitte August ein. Wir wünschen euch noch einen schönen Tag und freuen uns auf das nächste Mal.

0: Hallo, who's that speaking, please?
1: Harald!
2: Ja, hallo und herzlich willkommen zu einer neuen Ausgabe des Rückfall mit Musik von gestern. Am Mikro begrüßt euch wieder Harald Roscher, euer Haro. Heute präsentiere ich euch Schallplatten, die in irgendeinem Jahr, aber auf jeden Fall im Monat Juni veröffentlicht wurden. Wie ich darauf kam? Ganz einfach. Wieder mal über die Geburtshauskinder. Denn in wenigen Tagen am 29. Juni wird der exzellente Schlagzeuger Ian Paice satte 78 Jahre. Er war 1968 Gründungsmitglied der britischen Rockband Deep Purple. Während mittlerweile alle anderen Gründungsmitglieder aus verschiedenen Gründen nicht mehr dabei sind, ist Ian Paice als einziger in allen Besetzungen und auf allen Alben von Deep Purple mit seinem knallharten Punch am Schlagzeug zu hören. Wie erzählte er doch vor 2 Jahren so schön: Als ich noch mit den Stricknadeln meiner Mutter trommelte, verstand ich bereits, wie dieses Instrument funktionierte und wusste, warum die eine Hand das machte und die andere das. Als ich mit 15 mein erstes Drumset bekam, konnte ich die einfachen Sachen sofort spielen, ohne sie zu üben. Man hat eine Verbindung zu diesem Instrument. Für den 3.7.2026 ist nun das neue Deep Purple Album angekündigt. Es heißt Splat. Und das wiederum ist eine Lautmalerei, die das klatschende Geräusch eines Objektes beim Aufprall auf eine Oberfläche zum Ausdruck bringt. Klatsch. Das passt ja wie die Faust aufs Auge, denn immerhin ist es das 24. Studioalbum der Band. Zum neuen Album Splat ist im Musikmagazin Good Times zu lesen. Die Zeit lässt sich nicht zurückdrehen, aber vielleicht lässt sie sich festhalten. Zumindest vermitteln die Purple neuerdings den Eindruck, dass das möglich ist. Den meisten Fans bereiten sie die schönsten Augenblicke, wenn sie ihnen immer wieder neue Musik schenken, die es ihnen leicht macht, sich zu erinnern. Dass das dann tatsächlich mit nostalgischen Gefühlen einhergeht, ist beim besten Willen nicht zu ändern. Denn Menschen neigen nun mal dazu, sich unheimlich gern an die Zeit ihrer Jugend zu erinnern. Und schwuppdiwupp sind wir bei einem der prägendsten Hardrock-Alben der Geschichte. Mit ihrem 4. Studioalbum In Rock hoben die Purple mit ihrer Mark II-Besetzung und Songs wie Speed King oder Child in Time die Welt förmlich aus den Angeln. Und so legendär wie die Musik ist auch das Plattencover. Zu sehen sind die Köpfe der 5 Deep Purple Musiker, eingemeißelt im Felsgestein am Mount Rushmore. Ja, genau dort, wo in der Realität eigentlich die Köpfe von 4 bedeutenden US-Präsidenten zu bestaunen sind. Das Deep Purple Album In Rock klingt exakt so, wie es aussieht. Urgewaltig, mächtig und voller Vertrauen in die eigenen Fähigkeiten. Veröffentlicht wurde das Album im Juni, und zwar am 5.6.1970. Wir hören von diesem bahnbrechenden Album die im wahrsten Sinne des Wortes rattenscharfe Nummer Flight of the Rat, Flug der Ratte. Der Song entstand beim musikalischen Herumalbern mit Rimsky-Korsakows Flight of the Bumblebee, dem Hummelflug. Laut Ian Gillan ist Flight of the Rat ein Anti-Nasty-Song, ein Anti-Laster-Lied, in dem es darum geht, persönliche Dämonen, schlechte Angewohnheiten oder schlechte Laune hinter sich zu lassen und endlich frei zu sein. Und mal ganz nebenbei, achtet mal auf das treibend glühende Schlagzeugspiel von Ian Paice und sein saustarkes Drum-Solo am Ende. Deep Purple aus dem Jahr 1970. Flight of the Rat.

Holy moly, das ging ja bretthart zur Sache. Da freue ich mich jetzt schon aufs neue Deep Purple Album. Und die werden trotz ihres hohen Alters wieder auf Tour gehen. Unter anderem am 30. Oktober 26 in der Quarterback Arena in Leipzig. Wie meinte doch Deep Purple Schlagzeuger Ian Paice erst kürzlich sehr treffend. Rausgehen und Spaß haben. So war es zu lesen im Musikmagazin Classic Rock. Also ganz ehrlich, die Musikzeitschriften Classic Rock und auch Good Times sind unverzichtbare Lektüre bei meinen Sendungsvorbereitungen. Und ein toller Übergang zum nächsten Song, denn die Musikzeitschrift Classic Rock hat 2019 die aus ihrer Sicht 100 besten Alben der 60er Jahre aufgelistet. Und da steht auf Rang 93 das Album Dirty Water. Es ist das Debütalbum der amerikanischen Band The Standells und wurde, das ist ja irre, exakt vor 60 Jahren am 26. Juni 1966 veröffentlicht. 1962 in Los Angeles gegründet, zählen The Standells mit ihrem rebellischen Mix aus Rhythm and Blues und einfachem Rock'n'Roll und dem rauen, energiegeladenen Sound zu den klassischen Vertretern des Garage Rock der 60er Jahre und gelten auch als Vorreiter des späteren Punkrock. 1968 lösten sich The Standells auf. Übrigens, der Bandname Standells leitet sich ab von Standing Around und das bedeutet so viel wie herumstehen. Doch zurück zum Juni-Album Dirty Water. Der als Single ausgekoppelte Titelsong Dirty Water erreichte immerhin Platz 11 in den amerikanischen Hot 100. Außerdem ist das kernige Stück in der Rock'n'Roll Hall of Fame Bestandteil der Liste der 500 Songs, die den Rock'n'Roll geprägt haben. Eine Aktie daran hat mit Sicherheit das markant kernige Gitarrenriff. Der Titelsong Dirty Water stammt aus der Feder von Ed Cobb, dem Produzenten der Standells. Inspiriert wurde der zu diesem Song von einem Überfall in Boston, bei dem er selbst Opfer war. Das kommt auch im Text bissel rüber. Ja, unten am Fluss, am Ufer des Charles River, da ist was los, Baby. Dort findest du mich zusammen mit Liebhabern, Räubern und Dieben. Doch ich liebe dieses schmutzige Wasser. Oh, Boston, du bist meine Heimat. Naja, sicherlich ist das satirisch auch ein bisschen eine Anspielung auf die Zustände in Boston. Dem schmuddeligen Hafen, dem dreckigen Charles River, alles in allem dem schmutzigen Wasser. The Standells aus dem Juni 66, Dirty Water.

Ja, das waren also die Standells aus dem Jahr 1966. In jenem Jahr konzentrierten sich die Beatles mehr auf ihre musikalische Weiterentwicklung. Sie verbrachten viel Zeit im Studio, um ihren Sound zu perfektionieren. Ihr letztes offizielles Live-Konzert vor Publikum gaben sie übrigens am 29. August 66 in San Francisco. Danach beendeten sie ihre Tourneen und konzentrierten sich auf die Studioarbeit. Sie experimentierten mit klanglichen Möglichkeiten wie Bandschleifen, rückwärtslaufenden Tonbändern oder dem Einsatz von exotischen Instrumenten, beispielsweise die Sitar. Diesen neuen, teilweise psychedelischen Sound hört man sehr deutlich in Songs wie Tomorrow Never Knows oder Love You Too vom 7. Beatles-Album Revolver. Das erschien allerdings erst im August 66. Doch während der Aufnahmesessions zu diesem Album entstand die eigenständige Single Paperback Writer, die auf keinem regulären Album, sondern nur auf den sogenannten Greatest Hits-Alben der Beatles zu finden ist. Doch zurück zur Single Paperback Writer. Es war wohl Paul McCartneys Tante, die ihn aufgefordert hatte, endlich mal ein Lied zu schreiben, wo es nicht um Liebe und so ein Zeugs geht. Paul erinnerte sich in diesem Zusammenhang an einen Bericht über einen aufstrebenden Autor. Und so entstand in kurzer Zeit der Song über diesen Schriftsteller, den Paperback Writer. Doch eine Single A-Seite hat bekanntlich auch eine B-Seite. Und das war der Song Rain. Er gilt als einer der ersten psychedelischen Werke der Beatles und handelt davon, dass man sich nicht von negativen äußeren Einflüssen die Laune verderben lassen sollte. Die Leute beschweren sich oft über das Wetter. Bei Regen laufen sie weg und verstecken sich und bei Sonnenschein sitzen sie im Schatten. Dabei ist alles nur eine Frage der Einstellung. Denn egal, ob es regnet oder die Sonne scheint, mir macht das nichts aus. It's just a state of mind. I don't mind. Das Stück ist auf dem 1988 erschienenen Beatles Compilations Album Past Masters Volume 2 zu finden. Die Originalsingle Paperback Writer mit Rain auf der Seite B wurde veröffentlicht im, genau, auch wieder im Juni und zwar am 10.06.66. Und genau an diesem Tag feierte ich meinen 9. Geburtstag, egal ob es nun geregnet hat oder die Sonne schien. Wir hören die Beatles mit ihrem kernigen Psychedelic Rock Song

Ja, also bei Rain beweisen die Beatles 1966 sehr gekonnt ihr Gespür für den psychedelischen Sound jener Zeit. Neu war auch, dass am Ende des Liedes der Gesang von John Lennon rückwärts eingespielt wurde, weil Ole Johnny ein Tonband mit der Probeaufnahme des Songs versehentlich verkehrt herum eingelegt hatte. Das gefiel dem Burschen so gut, dass dieser akustische Gimmick am Ende von Rain zu hören ist. Übrigens wurde der Song in hohem Tempo aufgenommen und das Band später ganz bewusst für die Endfassung verlangsamt wurde. Dadurch bekam dieser Song seinen markant scheppernd psychedelischen Klang. Es war eben die Zeit der Beatles für akustische Experimente und der gewohnte Sound aus den früheren Beatles-Tagen veränderte sich. Ein Paradebeispiel dafür ist auch der bemerkenswerte Song Eleanor Rigby vom Beatles-Album Revolver. Die berühmteste von den wohl über 400 Coverversionen davon ist die von Ray Charles aus dem Jahr 1968 oder ein Jahr später auch die von Aretha Franklin. Jedenfalls hat auch die bereits 1961 in Detroit gegründete amerikanische Rockband Rare Earth diesen Beatles-Song gecovert. Veröffentlicht wurde der Song, na wann wohl, genau, im Juni 1970 auf ihrem dritten Album Ecology. Insgesamt brachte die Band, ich glaube, 15 Alben heraus und tourt heute noch, vor allem durch die USA. Von den Gründungsmitgliedern war bis zu seinem Tod 2021 nur der Saxophonist Gil Bridges dabei. Den Musikstil von Rare Earth kann man durchaus als vom Soul geprägten Psychedelic Rock bezeichnen, verwurzelt im Sound des erdigen Rhythm and Blues. Rare Earth gehören auch zu denjenigen, die den Stil des Funkrock mitprägten. Das alles hört man eindrucksvoll auf dem 1970er Juni-Album Ecology, wo mit diesen Elementen gefühlvolle Melodien erzeugt werden, betont durch rhythmische Grooves und Gesangsharmonien. Ecology ist ein Album, das den Geist jener Zeit widerspiegelt, einer Zeit gesellschaftlicher Umbrüche und Proteste. Ich habe für uns den brillant melancholischen Song Long Time Leaving ausgewählt. Der Song handelt ganz offensichtlich von der endgültig schmerzhaften Trennung zweier Menschen, deren Liebe zerbrochen ist und trotz aller Bemühungen nicht mehr zu retten ist. Der Text wurde seinerzeit aber auch anders interpretiert, und zwar mit der Gedankenwelt junger Männer, die mit der Wehrpflicht in einer Ära politischer Unruhen konfrontiert waren. Auch das ist ein langer Abschied, ein Long Time Leaving. Rare Earth von ihrem 1970er Juni-Album Ecology mit dem musikalisch exzellenten und lyrisch sehr tiefsinnigen Song Long Time Leaving.

Der walisische Schriftsteller William Henry Davis war 1908 mit seinem Buch The Autobiography of a Supertramp, also die Autobiografie eines Landstreichers, sozusagen der Namensgeber für die 1969 in London gegründete Band Supertramp. Ihr typischer Sound in einer brillanten Mischung aus Pop, Jazz und Prog-Rock war geprägt von Rick Davis' markantem Spiel auf einem Wurlitzer Electric Piano. Seine Vorliebe für Rhythm and Blues und Jazz und seine raue Stimme ergänzte sich sehr gut mit der hohen Falsettstimme von Roger Hodgson, der eher den gängigen Pop-Sound bevorzugte. Aber genau aus dieser Mischung der beiden Supertramp-Köpfe Rick Davis und Roger Hodgson entwickelte sich dieser, sagen wir mal, dieser unverwechselbar sanfte Prog-Rock. Ihren Durchbruch schafften Supertramp mit ihrem dritten Album Crime of the Century und dem darauf enthaltenen ersten Chart-Hit Dreamer. Und das war, nee, nicht im Juni, das war im September 74. Und überhaupt, von ihren insgesamt 11 Studioalben wurde nur ein einziges im Monat Juni veröffentlicht. Und zwar genau vor 55 Jahren. Da erschien nämlich am 25.06.71 ihr zweites Album, Indelibly Stamped. Dieses Album orientierte sich am Rock'n'Roll und Blues, aber die Umsätze waren nicht erwähnenswert. Aufmerksamkeit erregte allerdings das gewagte Plattencover, denn es zeigt den nackten, stark tätowierten Oberkörper einer Frau, und zwar den des britischen Models Marion Hollier. Derart viele Tattoos waren damals bei einer Frau extrem ungewöhnlich. Für die einen war es ein Hingucker, für die anderen ein Skandal. Aber eins war es auf jeden Fall, unauslöschlich geprägt. Also genauso wie das Album heißt, Indelibly Stamped. Jedenfalls bekam das Mädel fürs Posieren gerade mal 45 Pfund. Doch bevor wir jetzt unsere Augen strapazieren, verwehen wir doch lieber wieder mal unsere Ohren mit einem für Supertramp recht ungewöhnlich kräftigen Song. Er stammt aus der Feder von Rick Davis, der nicht nur kräftig die Tasten des Wurlitzer Piano drückt, sondern auch den kernigen Gesang übernimmt. Im Song geht es wohl darum, einen Teenager zu überzeugen, ein eigenständiges Leben zu führen, sich selbst zu organisieren und auch mal zu feiern. Denn dem älter werdenden Vater ist es egal, was du tust oder sagst. Your papa don't mind what you do or say. Wir hören Supertramp von ihrem im Juni 1971 veröffentlichten Album Indelibly Stamped mit dem kernig vor sich hinstampfenden, boogie-lastigen Song Your papa don't mind.

Beim Herumstöbern nach Schallplatten, die, egal in welchem Jahr, Hauptsache im Monat Juni veröffentlicht wurden, bin ich auf eine 1977 in London gegründete Band gestoßen. Wegen ihrer angespannten finanziellen Lage in der Anfangszeit gaben sie sich gleich noch den passenden Namen Dire Straits, und das bedeutet so viel wie ernste Notlage. Der Begriff stammt ursprünglich aus der Seefahrt, denn als Strait bezeichnet man eine gefährliche Meerenge, und die Redewendung to be in the dire strait bedeutet, dass ein Schiff in akuter Gefahr ist. Da war also die klamme Kasse der Musiker sowas wie die Dire Strait bei den Seeleuten. Doch schon mit dem ersten selbstbetitelten Album Dire Straits sollte sich 1978 die Situation ändern, denn diese Rille erreichte die Top 10 in den britischen, amerikanischen und deutschen Charts. Das trifft übrigens auf die gesamten 6 Alben zu, die sie in ihren aktiven Jahren in der Zeit von 77 bis 95 herausbrachten. Naja, bei den Amis schafften es nur 2 davon. Die anderen 4 waren nur unter den Top 20. Doch zurück zum Thema. Während die Alben 3 bis 6 an irgendeinem Monat erschienen, wurden die anderen beiden Alben jeweils im Monat Juni veröffentlicht. Das erste selbstbetitelte Album Dire Straits am 9.6.78 und das zweite bereits ein Jahr später am 15.6.79. Es trug den Titel Communique und liefert den Song für die heutige Sendung. Doch dazu habe ich noch eine irrwitzige Story, denn dieses zweite Album war wohl in der ehemaligen DDR zensiert, zumindest nicht erwünscht. Das lag wahrscheinlich insbesondere an dem Song Once Upon a Time in the West, weil die engstirnige DDR-Kulturobrigkeit erstmal dachte, der Titel könnte bedeuten, dass alle irgendwann einmal zum Westen gehören. Näher liegt allerdings, dass folgende Textzeile als Provokation empfunden wurde. Oh, du könntest sogar eine Kugel von den Friedenstruppen abbekommen. Das war mit Sicherheit ein Dorn im Auge der DDR-Führung, denn die betrachtete ihre Volksarmee als Streitkraft für den Frieden. Wie auch immer, im Jahr 1981 veröffentlichte das DDR-Schallplattenlabel Amiga jedenfalls ein Album von den Dire Straits. Das war so eine hauseigene, zusammengeschusterte Langspielplatte mit Songs von den ersten beiden Originalalben. Absurd dabei ist, der verdächtige Song Once Upon a Time in the West ist da auch mit drauf. Ist das nicht abgedreht? Doch egal, ich habe mich damals riesig über diese Platte gefreut und die Lautsprecher aufgedreht. Der Song jedenfalls bezieht sich auf den Italo-Western Spiel mir das Lied vom Tod. Und der heißt im Original eben Once Upon a Time in the West. Es war einmal im Westen. Im Song wird das rücksichtslose und gefährliche Leben einer modernen Stadt mit dem gesetzlosen, wilden Westen verglichen. Und am Ende resümiert Mark Knopfler, der Frontmann der Dire Straits, ein Haufen Ärger im Land des Überflusses. Sag mir, wie wir das Beste daraus machen. Du hast es schon erraten. Oh ja, es war einmal im Westen. Musikalisch ist es wieder ein akustischer Leckerbissen im typischen Dire Straits Sound. Und raffinierte Reggae-Klänge begleiten den ohnehin traumhaften Groove. Also dann mal ab in den Westen mit den Dire Straits und Once Upon a Time in the West.

Also da bleibt mir nur noch zu sagen, holy moly, was für ein brillanter Song. Kein Wunder bei so einem brillanten Gitarrenvirtuosen mit einer ebenso brillanten Stimme, Mark Knopfler. Die musikalischen Helden seiner Jugendzeit waren Van Morrison und Bob Dylan. 2024 sagte Mark Knopfler in einem Classic Rock Interview. Von Bob Dylans Hinwendung zum elektrischen Sound mit The Band war ich schon immer ein Fan. Ich war damals beim Newcastle-Konzert. Es gab erst ein akustisches Set und dann in der zweiten Hälfte setzte die Band ein und die Leute buhten. Das war 1966, als Bob Dylan sein Protest-Folk-Image der Anfangsjahre änderte. Er griff mehr und mehr zur elektrischen Gitarre, wurde von den Hawks begleitet, die sich später in The Band umbenannten. Von eingefleischten Anhängern seiner akustischen Folkmusik wurde er damals als Verräter bezeichnet und auf einem Konzert lauthals von einem dieser Folkies sogar als Judas beschimpft. Über diese Zeit im Leben des Bob Dylan könnte man so viel erzählen. Jedenfalls begann seine, sagen wir mal, seine elektrische Folkrock-Ära im März 1965 mit der Single Subterranean Homesick Blues. Im August 1965 kam sein komplett auf Folkrock ausgerichtetes Album Highway 61 Revisited heraus. Da ist auch das legendäre Stück Like a Rolling Stone drauf. Doch dann erschien im Juni, und zwar am 20.06.1966, das 7. Studioalbum von Bob Dylan. Es heißt Blonde on Blonde und ist wohl das erste Doppelalbum der Rockmusik. Auf jeden Fall gilt dieses brillante Werk als wegweisend für den Folkrock und beeinflusste die Musikszene nachhaltig. In den britischen Albumcharts kommt Blonde on Blonde auf Rang 3, in den amerikanischen auf 9. Der wie Marschmusik wirkende Rhythm and Blues Song Rainy Day Woman Number 12 and 35 ist die erfolgreichste Single-Auskopplung. Immerhin Platz 2 in den amerikanischen und 7 in den britischen Charts. Auch die leichtgängigen Folk-Rock-Stücke I Want You und Just Like a Woman konnten sich recht gut platzieren. Vom Bob Dylan Juni-Album Blonde on Blonde aus dem Jahr 1966 habe ich für uns die prächtige Folk-Rock-Nummer One of Us Must Know Sooner or Later ausgewählt. Das Lied wurde als erste Single von dem Album ausgekoppelt, schaffte es aber nicht mal in die US Hot 100 Single Charts. Weiß der Geier warum? Vielleicht lag es an dem unbedeutenden Text, denn der handelt von einer Beziehung, die wegen vieler Missverständnisse nicht mehr zu retten ist und sowas wie eine versteckt ironische Entschuldigung sein soll. Dazu heißt es dann obendrein noch lakonisch, einer von uns wird's wissen, früher oder später. One of us must know, sooner or later. Musikalisch ist der Song einfach unwiderstehlich. Er geht sofort ins Ohr und erinnert bissel an die gängige Melodie von Like a Rolling Stone. Irgendwo habe ich gelesen, One of Us Must Know ist ein verborgener Schatz im Werk von Bob Dylan. Seine Qualität verdankt er nicht etwa lyrischer Brillanz, sondern vielmehr dem herausragenden Zusammenspiel der Band und Dylans großartiger Gesangsleistung. Es ist definitiv eine der besten Darbietungen auf Blonde on Blonde und zählt mit Sicherheit auch zu den besten in Dylans gesamter Karriere. Also besser kann man den Song wohl kaum ankündigen. Von seinem Juni-Album Blonde on Blonde hören wir Bob Dylan mit der prächtigen Folkrock-Nummer One of Us Must Know, Sooner or Later.

Ja, toller Song von Bob Dylan mit einer gewissen akustischen Nähe zu einem anderen Song, über den Bob Dylan selbst mal gesagt haben soll, Like a Rolling Stone ist der beste Song, den ich geschrieben habe. Von diesem wahrhaft akustischen Edelstein gibt es unzählige Coverversionen, eine davon sogar von der Band, die auch noch so heißt. Allerdings haben sich die Rolling Stones 1962, also vor Dylans Song, nach der Bluesnummer Rolling Stone von Muddy Waters benannt. Übrigens, der Begriff Rolling Stone, englisch für rollender Stein, hat seinen Ursprung in dem englischen Sprichwort A Rolling Stone gathers no moss, ein rollender Stein setzt kein Moos an. Und so wird als Rolling Stone umgangssprachlich eben auch ein heimatloser Mensch, ein Landstreicher bezeichnet. Und genau um so einen Menschen geht's in dem Song von Bob Dylan, nicht um die Band. Die Rolling Stones haben 1995 den Song Like a Rolling Stone gecovert und bei ihrem Konzert 1998 in Rio de Janeiro kam Bob Dylan bei diesem Song sogar persönlich auf die Bühne. Schaut euch mal das Video davon an. Einfach unvergesslich tolle Momente. So, Freunde, so langsam neigt sich aber auch diese Sendung ihrem Ende zu. Mein Name ist Harald Roscher, euer Haro, verantwortlich für Redaktion und Musikauswahl. Ich hoffe mal, meine Auswahl von Songs, die auf Platten veröffentlicht wurden, die im Monat Juni erschienen sind, hat euch ein bisschen gefallen. Schreibt mir doch mal ganz einfach eine E-Mail an haro@radiot.de. Ich würde mich sehr darüber freuen. Ich sag schon mal vor dem letzten Titel Goodbye und so long bis zum nächsten Rückfall. Natürlich kommt die letzte Nummer, wie immer, aus meiner akustisch-nostalgischen Rückfall-Kuschelkiste. Ich habe mich für einen fantastischen Song entschieden, an dessen Auswahl Olle Bob Dylan auch eine kleine Aktie hat. Der wurde nämlich 2020 in einem Interview gefragt, ob es einen Song der Rolling Stones gäbe, den er selbst gern geschrieben hätte. Bob Dylans zögerliche Antwort: Oh, vielleicht Angie oder Ventilator Blues und dann ziemlich bestimmt, oh ja, Wild Horses. Die Erstveröffentlichung der Single Wild Horses von den Rolling

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1: Guten Abend, Chemnitz. Ihr hört wieder den Club 2-3. Wir sind das populäre Magazin für zeitlose Partymucke und senden an jedem vierten Freitag im Monat coole Mucke. In der nächsten Stunde hört ihr einen wilden Mix aus dem Jahr 1999. Das Ende der freien Partyszene war bereits eingeläutet. Technomusik war zum ersten Mal als Hintergrundmusik in einer Folge der Tatort-TV-Serie zu hören. Und immer mehr Partys wurden vorrangig aus Profitgier veranstaltet. Einen regelrechten Partyabsturz erlebte, wer im superheißen Sommer 1999 bei der Indian Nasha Party an der Ostsee dabei war. Die Veranstalter hatten nur eine minimale Infrastruktur bereitgestellt. Über 10.000 Menschen überfüllten das vorgesehene Partygelände am Strand und es kam zu ganz üblen Vorfällen in und um die Party. Die Veranstaltung wurde abgebrochen und viele Menschen waren anschließend traumatisiert. DJ Source hat nach diesem schlimmen Erlebnis ein Tape gemixt, das noch einmal viele der Top-Songs aus den 90ern anspielt und die besten Sounds der freien Partys vorstellt. Von Goa Trance, Acid Trance, Techno und Dub ist alles dabei, was damals bei den Tanzenden beliebt war. Das Tape ist eine Art melancholischer Abschied auf Momente, die es seitdem so nicht mehr gegeben hat. Die einmaligen Momente der freien, meistens illegalen Techno-Partys in der Nachwendezeit waren beendet und die kapitalistische Musikindustrie hatte es wieder einmal geschafft, neue, kreative, revolutionäre Sounds ins kommerzielle Musikgeschäft zu integrieren. Wir freuen uns sehr, euch heute noch einmal einen ausführlichen Eindruck von der wilden Zeit der Raves in den 90ern geben zu können. Genießt diese Stunde und feiert entsprechend angemessen. Keep on dancing, keep on fighting, Nazis wegbassen. 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

0: Götter kommt
1: am Ende.
0: Am
1: vorm letzten Film.
2: Ja!

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